0: Land, so viel wie nie zuvor.
1: Die neuen europäischen Asylregeln mit Abschiebezentren in Drittstaaten stoßen bei den Grünen auf scharfe Kritik. Fraktionschefin Dröge hat dem Redaktionsnetzwerk Deutschland gesagt, diese Asylreform habe mit einer wirksamen, menschenrechtskonformen und rechtsstaatlichen Migrationspolitik nichts zu tun. Wer selbst Familien mit Kindern bis zu 30 Monate in Haft nehmen wolle, mache eine menschlich kalte Politik, so Dröge. Bei einem Säureunfall in einer Brauerei im niederbayerischen Vilshofen sind mehrere hundert Liter Salpetersäure ausgetreten. Ein Stapler hatte wohl beim Rangieren einen Behälter mit Säure aufgerissen. 8 Menschen wurden nach Polizeiangaben leicht verletzt, es musste aber niemand ins Krankenhaus. Feuerwehr und Rettungsdienste waren mit rund 300 Kräften im Großeinsatz. Im Kölner Dom müssen Touristen ab Juli 12 Euro Eintritt zahlen. Damit sollen gestiegene Kosten für den Erhalt, Schutz und Betrieb der Kirche gestemmt werden, sagten die Verantwortlichen. Für Gottesdienstbesucher und für Kinder unter 13 Jahren bleibt der Zutritt aber weiter kostenlos. Tennisprofi Alexander Zverev steht bei den French Open im Halbfinale. Im Viertelfinale hat er sich gegen den spanischen Jungstar Rafael Jodar in 3 Sätzen durchgesetzt. Im Halbfinale von Paris trifft Zverev übermorgen auf den Tschechen Jakub Menschik. Und die deutsche Fußballnationalmannschaft ist in Chicago gelandet. Dort bestreitet das DFB-Team am Samstag das letzte Testspiel vor der WM gegen Co-Gastgeber USA.
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1: Ich bin Moritz Einzel. Im vergangenen Sommer hatte es vor allem in Südeuropa verheerende Waldbrände gegeben. Die EU möchte dieses Jahr besser vorbereitet sein und plant ihren bisher größten Einsatz gegen Waldbrände. Fast 800 Feuerwehrleute aus 14 Ländern werden in besonders gefährdeten Gegenden stationiert. Mehr von Dirk Zeitler.
2: Außerdem sollen 22 Flugzeuge sowie 5 Helikopter aus der EU-Flotte zur Unterstützung bereitstehen. EU-Kommissionschefin von der Leyen nennt das europäische Solidarität in Aktion. Feuerwehrleute aus ganz Europa hätten ein gemeinsames Ziel, Menschenhäuser und Wälder zu schützen. Brände in Europa haben im vergangenen Jahr mehr als 1 Million Hektar verbrannt, so viel wie nie zuvor.
1: Bei einem Säureunfall in einer Brauerei im niederbayerischen Vilshofen sind mehrere 100 Liter Salpetersäure ausgetreten. Ein Stapler hatte wohl beim Rangieren einen Behälter mit Säure aufgerissen. 8 Menschen wurden nach Polizeiangaben leicht verletzt, es musste aber niemand ins Krankenhaus. Feuerwehr und Rettungsdienste waren mit rund 300 Kräften im Großeinsatz.
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1: Ich bin Moritz Einzel. Großer Polizeieinsatz in Dortmund. Dort hat sich ein Mann mit seinen 3 Kindern in einer Wohnung verschanzt. Zuvor gab er Schüsse auf einen Polizisten ab. Der Beamte wurde leicht verletzt. Eine Verhandlungsgruppe nahm Kontakt zu dem Mann auf. Die Polizei wurde ursprünglich alarmiert, weil der Mann laut einem Bildbericht in einem Restaurant randaliert hatte. Die Hintergründe sind noch unklar. Die UN-Vollversammlung wird heute darüber entscheiden, ob Deutschland einen Sitz im Sicherheitsrat der Vereinten Nationen bekommt. Weitere Kandidaten sind Österreich und Portugal. Bundesaußenminister Wadefuhl hat dem ZDF gesagt, es sei kein Drama, dass man in einem demokratischen Wettbewerb gegeneinander antrete. Deutschland habe einiges einzubringen, so Wadefuhl.
2: Wir sind stark engagiert im UN-System. Wir unterstützen es finanziell sehr, sehr stark. Wir sind jemand, der in den Peacekeeping-Nationen sehr viel Engagement gezeigt hat. Also, wir haben schon etwas einzubringen.
1: Um für 2027 und 2028 als nicht ständiges Mitglied in den UN-Sicherheitsrat aufgenommen zu werden, braucht Deutschland eine Zweidrittelmehrheit. Um die Löcher im Haushalt zu stopfen, fordert der Deutsche Gewerkschaftsbund, dass Superreiche mehr abgeben. DGB-Chef Kurt Zell hat dem Redakteur

0: Netzwerk Deutschland gesagt, die Bundesregierung müsse endlich die Nutznießer der ungleichen Verteilung in die Pflicht nehmen. Der DGB plädiert daher für eine neue Vermögenssteuer. Sie soll für jeden Euro gelten, der über ein Nettovermögen von 1 Million Euro hinausgeht. Nach dem Schusswaffenzwischenfall beim Korrespondentendinner in den USA haben die Organisatoren einen neuen Termin angesetzt. Das Gala-Dinner soll am 24. Juli nachgeholt werden. US-Präsident Trump will dabei sein und auch eine Rede halten. Ende April musste die Veranstaltung abgebrochen werden, nachdem ein bewaffneter Mann die Sicherheitskontrollen gestürmt hatte und Schüsse gefallen waren. Die deutsche Fußballnationalmannschaft ist in den USA angekommen. Nach 8-stündigem Flug landete das Team um Bundestrainer Julian Nagelsmann in Chicago. Am Samstag steht dort das letzte Testspiel gegen die USA, einen der 3 Gastgeber der anstehenden Weltmeisterschaft, auf dem Programm.
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1: Ich bin Moritz Einzel. Großer Polizeieinsatz in Dortmund. Dort hat sich ein Mann mit seinen drei Kindern in einer Wohnung verschanzt. Zuvor gab er Schüsse auf einen Polizisten ab. Der Beamte wurde leicht verletzt. Eine Verhandlungsgruppe nahm Kontakt zu dem Mann auf. Die Polizei wurde ursprünglich alarmiert, weil der Mann laut einem Bildbericht in einem Restaurant randaliert hatte. Die Hintergründe sind noch unklar. Die UN-Vollversammlung wird heute darüber entscheiden, ob Deutschland einen Sitz im Sicherheitsrat der Vereinten Nationen bekommt. Weitere Kandidaten sind Österreich und Portugal. Bundesaußenminister Wadefuhl hat dem ZDF gesagt, es sei kein Drama, dass man in einem demokratischen Wettbewerb gegeneinander antrete. Deutschland habe einiges einzubringen, so Wadefuhl.
2: Wir sind stark engagiert im UN-System, wir unterstützen es finanziell sehr, sehr stark. Wir sind jemand, der in den Peacekeeping-Nationen sehr viel Engagement gezeigt hat. Also, wir haben schon etwas einzubringen.
1: Um für 2027 und 2028 als nicht ständiges Mitglied in den UN-Sicherheitsrat aufgenommen zu werden, braucht Deutschland eine Zweidrittelmehrheit.
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1: Ich bin Moritz Einzel. Aufatmen in Dortmund. Dort hatte ein Mann einen Polizisten angeschossen und sich dann stundenlang mit seinen drei Kindern in einer Wohnung verschanzt. Jetzt kam die Meldung, dass sich der Mann gestellt hat. Ein Polizeisprecher sagte, der Mann habe sich ergeben und den Kindern gehe es den Umständen entsprechend gut. Bekommt Deutschland in den kommenden beiden Jahren einen Sitz im UN-Sicherheitsrat? Darüber entscheidet heute die Vollversammlung der Vereinten Nationen. Bundesaußenminister Wadefuhl hat in New York nochmal fleißig für Deutschland geworben. Weitere Kandidaten sind Österreich und Portugal. Wadefuhl im ZDF.
2: Und ich halte es auch umgekehrt für gar kein Drama, dass wir in einem vernünftigen demokratischen Wettbewerb gegeneinander antreten. Das gehört in einer Demokratie dazu.
1: Um den Platz im Sicherheitsrat zu kriegen, bräuchte Deutschland eine Zweidrittelmehrheit der Stimmen. Wegen der geplanten Einsparungen im Gesundheitswesen befürchten viele Menschen in Deutschland eine schlechtere ärztliche Versorgung. Das zeigt eine Civi-Umfrage, aus der die Rheinische Post zitiert. Demnach erwarten 77% negative Folgen einer Reform. In den ostdeutschen Bundesländern lag die Quote sogar bei über 85%. Die EU plant für diesen Sommer ihren bisher größten Einsatz gegen Waldbrände. Fast 800 Feuerwehrleute aus 14 Ländern werden in besonders gefährdeten Gegenden, etwa in Griechenland, Spanien und Portugal, stationiert. Das hat EU-Kommissionspräsidentin von der Leyen angekündigt. Das WM-Abenteuer kann jetzt so richtig losgehen für die deutsche Fußballnationalmannschaft. Der DFB-Tross ist am späten Abend deutscher Zeit in Chicago gelandet und dort findet bereits heute die erste Trainingseinheit statt, berichtet Thomas Bremser.
3: Sommerlich, windig, aber nicht zu heiß, so präsentiert sich Chicago in den kommenden Tagen. Das noble Teamhotel liegt etwas nördlich.

0: nördlich der Innenstadt mit Blick auf den Lake Michigan. Rund 20 Minuten sind es von dort bis zum Trainingszentrum von Chicago Fire, dem Ex-Club von Bastian Schweinsteiger. Hier will Bundestrainer Nagelsmann den Feinschliff vornehmen in den kommenden Tagen für das XXL-Turnier. Einen letzten Test gibt's dann am Samstag gegen die USA.
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1: Ich bin Moritz Einzel. Aufatmen in Dortmund. Dort hatte ein Mann einen Polizisten angeschossen und sich dann stundenlang mit seinen drei Kindern in einer Wohnung verschanzt. Jetzt kam die Meldung, dass sich der Mann gestellt hat. Ein Polizeisprecher sagte, der Mann habe sich ergeben und den Kindern gehe es den Umständen entsprechend gut. Bekommt Deutschland in den kommenden beiden Jahren einen Sitz im UN-Sicherheitsrat? Darüber entscheidet heute die Vollversammlung der Vereinten Nationen. Bundesaußenminister Wadefuhl hat in New York nochmal fleißig für Deutschland geworben. Weitere Kandidaten sind Österreich und Portugal. Wadefuhl im ZDF.
2: Und ich halte es auch umgekehrt für gar kein Drama, dass wir in einem vernünftigen demokratischen Wettbewerb gegeneinander antreten. Das gehört in einer Demokratie dazu.
1: Um den Platz im Sicherheitsrat zu kriegen, bräuchte Deutschland eine Zweidrittelmehrheit der Stimmen.
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1: Ich bin Moritz Einzel, guten Morgen. In Dortmund ist eine mutmaßliche Geiselnahme glimpflich ausgegangen. Ein Mann hatte einem Bildbericht zufolge zuerst in einem Restaurant randaliert, dann schoss er auf einen Polizisten und verschanzte sich in einer Wohnung und zwar mit seinen drei Kindern. Am frühen Morgen schließlich ergab sich der Mann, den Kindern gehe es den Umständen entsprechend gut, hieß es von der Polizei. Deutschland will in den kommenden beiden Jahren einen Sitz im UN-Sicherheitsrat haben. Ob das klappt, entscheidet heute die UN-Generalversammlung. Konkurrenten sind Österreich und Portugal. Und dass es da jetzt einen demokratischen Wettbewerb gibt, ist für Bundesaußenminister Wadefuhl kein Drama, sagte er im ZDF.
2: Wir führen ja auch keinen Wahlkampf gegen Österreich oder gegen Portugal. Das sind gute, befreundete Nationen aus Europa. Aber wir sind nun mal in dieser Situation, dass wir hier in einem Wettbewerb sind. Und deswegen werbe ich für Deutschland. Das ist meine Aufgabe.
1: Wadefuhl betonte, Deutschland sei nicht zuletzt finanziell stark engagiert im UN-System. Um die Löcher im Haushalt zu stopfen, fordert der Deutsche Gewerkschaftsbund, dass Superreiche mehr abgeben. DGB-Chef Körzel hat dem Redaktionsnetzwerk Deutschland gesagt, die Bundesregierung müsse endlich die Nutznießer der ungleichen Verteilung in die Pflicht nehmen. Der DGB plädiert daher für eine neue Vermögensteuer. In einer Brauerei in Vilshofen sind hunderte Liter Salpetersäure ausgetreten. Dabei wurden nach Polizeiangaben 8 Menschen verletzt. Ins Krankenhaus musste aber niemand. Feuerwehr und Rettungsdienste waren mit einem Großaufgebot im Einsatz. Nur noch 2 Siege, dann wäre der Traum vom ersten Grand-Slam-Titel wahr für Alexander Zverev. Deutschlands bester Tennisprofi hat gestern bei den French Open das Halbfinale erreicht. Zverev besiegte den Spanier Rafael Jodar in 3 Sätzen.
3: Es war schon entscheidend, dass ich dann irgendwann auch flacher gespielt habe, irgendwann auch schneller gespielt habe, so dass ich auch selber Druck machen konnte. Und er hatte einen unfassbaren Rhythmus am Anfang und ich halt nicht. Und sobald es das so ein bisschen geändert hat, fand ich, dass ich ein super Match gespielt habe.
1: Im Halbfinale von Paris trifft Zverev am Freitag auf den Tschechen Jakub Menschik.
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0: 5 Radio Bamberg am Mittwoch. Schönen guten Morgen. Und jetzt strengen wir unser Hirn an.
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2: Wie viele direkte Nachbarländer hat Deutschland? Deutschland hat 9 direkte Nachbarn. Dänemark, Polen, Tschechien, Österreich, die Schweiz, Frankreich, Luxemburg, Belgien und die Niederlande. Die richtige Antwort also 9.
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0: Mit Ronan Keating geht's rein in den Ferienmittwoch. Schönen guten Morgen. Hier kommt das Tagebuch der Hits um 5:08.
1: 3. Juni 1996. Where Do You Go von No Mercy steigt in die Charts ein. Die Band besteht aus den Zwillingen Gabriel und Ariel Hernandez und dem Sänger Marty Sintren. Zur Entstehungsgeschichte. 1995 hält sich der Produzent der Band, Frank Farian, in Miami Beach auf. In einem Café am Strand trifft er auf Marty Sintren. Sie verstehen sich offensichtlich so gut, dass Farian ihn sehr schnell unter Vertrag nehmen will. Sintren bringt seine Freunde Ariel und Gabriel mit in das Projekt. Einige ihrer Erfolge sind Missing, When I Die oder eben Where Do You Go. Platz 3 der deutschen Hitlisten erreicht die Band mit dem Song. 33 Wochen bleibt er insgesamt gelistet.

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1: Ich bin Moritz Einzel, guten Morgen. In Dortmund ist eine mutmaßliche Geiselnahme glimpflich ausgegangen. Ein Mann hatte einem Bildbericht zufolge zuerst in einem Restaurant randaliert, dann schoss er auf einen Polizisten und verschanzte sich in einer Wohnung und zwar mit seinen drei Kindern. Am frühen Morgen schließlich ergab sich der Mann, den Kindern gehe es den Umständen entsprechend gut, hieß es von der Polizei. In einer Brauerei in Vilshofen sind hunderte Liter Salpetersäure ausgetreten. Dabei wurden nach Polizeiangaben 8 Menschen verletzt. Ins Krankenhaus musste aber niemand. Feuerwehr und Rettungsdienste waren mit einem Großaufgebot im Einsatz.
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0: Simply Red zum Start in den Mittwoch. Schönen guten Morgen, Radio Bamberg hier am Tag der Eier, am Tag der Schokomakronen und am Tag des Insektensprays. Mehr unnützes Wissen jetzt.
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2: Es klingt erst einmal ziemlich absurd. Im Pazifik wird ein

0: Stück mehr, etwas wärmer. Und plötzlich gibt's irgendwo Überschwemmungen, Dürren oder schwere Unwetter. Dahinter steckt ein Phänomen mit einem fast harmlosen Namen, El Niño. Stellen wir uns den Pazifik also als riesige Badewanne vor. Unter normalen Bedingungen blasen starke Winde ständig von Südamerika links rüber Richtung Australien. Diese Winde schieben warmes Oberflächenwasser regelrecht vor sich her. Vor Australien und Indonesien staut sich deshalb viel warmes Wasser, während vor der Küste Südamerikas kälteres Wasser aus der Tiefe nach oben steigt. So weit, so gut, alles wie immer. Doch alle paar Jahre gerät dieses System aus dem Takt. Die Winde werden schwächer und verändern sich. Jetzt passiert etwas, das man sich wie eine riesige Welle in Zeitlupe vorstellen kann. Das warme Wasser wandert wieder zurück Richtung Südamerika. Jetzt kommt der entscheidende Punkt. Das Meer beeinflusst die Luft darüber. Warmes Wasser erwärmt die Luft, verändert Wolkenbildung, Luftdruck und Niederschläge. Und weil Wetter nicht an Landesgrenzen aufhört, geraten Wetterabläufe auf der ganzen Erde durcheinander. Die Folgen können erstaunlich sein. In manchen Teilen Südamerikas regnet es plötzlich viel stärker als sonst, teilweise mit Überschwemmungen. In Australien oder Teilen Asiens können dagegen Trockenperioden auftreten. Und auch bei uns kann das Wetter, sagen wir mal, verrückt spielen. Übrigens, El Niño ist Spanisch und heißt der Junge oder das Christkind. Der Name stammt von Fischern vor der Küste Perus. Sie bemerkten schon vor langer Zeit, dass sich das warme Wasser häufig um die Weihnachtszeit zeigte und gaben dem Phänomen deshalb diesen Namen, El Niño.
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Schönen guten Morgen, Jadi Bamberg, am Mittwoch. Wer hat heute Namenstag? Am 3. Juni Hildburg, Karl, Clotilde, Morand und Silvia. Herzlichen Glückwunsch.

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8: Sie sind

0: eigentlich begabt in Mathe, sagte mein Lehrer zu mir nach dem nicht ganz geglückten Matheabitur. Wenn er das nur schon 2 Jahre vorher gesagt hätte, vielleicht hätte ich dann ganz ohne Stress die 3 in Mathe geholt. Stattdessen quälte ich mich vor dem Abi mit Vektorrechnungen, Integralrechnungen etc. herum. Den Mathelehrer hasste ich, weil ich Mathe hasste. Mit Ach und Krach erkämpfte ich gerade noch die knappe 3, also 7 Punkte. Und auch nur, weil im Mündlichen genau das Gebiet abgefragt wurde, das ich beherrschte. Dann kam die Überraschung. Mein Lehrer lächelte mich freundlich an und sagte, warum hat das mit den ganz guten Noten nie geklappt? Sie sind doch eigentlich begabt in Mathe. Tja, nun war es zu spät. Hätte ich das mal eher gewusst, vielleicht hätte ich mir in Mathe mehr zugetraut. Vielleicht hätte ich sogar Spaß daran gehabt. Ich wäre freier gewesen. Frei, einfach mal auszuprobieren. Schon von Anfang an macht Gott uns eine tolle Zusage. Du bist mein geliebtes Kind. Geliebte Kinder dürfen einfach machen, sich was zutrauen, ohne Angst vor Fehlern. Du bist mein geliebtes Kind, das macht Mut und wischt Zweifel weg. Also nehmen wir das ernst, trauen wir uns was zu, Gott tut es auch.
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2: Ich bin Justin Hamm. Guten Morgen. Aufatmen in Dortmund. Dort hat ein Mann einen Polizisten angeschossen und sich dann stundenlang mit seinen 3 Kindern in einer Wohnung verschanzt. Am frühen Morgen gab der Mann auf. Von der Polizei hieß es, der 51-Jährige habe sich widerstandslos festnehmen lassen. Den Kindern gehe es den Umständen entsprechend gut. Die Hintergründe sind bisher noch unklar. Deutschland möchte gerne in den kommenden 2 Jahren einen Sitz im UN-Sicherheitsrat haben. Ob das klappt, das entscheidet heute in New York die Generalversammlung der Vereinten Nationen. Moritz Einzel berichtet.
3: Dass Deutschland den nicht ständigen Sitz bekommt, ist keineswegs ausgemacht. Konkurrenten sind Österreich und Portugal. Deutschland will sich einbringen in ein verkrustetes System. Bundesaußenminister Wadefuhl forderte im ZDF Reformen.
4: Und wir brauchen auch einen Weltsicherheitsrat, der dauerhaft die Welt des 21. Jahrhunderts repräsentiert und der nicht die Welt von 1945 widerspiegelt.
3: Die 5 ständigen Vertreter im UN-Sicherheitsrat sind China, Russland, die USA, Frankreich und Großbritannien.
2: Wegen der geplanten Einsparungen im Gesundheitswesen befürchten viele Menschen in Deutschland eine schlechtere ärztliche Versorgung. Das zeigt eine Survey-Umfrage, aus der die Rheinische Post zitiert. Demnach erwarten 77% negative Folgen einer Reform. In den ostdeutschen Bundesländern lag die Quote sogar bei über 85%. Die EU plant für diesen Sommer ihren bisher größten Einsatz gegen Waldbrände. Fast 800 Feuerwehrleute aus 14 Ländern werden in besonders gefährdeten Gegenden, etwa Griechenland, Spanien und Portugal, stationiert. Das hat EU-Kommissionspräsidentin von der Leyen angekündigt. Die deutsche Fußballnationalmannschaft ist im WM-Gastgeberland USA angekommen. Nach 8-stündigem Flug landete das Team um Bundestrainer Julian Nagelsmann am späten Abend deutscher Zeit in Chicago. Am Samstag steht dort das letzte Testspiel gegen die USA auf dem Programm.
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5: Mit Richard Pattberger einen schönen guten Morgen. Ein Mann hat am Montag in Kemmern einen Polizeihubschrauber mit Feuerwerkskörpern beschossen. Das teilte die Polizei mit. Die Besatzung beobachtete den mutmaßlichen Täter bei einem weiteren Überflug und alarmierte Einsatzkräfte am Boden. Die konnten den 57-Jährigen dingfest machen. Verletzt wurde niemand. Gegen den Mann wird jetzt unter anderem wegen gefährlichen Eingriffs in den Luftverkehr ermittelt. Unbekannte haben in Bamberg mehrere Gebäude mit politischen Parolen beschmiert. Nach Angaben der Polizei wurden in der Nacht auf Montag insgesamt 10 Hausfassaden in der Nürnberger Straße, der Moosstraße und der Ohmstraße besprüht, darunter auch ein Schulgebäude. Die Schriftzüge werden dem linksextremen Spektrum zugeordnet. Der Schaden liegt nach ersten Schätzungen bei rund 10.000 Euro. Die Kripo Bamberg ermittelt und sucht nach Zeugen. Mehr Nachrichten aus der Region gibt's wieder um 6:30.
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6: Na, da ist zum Teil ordentlich was runtergekommen gestern Abend, aber mittlerweile hat sich alles beruhigt. Es ist noch relativ wolkenverhangen. Die Sonne kommt trotzdem teilweise durch, heute auch an diesem Mittwoch. Ab Mittag kann es wieder hier und da einige Schauer und vereinzelt kurze Gewitter geben. Es wird ein bisschen kühler als gestern.

0: Gestern noch 18 bis 20 maximal. Im Laufe der Nacht ziehen dann kompakte Wolken mit etwas Regen durch bei 12 bis 10 Grad. Die Radio Bamberg Aussichten für Bamberg, Forchheim und die Region. Morgen am Feiertag dann ein neues Tief, viele Wolken, immer wieder Regen. Es bleibt windig. Am Freitag auch noch weitere Schauer. Temperaturen pendeln sich um die 20 Grad ein am Sonntag, am Samstag. Da wird es dann schöner, da kriegen wir wieder öfter Sonnenschein und dann wird es auch wieder wärmer mit maximal 24 Grad.
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0: Schönen guten Morgen, liebe Autofahrer. 4 nach 6 haben wir's. Ich habe aktuell nur Blitzer für euch. 2 Anhänger, einmal B505 Hirscheid Richtung Bamberg an der neuen Abfahrt Strullendorf in der Baustelle. Immer noch, da sind 50 erlaubt. Dann einer, der ist gestern Nachmittag dazugekommen am Ortseingang Neuses von Altendorf, kommend in beide Richtungen. Und ein Blitzer am Ortsausgang Frenzdorf Richtung Hirscheid.
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0: Habt ihr auch was gesehen? Die Studio- und WhatsApp-Hotline 0951 98 29 029. Allen unterwegs eine gute Fahrt.
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0: Ja, nicht erschrecken. Wahrscheinlich reibt ihr euch gerade die Augen und könnt euch auch noch die Ohren reiben. Ausnahmsweise darf ich euch heute in den Tag begleiten. In diesem Sinne, schönen guten Morgen am Mittwoch. Für alle Brückentagler gleichzeitig ja der Start ins XXL-Wochenende, denn morgen Fronleichnam. Also rein geht's in diesen 3. Juni mit der Musik eures Lebens. Gleich Kamerad Be Mine. Und das hier sind die 80er mit Die Barge.

0: Amrad am Mittwoch zum Aufstehen. Schönen guten Morgen mit Radio Bamberg, 6:12 gleich. Wenn wir nochmal kurz an die Bilder der letzten Wochen denken, bei den ganzen Verabschiedungen und Amtseinführungen in der Region, da haben wir sie immer wieder gesehen. Bürgermeisterketten. In Bamberg zum Beispiel gibt es ja eine für den Oberbürgermeister, aber auch für die beiden Stellvertreter. Nur was hat's damit eigentlich auf sich? Jutta Schindler aus der Radio Bamberg Redaktion ist dem Ganzen mal nachgegangen.
1: Die Bürgermeisterketten werden immer nur zu einem besonderen Anlass getragen, weil sie eben unfassbar wertvoll sind. Nicht nur, weil sie komplett aus Gold bestehen, sondern auch, weil sie einen geschichtlichen Hintergrund haben. Brigitte Riegelbauer, die ist bei der Stadt Bamberg für die Protokolle und eben auch für die Bürgermeisterketten zuständig. Sie hat mir das mal erklärt.
2: Die Amtsketten wurden geschaffen aufgrund einer bayerischen Besonderheit. Das ist das Bayerische Gemeindeedikt von 1819. Das gab freien Städten die Möglichkeit, als Zeichen ihrer Selbstständigkeit ihren Bürgermeistern Amtsketten anfertigen zu lassen. Und die Stadt Bamberg hat davon damals sofort Gebrauch gemacht.
1: Spannend ist übrigens auch, die älteste Bürgermeisterkette ist die des heutigen zweiten Bürgermeisters. Die wurde schon 1819 angefertigt. Die von unserem heutigen Oberbürgermeister, die ist noch gar nicht so alt.
2: Diese Kette ist ein Geschenk vom Überlandwerk gewesen, die aus Anlass ihres 40-jährigen Betriebsjubiläums dem damaligen Oberbürgermeister Mathieu 1960 die wertvolle Kette geschenkt haben, die die jetzige Oberbürgermeisterkette ist.
1: Ja, wer hätte das gedacht? Vielleicht achten wir jetzt mal mehr auf die Bürgermeisterketten.

0: wenn sie dann mal getragen werden.
1: Ja, das nächste Mal zum Beispiel morgen bei der traditionellen Fronleichnamsprozession in Bamberg. Da könnt ihr ja vielleicht gleich mal ein besonderes Auge auf diese Ketten werfen. Danke dir, Jutta. Und jetzt Alanis Morgen.

Gut gelaunt geht's rein in diesen Mittwoch, gleich 10 vor halb 7. Schönen guten Morgen mit Radio Bamberger. Und während wir aufstehen, gehen unsere Jungs der deutschen Fußballnationalmannschaft so langsam ins Bett oder sind auch schon. Da geht's ja auf Mitternacht zu in Chicago. Gestern ist das Team mit ein bisschen Verspätung wegen eines Gewitters von Frankfurt eben nach Chicago geflogen und hat mittlerweile auch das Quartier dort bezogen. Samstag gibt's dann nochmal die WM-Generalprobe gegen Mitgastgeber USA. Und dann wird's spannend. 14. Juni, erstes Gruppenspiel gegen Curaçao. Wir gucken kurz aufs Wetter. Heute Wolken mit ein bisschen Sonne zwischendrin. Ab Mittag kann es wieder nass werden und kühler ist es mit maximal 20 Grad. Aktuell auf den Straßen wenig los, aber Blitzer haben wir. Zwei Anhänger, Strüllendorf. Und die neue Abfahrt auf der B505 hier im 50er-Bereich in der Baustelle in Neuses am Ortseingang von Altendorf kommend in beide Richtungen und am Ortsausgang Frenzdorf Richtung Hirscheid noch einer. Allen unterwegs eine gute Fahrt. Jetzt mit Katy Perry.

0: weitere Nummer zum Aufstehen. Danny Wilson bei Radio Bamberg. Schönen guten Morgen am Mittwoch. Szenen, die wir sonst nur aus Filmen kennen, haben sich am Montag in Kemmern im Kreis Bamberg abgespielt. Mehr dazu gleich in den Radio Bamberg Nachrichten um 6:30 mit Richard Pattberg.
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8: Um 6:30 im Studio Richard Backberg. Einen schönen guten Morgen. Mit Feuerwerkskörpern hat ein Mann am Montagmittag in Kemmern im Landkreis Bamberg einen Polizeihubschrauber während eines Übungsflugs beschossen. Das teilte die Polizei jetzt mit. Die Besatzung brach den Flug zunächst ab, kehrte kurze Zeit aber in den Bereich zurück. Dabei beobachteten die Beamten einen Mann, der erneut pyrotechnische Gegenstände gezielt in Richtung des Hubschraubers abfeuerte. Einsatzkräfte am Boden konnten den 57-Jährigen wenig später sichern. In seiner Nähe fanden die Beamten weitere Feuerwerkskörper. Verletzt wurde niemand, auch am Hubschrauber entstand kein Schaden. Gegen den Mann laufen jetzt Ermittlungen, unter anderem wegen gefährlichen Eingriffs in den Luftverkehr. Was haben Köln und Bamberg gemeinsam? Beide Städte liegen an einem Fluss, beide sind Sitz eines Erzbistums und beide haben einen das Stadtbild prägenden Dom. Der Unterschied? Während der Besuch des Kölner Doms bald Eintritt kosten wird, bleibt der Eintritt in den Bamberger Dom weiter kostenlos. Das hat das Erzbistum Bamberg auf Radio Bamberg Nachfrage mitgeteilt. Der Hintergrund: In Köln müssen Besucher ab Juli 12 Euro Eintritt zahlen, wenn sie den Dom von innen betrachten wollen. Mit den Einnahmen soll unter anderem der Schutz des Denkmals gedeckt werden, heißt es aus Köln gestern. Dort strömen pro Jahr etwa 6 Millionen Besucher in das Wahrzeichen. In Bamberg sind es immerhin 1,5 Millionen Dombesucher. Für den Artenschutz in Bamberg ist in diesem Sommer die Bevölkerung gefragt. Die Stadt Bamberg und die Regierung von Oberfranken suchen nach Sichtungen seltener Großkäferarten wie Hirschkäfer, Eremit und großem Eichenbock.
9: Die drei Käferarten zählen zu den seltensten und am stärksten gefährdeten Käfern in Europa. Gleichzeitig gehört Bamberg, vor allem der Hain, zu den wichtigsten Regionen für diese Arten. Deshalb werden die Bestände aktuell wissenschaftlich erfasst. Wer bis Ende August einen Käfer entdeckt, der kann die Sichtung mit Foto- und Standortangabe an die Stadt Bamberg melden. Besonders gute Chancen auf so eine Sichtung gibt es laut den Naturschutzbehörden an alten Eichen im Bereich der Buger Spitze oder rund um den Musikpavillon im Hain. Anna Blender, Radio Bamberg, Nachrichtenredaktion.
8: Wichtig dabei, die Tiere stehen unter strengem Schutz und dürfen weder gefangen noch mitgenommen werden. Die gesammelten Daten sollen jetzt helfen, die Lebensräume der seltenen Käferarten langfristig zu erhalten und besser zu schützen.
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8: Aufatmen in Dortmund. Dort hatte ein Mann einen Polizisten angeschossen und sich dann stundenlang mit seinen drei Kindern in einer Wohnung verschanzt. Am frühen Morgen gab der Mann auf. Von der Polizei hieß es, der 51-Jährige habe sich widerstandslos festnehmen lassen. Den Kindern gehe es den Umständen entsprechend gut. Die Hintergründe sind noch unklar. Die deutsche Fußballnationalmannschaft der Herren ist im WM-Gastgeberland USA angekommen. Nach 8-stündigem Flug landete das Team um Bundestrainer Julian Nagelsmann am späten Abend deutscher Zeit in Chicago. Am Samstag steht dort auch das letzte Testspiel gegen die USA auf dem Programm. 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
10: Danke dir, Richard.
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0: Heute an diesem Mittwoch eine Mischung aus Wolken, bisschen Sonne. Ab Mittag aber bilden sich wieder einige Schauer und vereinzelt kurze Gewitter. Dazu ist es kühler mit maximal 18 bis 20. Im Lauf der Nacht ziehen neue kompakte Wolken mit ein bisschen Regen durch. Die Frühwerte dann bei 12 bis 10 Grad. Die Radio Bamberg Aussichten für Bamberg, Forchheim und die Region. Morgen an Fronleichnam bringt ein neues Tief. Viele Wolken, immer wieder kommt's nass von oben, dazu bleibt's windig. Auch am Freitag einige Schauer, die Temperaturen pendeln sich so bei 20 ein. Und am Samstag wird's dann wieder wärmer mit bis zu 24 Grad und dann scheint auch die Sonne wieder öfter.
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0: Gleich auf die Sekunde, genau 6:55. Schönen guten Morgen, liebe Autofahrer, mit dem Blick auf die A3 Nürnberg-Würzburg zwischen Höchstadt Nord und Schlüsselfeld. Hier liegt ein Keilriemen herum. Bitte besondere Vorsicht dort. Und Blitzer stehen, B505 Hirscheid-Bamberg an der neuen Abfahrt Strullendorf, nach wie vor der Anhänger in der Baustelle, 50 hier. Am Ortsausgang Frenzdorf Richtung Hirscheid einer und am Ortseingang Neuses von Altendorf kommend in beide Richtungen auch hier ein Blitzer-Anhänger. Habt ihr auch was gesehen? Die Studio- und WhatsApp-Hotline 0951 98 29 029. Allen unterwegs eine gute Fahrt.
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0: Hallo zusammen an diesem 3. Juni. Wir starten rein, für viele ja ein XXL-Wochenende, die den Brückentag genommen haben. Morgen ja der Feiertag mit Fronleichnam. Also genießt es und wir liefern dazu die Musik eures Lebens, gleich Alessia Cara. Und das hier Survivor, Eye of the Tiger.

0: Das ist Radio Bamberg am Mittwoch. Schönen guten Morgen an diesem 3. Juni 12 nach 6:30 haben wir es. Heute übrigens auch wiederhole alles Tag, ja, oder wie man beim Fernsehen sagt, Sommerpause. Also ich muss ja sagen, an die letzten Wochen könnte ich mich durchaus gewöhnen. Da waren mit den ganzen Feiertagen schon einige Vier-Tage-Wochen mit dabei. Und so eine haben wir ja auch jetzt wieder mit dem morgigen Fronleichnamstag. Oder sind es bei euch diesmal sogar nur 3 Arbeitstage, weil ihr euch am Freitag freigenommen habt? Radio Bamberg-Reporter Julius Saraiva hat mal nachgehakt und auch gleich gefragt, was ihr denn mit der freien Zeit so anstellt.
1: Habt ihr denn frei und verlängertes Wochenende?
2: Ja, wir haben eins.
3: Wir haben verlängertes Wochenende, wir haben Urlaub.
2: Ja, tatsächlich, weil ich gerade in Elternzeit bin. Habe ich ein sehr langes Wochenende.
1: Und was fangt ihr mit dem verlängerten Wochenende an?
4: So, ich fahre zum Europapark mit meinen Freunden. Wir gehen nach Straßburg mit dem Auto und dann gehen wir den nächsten Tag zum Europapark.
5: Wir fahren zur Zugspitze quasi, nach Garmisch-Partenkirchen, ja.
1: Zu zweit?
3: Ja, zu zweit.
1: Hast du schon was vor am Wochenende?
4: Nee, noch nichts geplant. Vielleicht Fahrrad fahren, wandern gehen, aber sonst noch nichts großartig geplant.
2: Wir bekommen Besuch von Freunden. Und ja, hoffentlich auch das schöne Wetter genießen.
0: Ja, morgen und am Freitag wird es bei uns in der Region zumindest nochmal gemischter. Aber am Samstag, da wieder schöner. Wie auch immer, ihr macht sicher das Beste draus.
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Scott Robin zum Aufstehen am Mittwoch. Das ist Radio Bamberg um 12 vor 7. Am Morgen ganz wichtiges Spiel für die Bamberg Baskets in den Playoffs. Halbfinale, Spiel 3 nach den beiden Auftaktspielen bei Alba Berlin. Beide verloren ja 0-2 mit dem Rücken zur Wand. Also morgen braucht's für Freak City unbedingt einen Sieg, sonst ist die Saison beendet. Aber alle zusammen können wir das schaffen. Daumen drücken jetzt schon mal. Wir sind natürlich für euch auch wieder live in Einblendungen mit dabei. Und ich habe später auch nochmal Tickets. Also dranbleiben hier bei Radio Bamberg. Ansonsten schauen wir kurz aufs Wetter heute für diesen 3. Juni. Nicht mehr ganz so warm. 18 bis 20 Grad maximal. Bis Mittag Wolken und etwas Sonne. Ab Mittag kann es dann auch mal wieder

nass werden. Kurzer Blick auf die Straßenverkehrsstörungen. Aktuell keine, aber Blitzer, zwei neue in Kersbach von Poxdorf kommen, kurz vorm Friedhof. Danke, Dani. Und der Elias hat den am Ortsausgang Frenzdorf nochmal bestätigt. Von Hernsdorf kommend beidseitig. Ansonsten die zwei Anhänger B505 an der neuen Abfahrt Ströndorf in der Baustelle und Ortseingang Neuses von Altendorf kommend beidseitig auch hier. Allen unterwegs eine gute Fahrt rein in diesen Mittwoch jetzt mit Sisters.

0: should I go? The Clash bei Radio Bamberg. Schönen guten Morgen. Am Mittwoch, kurz vor 7 haben wir's. Die Zahl der Solaranlagen in Deutschland steigt weiter und weiter. Mehr dazu gleich in den Radio Bamberg Nachrichten um 7.
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5: Ich bin Justin Hamm. Guten Morgen. Immer mehr Hausbesitzer setzen auf Solaranlagen. Seit dem Ausbruch des Iran-Kriegs ist die Nachfrage nach Photovoltaik sprunghaft gestiegen, weil Öl und Gas teurer geworden sind. Beim Berliner Unternehmen Enpal zum Beispiel haben Kunden zuletzt 30% mehr PV-Anlagen bestellt als vor einem Jahr. Laut einer Statista-Umfrage wollen 3/4 der Hausbesitzer eine Solaranlage kaufen, auch ohne staatliche Förderung. Viele EU-Staaten wollen die Fluggastrechte einschränken, aber eine Einigung gibt es bisher nicht. Nach langen Verhandlungen konnte wieder kein Kompromiss gefunden werden. Die Zeit drängt. Gibt es bis Mitte Juni keine Einigung, scheitert die Reform, dann bleibt es wie bisher. Der Reformplan einiger EU-Staaten: Fluggäste sollen erst ab 4 Stunden Verspätung entschädigt werden. Im Rentensystem muss sich etwas ändern, damit es finanziell nicht zusammenbricht. Eine Studie der Bertelsmann Stiftung zeigt nun, pro Rentnerjahrgang könnten 9,5 Milliarden Euro eingespart werden, nämlich wenn die Rente mit 63 abgeschafft werden würde. Jan Henne-Reitze berichtet.
6: Wer 45 Jahre lang gearbeitet und in die Rentenkasse eingezahlt hat, darf ohne Abzüge in Rente gehen, auch wenn das Regeleintrittsalter noch nicht erreicht ist. Etwa 250.000 Menschen nutzt die Regelung pro Jahr. Sie abzuschaffen würde nicht nur Milliarden sparen, so die Studie. In Zeiten des Fachkräftemangels ständen rechnerisch auch 125.000 Vollzeitarbeitskräfte mehr zur Verfügung.
5: In Dortmund ist eine mutmaßliche Geiselnahme glimpflich ausgegangen. Ein Mann hatte zuerst in einem Restaurant randaliert, dann schoss er auf einen Polizisten und verschanzte sich in einer Wohnung, und zwar mit seinen 3 Kindern. Am frühen Morgen schließlich ergab sich der Mann. Den Kindern geht es den Umständen entsprechend gut, sagt die Polizei. Der nächste Schicksalstag für den TSV 1860 München. Der Traditionsfußballclub bangt um die Lizenz für die 3. Liga. Laut Medien fehlen 2,7 Millionen Euro. Löweninvestor Ismaik machte erst Hoffnung, dass das Geld aufgebracht werden kann, postete dann gestern aber, es wäre keine Schande, wenn 1860 aus niedrigeren Ligen neu aufgebaut werden muss. Die Frist des DFB läuft heute aus.
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7: Mit Richard Pattberger einen schönen guten Morgen. Ein Mann hat am Montag in Kemmern einen Polizeihubschrauber mit Feuerwerkskörpern beschossen. Das teilte die Polizei mit. Die Besatzung beobachtete den mutmaßlichen Täter bei einem weiteren Überflug und alarmierte Einsatzkräfte am Boden. Die konnten den 57-Jährigen dann festnehmen. Verletzt wurde niemand. Gegen den Mann wird jetzt unter anderem wegen gefährlichen Eingriffs in den Luftverkehr ermittelt. Unbekannte haben in Bamberg mehrere Gebäude mit politischen Parolen beschmiert. Nach Angaben der Polizei wurden in der Nacht auf Montag insgesamt 10 Hausfassaden in der Nürnberger Straße, der Moosstraße und der Ohmstraße besprüht, darunter auch ein Schulgebäude. Die Schriftzüge werden dem linksextremen Spektrum zugeordnet. Der Schaden liegt nach ersten Schätzungen bei rund 10.000 Euro. Die Kripo ermittelt und sucht nach Zeugen. Mehr Nachrichten aus der Region gibt's wieder um 7:30.
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8: Heute nehmen wir vielleicht doch eher die lange Hose, denn wir kriegen maximal 18 bis 20 Grad, ist also kühler als gestern. Dazu haben wir erstmal eine Mischung aus Wolken und bisschen Sonne. Ab Mittag können sich dann aber wieder einige Schauer bilden. Örtlich sind auch Blitze.

0: und Donner mit dabei. Im Lauf der kommenden Nacht ziehen kompakte Wolken durch und die bringen wieder etwas Regen in die Region. Frühwerte dann zwischen 12 und 10 Grad. Die Radio Bamberg Aussichten für Bamberg, Forchheim und die Region. Morgen an Fronleichnam ein neues Tief mit vielen Wolken und immer wieder Regen. Es bleibt windig. Freitag auch noch einige Schauer bei rund 20. Am Samstag, da bekommen wir dann wieder öfter Sonnenschein und bis zu 24 Grad.
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0: Gleich 5:05. Schönen guten Morgen, liebe Autofahrer. Verkehrsstörungen aktuell nicht, weder von Polizei noch von ADAC. Aber mittlerweile einige Blitzer. B4 bei Breitengüßbach, der ist ganz neu am Baggersee. Beidseitig hatte Helmut gemeldet. Danke dafür. Dann der Blitzeranhänger B505 immer noch. Hirscheid Richtung Bamberg an der neuen Abfahrt Strüllendorf in der Baustelle. Hier Tempo 50. Am Ortsausgang Frensdorf von Hernsdorf kommend einer beidseitig. Und am Ortseingang Neuses von Altendorf kommend, auch in beide Richtungen, ebenfalls ein Blitzeranhänger. Und die Melanie ist dran. Schönen guten Morgen.
2: Guten Morgen, Radio Bamberg. Also anscheinend ist mein Weg zur Arbeit immer vom Blitzer gepflastert. Jetzt steht ein Blitzer in Kersbach am Friedhof und es wird geblitzt, wenn man von Boxdorf kommend ist. Ist Zone 50. Liebe Grüße, ciao.
0: Alles klar, danke dir.
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0: Habt ihr auch was gesehen? Die Studio- und WhatsApp-Hotline 0951 98 29 029. Allen unterwegs eine gute Fahrt.
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0: Schönen guten Morgen am Mittwoch. Heute darf ich euch meinen Tag bringen, ausnahmsweise. Und vielleicht habt ihr es mitbekommen, der Kölner Dom verlangt in Zukunft Eintritt. Ja, 12 Euro soll es kosten. Wie schaut's da? Wir haben ja auch einen Dom in der Region, ne? In Bamberg. Wie schaut's mit dem aus? Darüber sprechen wir gleich ausführlicher. Jetzt erstmal die Musik eures Lebens zum Aufstehen. Gleich alle Farben und Elira mit Fading. Und das ist John Cougar.

0: 13 nach 7. Schönen guten Morgen mit Radio Bamberg am Mittwoch. Danke, Matthias. Neuer Blitzer A73 Bamberg-Nürnberg an der Abfahrt Eltersdorf. Allen unterwegs weiter eine gute Fahrt. Wenn wir an Köln denken, ja, dann fallen uns vermutlich als erstes die Begriffe Karneval, der FC, Kölsch ein und natürlich der Dom, klar. Und in Sachen Dom gibt es bald eine Neuerung. Richard Packberg aus der Radio Bamberg Nachrichtenredaktion. Um was geht's denn da?
1: Ja, ab Juli kostet der Besuch im Kölner Dom tatsächlich Eintritt. 12 € werden dann für Erwachsene fällig. Für Gottesdienstbesucher und Kinder unter 13 bleibt der Eintritt

0: oktoberfrei.
1: Na, immerhin, das Thema wird dann sicher diskutiert werden. Jetzt haben wir ja hier in Bamberg auch einen wunderbaren Dom. Wie schaut's denn bei uns aus? Müssen wir bald auch fürs Domschauen bezahlen?
0: Ein ganz klares Nein. Das Erzbistum Bamberg hat auf Radio Bamberg Nachfrage bestätigt, der Eintritt in den Bamberg

0: jährlich etwa 1,5 Millionen Menschen in den Bamberger Dom. Das sind zwar weniger als in Köln, aber immer noch, finde ich, eine sehr beeindruckende Zahl.
1: Absolut. Danke dir, Richard. Ab Juli also müssen Besucher des Doms in Köln 12 Euro Eintritt zahlen. Ist ja vergleichsweise noch günstig, wenn wir zum Beispiel mal nach Barcelona schauen. Das Ticket für die Sagrada Familia kostet stolze 26 Euro. Und dann kommen noch Flug und Hotel dazu.
0: Richtig.

ist die Look of Love, 10 vor halb 8. Schönen guten Morgen mit Radio Bamberg. Glückwunsch an Alexander Zverev. Gestern hat er bei den French Open das Halbfinale erreicht. In 3 Sätzen hat er sich durchgesetzt gegen den Spanier Jodar. Und ja, damit winkt also die vorletzte Runde. Nachmachen, liebe Nationalmannschaft. Ja, wir gucken kurz aufs Wetter heute für diesen 3. Juni. Wolken, bisschen Sonne zwischendurch. Ab Mittag kann es wieder nass werden und mit 20 Grad ist es kühler. Blitzer stehen. A73 Bamberg-Nürnberg, Höhe Eltersdorf. B4 Breitengüßbach am Baggersee beidseitig. Der Anhänger Abfahrt Strullendorf auf der B505 immer noch in der Baustelle. Danke Thorsten. Nach wie vor Ortsausgang Frenzdorf und Hernsdorf kommend beidseitig. In Kersbach von Poxdorf kommend kurz vorm Friedhof und Ortseingang Neuses von Altendorf kommend. Hier in beide Richtungen auch ein Blitzeranhänger. Allen unterwegs eine gute Fahrt. Hallo.

0: Das ist Radio Bamberg am Mittwoch. Schönen guten Morgen mit Cindy Lauper. Wer morgen mit den Bamberger Stadtbussen unterwegs ist, der muss sich auf Einschränkungen einstellen. Mehr dazu gleich in den Radio Bamberg Nachrichten um 7:30 mit Richard Pattberg.
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1: Um 7:30 im Studio Richard Pappberg. Einen schönen guten Morgen. Ein Polizeihubschrauber ist am Montagmittag in Kemmern im Landkreis Bamberg während eines Übungsflugs mit Feuerwerkskörpern beschossen worden. Das teilte die Polizei mit. Die Besatzung brach den Flug zunächst ab und kehrte wenig später erneut in den Bereich zurück. Dabei beobachteten die Beamten einen Mann, der erneut pyrotechnische Gegenstände gezielt in Richtung des Hubschraubers abfeuerte. Einsatzkräfte am Boden konnten den 57-Jährigen kurz darauf sichern. In seiner Nähe wurden weitere pyrotechnische Gegenstände gefunden. Verletzt wurde niemand, auch am Hubschrauber entstand kein Schaden. Gegen den Mann wird jetzt unter anderem wegen gefährlichen Eingriffs in den Luftverkehr ermittelt. In Bamberg und Gaustadt kommt es in dieser Woche zu Einschränkungen im Stadtbusverkehr. Grund sind mehrere Fronleichnamsprozessionen.
2: Auf mehreren Linien kann es zu Verspätungen und Umleitungen kommen. Teilweise entfallen auch Haltestellen. Das teilen die Stadtwerke Bamberg aktuell mit. Auch Autofahrer müssen in den betroffenen Bereichen mit Einschränkungen rechnen. Durch die Orbani-Prozession kann es morgen Vormittag vereinzelt zu Verzögerungen kommen. Betroffen sind die Linien 901, 908 und 912. An Fronleichnam selbst gibt es Prozessionen in Bamberg am Dom und in Gaustadt. In der Innenstadt werden mehrere Linien zeitweise umgeleitet, einzelne Haltestellen entfallen. Auch am 7. Juni kommt es zu Einschränkungen. Für die Prozession in St. Gangolf wird die Luitpoldstraße kurzzeitig gesperrt.
1: Mehr Infos gibt's unter radio-bamberg.de. Am Rappenkeller im Forchheimer Kellerwald droht eine Steinmauer einzustürzen. Darüber berichtet aktuell der Fränkische Tag. Die Stadt hat den Bereich bereits abgesichert und will die Mauer noch vor dem Annafest sanieren. Geplant sind der Rückbau der beschädigten Steine und der Bau einer neuen Stützkonstruktion. Die Kosten werden auf rund 130.000 Euro geschätzt. Außerdem müssen weitere Sicherheitsmängel im Kellerwald beseitigt werden, unter anderem an zwei Bäumen. Die Entscheidung über die Maßnahmen soll Anfang Juni fallen.
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1: Immer mehr Hausbesitzer setzen auf Solaranlagen. Seit dem Ausbruch des Iran-Kriegs ist die Nachfrage nach Photovoltaik sprunghaft gestiegen, weil Öl und Gas teurer geworden sind. Laut einer Statista-Umfrage wollen 3/4 der Hausbesitzer eine Solaranlage kaufen, auch ohne staatliche Förderung. Der nächste Schicksalstag für den TSV 1860 München, der Traditionsfußballclub aus Giesing, bangt um die Lizenz für die dritte Liga. Laut Medien fehlen 2,7 Millionen Euro. Löweninvestor Ismaik machte erst Hoffnung, dass das Geld aufgebracht werden kann, postete dann aber gestern, es wäre keine Schande, wenn 1860 aus niedrigeren Ligen neu aufgebaut werden muss. Die Frist des DFB läuft heute aus. 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
3: Danke dir, Richard.
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4: Ja, heute ist es nicht mehr ganz so schön wie gestern. Auch kühler, 18 bis 20 Grad maximal. Wir haben eine Mischung aus Wolken und zwischendrin spitzt die Sonne mal kurz durch. Ab Mittag können sich dann aber wieder einige Schauer, vereinzelt auch kurze Gewitter bilden. Im Lauf der kommenden Nacht dann neue kompakte Wolken, die in die Region reinziehen mit etwas Regen. Die Frühwerte dann zwischen 12 und 10 Grad. Die Radio Bamberg Aussichten für Bamberg, Forchheim und die Region. Morgen an Fronleichnam ein neues Tief, das zu uns kommt mit vielen Wolken, immer wieder Regen. Es bleibt windig, am Freitag auch noch einige Schauer. Die Temperaturen, die liegen dann so um die 20. Am Samstag wieder bis zu 24 Grad. Da scheint dann nämlich auch wieder öfter die Sonne.
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4: Schönen guten Morgen, liebe Autofahrer. Gleich 7:55 eine Meldung von der A70 Bamberg-Bayreuth zwischen Rostorf am Berg und Stadelhofen.

0: ein liegen gebliebener LKW auf der Standspur. Hier bitte erhöhte Vorsicht. Blitzer stehen einige. A73 Bamberg-Nürnberg an der Abfahrt Erlangen-Eltersdorf. B4 bei Breitengüßbach am Baggersee beidseitig. B505 Hirscheid-Bamberg an der neuen Abfahrt Strüllendorf. In der Baustelle immer noch der Anhänger der Polizei. 50 dort. Dann in Kersbach von Poxdorf kommend, kurz vorm Friedhof. Am Ortseingang Neuses von Altendorf kommend, in beide Richtungen auch da der Anhänger. Und Carmen hat noch einen. Wo denn?
1: In Frensdorf, Ortshausfahrt Richtung Hansdorf, werden wieder schöne Bilder von euch gemacht. Vorsichtig und langsam fahren. Schönen Tag euch.
0: Dir auch. Auch Norman hat den gerade nochmal bestätigt. Dankeschön.
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0: Habt ihr auch was gesehen? Die Studio- und WhatsApp-Hotline 0951 98 29 029. Egal, wo ihr unterwegs seid. Kommt gut an.
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0: Hallo zusammen, ich hoffe, ihr seid gut reingestartet in diesen 3. Juni. Für viele ja, die Freitag freigenommen haben mit dem Feiertagmorgen, jetzt schon ein Start ins XXL-Wochenende, also genießt es. Und vielleicht habt ihr es irgendwo schon mitbekommen, das legendäre DDR-Hotel Neptun an der Ostsee hat sich jetzt zum 55. Jubiläum was gegönnt. Und zwar die Balkone von einem Künstler vergolden lassen. Nicht schlecht. Ich würde sagen, jetzt hat der Kapitalismus endgültig gewonnen. Hier sind The Cars.

0: So macht das Aufstehen Spaß. Harry Styles, As It Was bei Radio Bamberg. 7:45 an diesem Mittwoch. Mehr als 250 Spiele in der Fußball-Bundesliga hat er gepfiffen. Und trotzdem hat ihn ein Derby aus der fränkischen Schweiz nie richtig losgelassen. Star-Schiedsrichter Dennis Aitekin kehrt an den Ort zurück, an dem für ihn als 18-Jähriger alles angefangen hat. Denn am Sonntag pfeift er das Benefizspiel zwischen dem SV Gloria Weilersbach und dem TSV Kirch Ehrenbach. Warum dieses Derby für viele schon jetzt Kultstatus hat, das weiß Miriam Hofmann aus der Radio Bamberg Redaktion.
1: Ein Bundesliga-Schiedsrichter in der Kreisklasse. Das gibt's wirklich nur selten. Genau das passiert jetzt in Weilersbach. Spitzenschiri Dennis Aitekin beendet aus Altersgründen seine Profikarriere beim Deutschen Fußballbund und erfüllt sich noch einen Herzenswunsch. Im Interview mit Sport 1 hat er gesagt:
2: Ich möchte einmal noch Kirch Ehrenbach gegen Weilersbach pfeifen. Das sind zwei Dörfer, die liegen genau 5 Kilometer auseinander. Das war mein allererstes Derby als 18-Jähriger und ich habe denen versprochen, irgendwann komme ich wieder. Ich weiß bloß nicht, ob die sich da freuen oder ob sie das als Drohung dann wahrnehmen.
1: Das Video ging in den sozialen Netzwerken viral und die beiden Rivalen waren sofort begeistert von der Idee. Fast 30 Jahre nach seinem ersten Derby steht Aitekin nun wieder auf dem Rasen des SV Gloria Weilersbach. Für Vorstand Matthias Kapp ein echtes Highlight.
3: Wenn man bedenkt, dass Dennis Aitekin dieses Derby hier in Weilersbach 1997 als 18-Jähriger gepfiffen hat und sich daraus eine wirklich beeindruckende Schiedsrichterkarriere entwickelt hat, das ist schon etwas ganz Besonderes. Ich freue mich vor allem auf die vielen Begegnungen und auf einen Fußballtag, der Geschichte, Emotionen und einen guten Zweck verbindet.
1: Damals spielten beide Teams noch Bezirksliga, heute treffen sie sich in der Kreisklasse wieder. Auch ehemalige Spieler stehen dann am Spielfeldrand. TSV-Vorstand Peter Beil sagt:
4: Als Vorstand des TSV freue ich mich über ein gutes Spiel, auf viele Zuschauer, auf meine alten Mitspieler. Besonders freue ich mich, Dennis Aitekin persönlich kennenzulernen.
1: Und so wird dieses Derby nicht nur eine Reise in die Vergangenheit für Dennis Aitekin, sondern vor allem ein Fußballtag voller Emotionen für Fans, Spieler und einen guten Zweck.
0: Danke dir, Miriam. Also am Sonntag das Benefiz-Derby zwischen Weilersbach und Kirch Ehrenbach. Anstoß am Sportplatz in Weilersbach ist um 15 Uhr. Das Ganze präsentiert von Radio Bamberg. Und dann kehrt Dennis Aitekin eben mit seiner Pfeife nach fast 30 Jahren wieder an den Ort zurück, an dem seine große Schiedsrichterkarriere einmal begonnen hat. Der Eintritt zum Spiel ist übrigens kostenlos. Die

Da kommt schon ein bisschen WM-Stimmung auf. Kenan, Wave and Flag bei Radio Bamberg. So, 108 Tage vorm Start des München Oktoberfest ist es raus. Eine Maß Bier wird in diesem Jahr fast 16 Euro kosten. Ja. Volltanken wird immer teurer. Wir schauen kurz aufs Wetter heute für diesen 3. Juni. Wolken, bisschen Sonne zwischendurch. Ab Mittag kann es wieder nass werden bei maximal 20 Grad. Also kühler. Kurzer Blick auf die Straßen A70 Bamberg-Bayreuth zwischen Rostock am Berg und Stadelhofen. Ein Pannen-LKW auf der Standspur. Hier bitte Obacht geben. Und die drei neuesten Blitzer A73 Bamberg-Nürnberg, Abfahrt Eltersdorf, B4 Breitengüßbach am Baggersee beidseitig. Und in Kersbach von Poxdorf kommend kurz vorm Friedhof. Allen unterwegs wünsche ich eine gute Fahrt. Jetzt mit Cheryl Cole, Fight for This Love.

0: Auch Sheryl Cole bei Radio Bamberg. Die Bundesregierung muss sich weiter mit dem Thema Rente beschäftigen. Mehr dazu gleich in den Radio Bamberg Nachrichten um 8.
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1: 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Es ist 8 Uhr. 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
2: Ich bin Justin Hamm. Guten Morgen. Die Rente. Das ist ein Thema, auf das vor allem die jüngeren Generationen mit Sorge blicken. Eine Rentenreform der Bundesregierung lässt weiter auf sich warten. Wo wird eingespart? Vielleicht bei der Frührente mit 63? Eine Studie der Bertelsmann Stiftung zeigt, 9,5 Milliarden Euro könnten so pro Rentnerjahrgang gespart werden. Jährlich nutzen rund 250.000 Beschäftigte die Möglichkeit, nach 45 Beitragsjahren vorzeitig ohne Abschläge in Rente zu gehen. Seit 2021 sitzt Deutschland nicht mehr im UN-Sicherheitsrat, dem einzigen Gremium der Vereinten Nationen, das völkerrechtlich bindende Beschlüsse fassen kann. Heute wird wieder gewählt. Zwei Sitze werden für die nächsten 2 Jahre vergeben. Deutschland hat Konkurrenz von Österreich und Portugal. Ein Sitz im Sicherheitsrat verspricht mehr internationales Gewicht und Einfluss. In Dortmund hat es am Abend eine mutmaßliche Geiselnahme mit 3 Kindern gegeben. In der Nacht hieß es dann, aufatmen, der Vater der Kinder ergab sich. Er hatte zuvor einen Polizisten angeschossen und verletzt und sich dann mit den Kindern verschanzt. Polizeisprecher Bukarius sagte,
3: ja, die genauen Hintergründe des Einsatzes sind auch noch so ein bisschen Teil der Ermittlungen. Was wir wissen ist, dass die Ehefrau des 51-Jährigen selbst den Notruf gewählt hat, sich mit einem Hilfeersuchen an die Polizei gewandt hat, die dann hier an die Wittbrücker Straße gefahren ist. Und als die Beamten dann vor dieses Haus getreten sind, kam es eben zu dieser Schussabgabe.
2: Den Kindern geht es laut Polizei den Umständen entsprechend gut. Mehr als jeder dritte Radfahrer verzichtet auf einen Helm während der Fahrt. Das zeigt eine Umfrage im Auftrag von RTL. Besonders jüngere Menschen zwischen 18 und 29 Jahren verzichten auf den Kopfschutz. Als Grund nannten die Befragten zum Beispiel kurze Fahrtstrecken, unbequeme Helme und Ästhetik. Und trotzdem, die Mehrheit spricht sich in der Umfrage für eine Helmpflicht aus. Bayerns Digitalministerium will raus aus der Microsoft-Abhängigkeit. Das Ministerium startet eine Testphase, bei der Beschäftigte alternative Software im Arbeitsalltag ausprobieren sollen, darunter auch deutsche Eigenentwicklungen. SPD und Grüne begrüßen den Schritt, fordern aber eine konkrete Gesamtstrategie statt nur einem Modellprojekt.
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4: Mit Richard Pattberg einen schönen guten Morgen. Ein Mann hat am Montag in Kemmern einen Polizeihubschrauber mit Feuerwerkskörpern beschossen. Das teilte die Polizei mit. Die Besatzung beobachtete den mutmaßlichen Täter bei einem weiteren Überflug und alarmierte Einsatzkräfte am Boden. Die konnten den 57-Jährigen festnehmen. Verletzt wurde niemand. Gegen den Mann wird jetzt unter anderem wegen gefährlichen Eingriffs in den Luftverkehr ermittelt. Der Besuch des Bamberger Doms bleibt weiterhin kostenlos. Das hat das Erzbistum Bamberg auf Radio Bamberg Nachfrage bestätigt. Der Hintergrund: anders ist das nämlich in Köln. Dort müssen Besucher ab Juli 12 Euro Eintritt zahlen, wenn sie den Dom von innen sehen wollen. Mit dem Geld sollen unter anderem Erhalt und Schutz des Bauwerks finanziert werden. Mehr Nachrichten aus der Region gibt's wieder um 8:30.
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5: Das war schon ordentlich, was da gestern Abend runtergekommen ist, aber über Nacht hat sich's beruhigt. Jetzt haben wir eine Mischung aus Wolken und bisschen Sonne zwischen Rhein bis Mittag, denn ab dann können sich wieder neue Schauer und vereinzelt auch kurze Gewitter bilden. Es ist heute generell kühler und auch windiger, 18 bis 20 maximal. Kommende Nacht die Frühwerte 12 bis 10 Grad, da ziehen dann wieder kompakte Wolken durch mit etwas Regen. Die Radio Bamberg Aussichten für Bamberg, Forchheim und die Region. Morgen am Fronleichnamsfeiertag ein neues Tief, das in die Region kommt mit vielen Wolken. Immer wieder wird's nass von oben, es bleibt windig. Am Freitag auch einige Schauer bei rund 20. Samstag wird's wieder schöner mit öfter Sonne und bis zu 24 Grad.
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5: Schönen guten Morgen, liebe Autofahrer. 4:08 haben wir's. Wir schauen auf die A70 Bamberg-Bayreuth zwischen Rostock am Berg und Stadelhofen. Der Standstreifen blockiert, da steht ein liegengebliebener LKW. Bitte Obacht geben. Blitzer auf der A73 Bamberg-Nürnberg an der Abfahrt Erlangen-Eltersdorf. B4 bei Breitengüßbach am Baggersee beidseitig. Der Blitzer-Anhänger der

0: Polizei immer noch auf der B505 Hirscheid Richtung Bamberg an der neuen Abfahrt Strullendorf in der Baustelle. Da sind 50 erlaubt. Am Ortsausgang Frenzdorf von Hernsdorf kommend beidseitig. In Kersbach einer von Poxdorf kommend, kurz vom Friedhof. Und am Ortseingang Neuses von Altendorf kommend in beide Richtungen auch hier nochmal ein Blitzeranhänger. Habt ihr auch was gesehen? Die Studio- und WhatsApp-Hotline 0951 98 29 029. Egal, wo ihr unterwegs seid. Ich wünsche eine gute Fahrt.
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0: Rein geht's in diesen 3. Juni. Schönen guten Morgen. Ich hoffe, ihr seid reingestartet in diesen Mittwoch. Wenn wir irgendwo auf Fotos Menschen sehen mit so mächtigen goldenen Ketten um den Hals, daran erkennen wir meistens, das muss ein Bürgermeister sein. Und was es mit diesen Ketten auf sich hat, das klären wir gleich nochmal ausführlicher. Jetzt starten wir in die Stunde gleich mit Robin Schulz und das hier sind Sheila E. and Prince.

0: schönen guten Morgen. Am Mittwoch, 7:45 haben wir es morgen. Ganz wichtiges Spiel für Freak City. Die Bamberg Baskets liegen ja in der Playoff-Halbfinalserie gegen Alba Berlin aktuell mit 0-2 hinten. Das heißt, mit dem Rücken zur Wand. Morgen braucht es einen Sieg, um die Serie weiter am Leben zu halten und ja, die Saison noch nicht beenden zu lassen. Also Daumen drücken für alle, die in der Halle sind. Und wir sind ansonsten natürlich live für euch wieder in Einblendung mit dabei. Und ich habe später auch nochmal Tickets, also dranbleiben. Wenn wir nochmal kurz an die Bilder der letzten Wochen denken, ja, bei den ganzen Verabschiedungen und Amtseinführungen in der Region, da haben wir sie immer wieder gesehen. Bürgermeisterketten. In Bamberg zum Beispiel gibt es ja eine für den Oberbürgermeister, aber auch für die beiden Stellvertreter. Nur was hat's damit eigentlich auf sich? Jutta Schindler aus der Radio Bamberg Redaktion ist dem Ganzen mal nachgegangen.
1: Die Bürgermeisterketten werden immer nur zu einem besonderen Anlass getragen, weil sie eben unfassbar wertvoll sind. Nicht nur, weil sie komplett aus Gold bestehen, sondern auch, weil sie einen geschichtlichen Hintergrund haben. Brigitte Riegelbauer, die ist bei der Stadt Bamberg für die Protokolle und eben auch für die Bürgermeisterketten zuständig. Sie hat mir das mal erklärt.
2: Die Amtsketten wurden geschaffen aufgrund einer bayerischen Besonderheit. Das ist das Bayerische Gemeindeedikt von 1819. Das gab freien Städten die Möglichkeit, als Zeichen ihrer Selbstständigkeit ihren Bürgermeistern Amtsketten anfertigen zu lassen. Und die Stadt Bamberg hat davon damals sofort Gebrauch gemacht.
1: Spannend ist übrigens auch, die älteste Bürgermeisterkette ist die des heutigen zweiten Bürgermeisters. Die wurde schon 1819 angefertigt. Die von unserem heutigen Oberbürgermeister, die ist noch gar nicht so alt.
2: Diese Kette ist ein Geschenk vom Überlandwerk gewesen, die aus Anlass ihres 40-jährigen Betriebsjubiläums dem damaligen Oberbürgermeister Mathieu 1960 die wertvolle Kette geschenkt haben, die jetzige Oberbürgermeisterkette ist.
1: Ja, wer hätte das gedacht? Vielleicht achten wir jetzt mal mehr auf die Bürgermeisterketten, wenn sie dann mal getragen werden.
0: Na, das nächste Mal zum Beispiel morgen bei der traditionellen Fronleichnamsprozession in Bamberg. Da könnt ihr ja vielleicht gleich mal ein ganz besonderes Auge auf diese Ketten werfen. Danke dir, Jutta. Jetzt geht's weiter mit Texas. Schönen guten Morgen, hier ist Summer Sun.

0: Wochenende steht vor uns, zumindest für viele, die sich auch noch den Freitag freigenommen haben. Und da ist vieles geboten. Zum Beispiel feiert die Freiwillige Feuerwehr Priegendorf 150 plus 1 Jahre. Morgen geht's los. Mittagessen. Oh, lecker. Sauerbraten oder auch Schweizer Lende. 14 Uhr großer Festumzug. Danach Festkommers. Und auch Freitag und Samstag wird noch weiter gefeiert. Abends jeweils mit Partymusik. Und Samstag Feuerwehr-Pulling, also Feuerwehr-Auto-Pulling. Das heißt, Teams ziehen da ein Löschfahrzeug mit Muskelkraft über eine Distanz. Das verspricht eine Mordsgaudi. Also, schaut gerne vorbei nach Priegendorf, 151 Jahre Freiwillige Feuerwehr dort ab morgen bis Samstag. Jetzt schauen wir kurz aufs Wetter für heute. Wolken, bisschen Sonne zwischendurch. Ab Mittag kann es wieder nass werden. Maximal 20 Grad, heißt kühler als gestern. Kurzer Blick auf die Straßen. A70 Bamberg-Bayreuth zwischen Rostock am Berg und Stadelhofen. Ein Pannen-LKW immer noch. Rechte und Standspur blockiert. Und die drei neuesten Blitzer. A73 Bamberg-Nürnberg, Höhe Eltersdorf. B4 Breitengüßbach am Baggersee beidseitig und Kersbach von Poxdorf kommend kurz vom Friedhof. Allen unterwegs gute Fahrt und jetzt viel Spaß mit ihm hier.
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2: Rabenmutter, Rabenvater, Rabeneltern. Wer seine Kinder vernachlässigt, wird schnell als solches bezeichnet. Das ist aber unfair, gemein und fies. Zumindest den Raben gegenüber. Denn die haben ihren schlechten Ruf gar nicht verdient. Der Begriff geht vermutlich bis ins Altertum zurück. Schon die alten Griechen und Römer glaubten, Raben würden ihre Jungen aus dem Nest werfen oder sich nicht ausreichend um sie kümmern. Beobachtet wurde dabei oft etwas ganz anderes. Junge Raben verlassen nämlich das Nest, bevor sie fliegen können und sitzen dann scheinbar hilflos auf dem Boden. Für Menschen sieht das eben so aus, als hätten die Eltern ihren Nachwuchs im Stich gelassen. Tatsächlich sind Raben ausgesprochen fürsorgliche Eltern. Sie füttern ihre Jungen wochenlang, verteidigen sie energisch gegen Feinde und begleiten sie oft noch lange nach dem Ausfliegen. Manche Rabenvögel kümmern sich sogar über Monate um ihren Nachwuchs. Wenn überhaupt Vögel als schlechte Eltern gelten könnten, dann wohl der Kuckuck. Der legt seine Eier heimlich in fremde Nester und überlässt die gesamte Brutpflege anderen Vogelarten. Die Kuckuckseltern haben mit der Aufzucht ihrer Jungen danach nichts mehr zu tun. Das ist mal richtig schäbig. Trotzdem hat sich der Kuckuck sprachlich nie durchgesetzt. Also statt Kuckuckseltern sprechen wir bis heute von Rabeneltern, obwohl die Raben wahrscheinlich zu den engagierteren Eltern im Vogelreich gehören. Also, wer andere als Rabeneltern bezeichnet, tut den Raben Unrecht. Der eigentliche Meister des Abschiebens familiärer Pflichten ist der Kuckuck.

0: Lola Young und Messi, schönen guten Morgen am Mittwoch mit Radio Bamberg. Wer in Zukunft in den Kölner Dom will, muss Eintritt bezahlen. Aber wie sieht's da mit dem Bamberger Dom aus? Mehr dazu gleich in den Radio Bamberg Nachrichten um 8:30 mit Richard Pattberg.
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2: Um 8:30 im Studio Richard Packberg. Einen schönen guten Morgen. Mit Feuerwerkskörpern hat ein Mann am Montagmittag in Kemmern einen Polizeihubschrauber während eines Übungsflugs beschossen. Das teilt die Polizei jetzt mit. Die Besatzung brach den Flug kurz zunächst ab, kehrte kurze Zeit später aber in den Bereich zurück. Dabei beobachteten die Beamten einen Mann, der erneut pyrotechnische Gegenstände gezielt in Richtung des Hubschraubers abfeuerte. Einsatzkräfte am Boden konnten den 57-Jährigen wenig später absichern. In seiner Nähe fanden die Beamten weitere Feuerwerkskörper. Verletzt wurde niemand. Auch am Hubschrauber entstand kein Schaden. Gegen den Mann laufen jetzt Ermittlungen, unter anderem wegen gefährlichen Eingriffs in den Luftverkehr. Während Besucher im Kölner Dom künftig Eintritt zahlen müssen, bleibt der Besuch des Bamberger Doms weiterhin kostenlos. Das hat das Erzbistum auf Radio Bamberg Nachfrage bestätigt. In Köln werden ab Juli 12 Euro fällig, wenn Besucher den Dom von innen besichtigen wollen. Mit den Einnahmen sollen unter anderem Kosten für den Erhalt und den Schutz des weltbekannten Bauwerks gedeckt werden. Der Kölner Dom zählt jährlich rund 6 Millionen Besucher. Zum Vergleich, den Bamberger Dom besuchen pro Jahr etwa 1,5 Millionen Menschen. Beide Städte sind Sitz eines Erzbistums und werden von einem markanten Dom geprägt. Beim Eintritt gehen sie jetzt künftig doch unterschiedliche Wege. Mehr als jeder zweite Erwachsene in Bayern ist übergewichtig. Das geht aus Zahlen des Landesamts für Statistik hervor. Demnach haben 51% der Erwachsenen einen Body-Mass-Index von mindestens 25. Besonders hoch sind die Werte in ländlichen Regionen. Auch Oberfranken liegt hier weit vorne. Der durchschnittliche Body-Mass-Index lag im vergangenen Jahr bei 26,3 und damit im oberen Bereich des Freistaats. Außerdem zeigen die Daten, dass Männer deutlich häufiger übergewichtig sind als Frauen.
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2: Die Rente, das ist ein Thema, auf das vor allem die jüngere Generation mit Sorge blickt. Eine Rentenreform der Bundesregierung lässt weiter auf sich warten. Wo wird da eingespart? Vielleicht bei der Frührente mit 63. Eine Studie der Bertelsmann Stiftung zeigt, 9,5 Milliarden Euro könnten so pro Rentenjahrgang gespart werden. Jährlich nutzen rund 250.000 Beschäftigte die Möglichkeit, nach 45 Beitragsjahren vorzeitig ohne Abschläge in Rente zu gehen. Seit 2021 sitzt Deutschland nicht mehr im UN-Sicherheitsrat, dem einzigen Gremium der Vereinten Nationen, das völkerrechtlich bindende Beschlüsse fassen kann. Heute wird wieder gewählt. Zwei Sitze werden für die nächsten 2 Jahre vergeben. Deutschland hat Konkurrenz von Österreich und Portugal. Ein Sitz im Sicherheitsrat verspricht mehr internationales Gewicht und Einfluss. 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
3: Dankeschön, Richard.
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3: Heute bis zum Mittag noch so eine Mischung aus Wolken und ab und zu spitzt auch mal die Sonne ein bisschen durch, aber dann bilden sich wieder einige Schauer. Vereinzelt können auch Blitz und Donner mit dabei sein. Es ist etwas windiger und generell auch kühler als gestern, 18 bis 20 maximal. In der kommenden Nacht 12 bis 10 Grad die Frühwerte. Da ziehen kompakte Wolken durch und die bringen auch wieder ein bisschen Regen mit. Die Radio Bamberg Aussichten für Bamberg, Forchheim und die Region. Morgen an Fronleichnam, ein neues Tief, heißt neue Wolken und wieder ab und zu Regen. Es bleibt windig. Am Freitag auch noch einzelne Schauer bei Temperaturen so um die 20. Samstag wird es wieder wärmer mit bis zu 24 Grad, weil die Sonne scheint wieder öfter.
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3: 8:45, schönen guten Morgen, liebe Autofahrer mit der A70 Bamberg-Bayreuth zwischen Rostock am Berg und Stadelhofen. Ein Pannen-LKW, rechte und Standspur sind blockiert. A73 Nürnberg Richtung Bamberg zwischen dem Kreuzfurt Erlangen und Erlangenbruck. Hier hat jemand ein Metallteil verloren, bitte erhöhte Vorsicht in dem Bereich. Und Blitzer stehen A73 Bamberg-Nürnberg, also in der Gegenrichtung an der Abfahrt Erlangen-Eltersdorf. B4 bei Breitengüßbach am Baggersee beidseitig. Dann B505 Hirscheid-Bamberg an der neuen Abfahrt Strullendorf. In der Baustelle nach wie vor der Anhänger der Polizei im 50er-Bereich. Am Ortsausgang Frenzdorf von Hernsdorf kommend beidseitig. Einer steht in Kersbach von Poxdorf kommend kurz vorm Friedhof. Und am Ortseingang Neuse.

0: ist von Altendorf kommend in beide Richtungen, auch da ein Blitzeranhänger.
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0: Habt ihr auch was gesehen? Die Studio- und WhatsApp-Hotline 0951 98 29 029. Dankeschön und gute Fahrt.
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0: Das ist der Start in den 3. Juni. Schönen guten Morgen am Mittwoch. Und gleich widmen wir uns dem wohl wichtigsten Spiel der Saison für die Bamberg Baskets. Denn morgen heißt Do or Die in der Borussia Arena im Halbfinale der Playoffs. Gleich mehr dazu nach Miley Cyrus und den Red Hot Chili Peppers.

0: Miley Cyrus und Flowers. Schönen guten Morgen am Mittwoch. Das ist Radio Bamberg.
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0: Ja, Trainer Anton Gavel und seine Jungs, sie stehen mit dem Rücken zur Wand im Playoff-Halbfinale. Denn die ersten beiden Spiele bei Alba Berlin gingen ja verloren. Und somit steht's schon 0-2 aus Bamberger Sicht in der Best-of-5-Serie. Heißt, morgen Abend zu Hause in Spiel 3 muss ein Sieg her, sonst ist die Saison vorbei. Aber Bamberg Baskets Geschäftsführer Philipp Höhne ist optimistisch.
2: Wir müssen einfach alles raushauen, wirklich uns auch bei der Mannschaft einfach bedanken für das, was sie uns da diese Saison über geboten haben. Und ich glaube, wenn wir da alle mit viel Spaß in dieses Spiel gehen und da wirklich diese Begeisterung mitbringen, dann ist da wirklich alles möglich.
0: Na, das denke ich doch auch. Also Freak City, lasst uns morgen Abend einen raushauen. Das dritte Playoff-Halbfinale zu Hause in der Brose Arena, die Bamberg Baskets gegen Alba Berlin. Los geht's um 20.30 Uhr. Wir übertragen die Partie für euch wieder live in Einblendungen. Aber falls ihr noch näher dran sein wollt, also direkt in der Halle, dann jetzt ganz fix anrufen bei mir im Radio Bamberg Studio 0951 98 29 029. Ich habe nämlich noch Freikarten da und prompt glühen auch schon die Leitungen und ich sage der Michi, schönen guten Morgen, wer ist denn dran?
3: Hallo, da ist die Heike.
0: Heike, ich grüße dich. Von wo aus rufst du an?
3: Von Pforzheim.

0: Jawohl, wie ist das Wetter da?
1: Ja, ich denke nicht anders wie in Bamberg.
0: Ähnlich, ne? Heike, was sagst du zu den ersten zwei Spielen bisher der Bamberg Baskets im Halbfinale?
1: Ja, schade. Ist halt ziemlich schwierige Spiele gewesen, aber die haben ja super Saison geliefert. Also wir hoffen weiter.
0: Also du bist optimistisch für morgen Abend. Warum klappt's?
1: Ja, einfach wie gesagt, die haben super Saison gespielt und ich denke, wenn sie sich da nochmal so reinhängen, haben wir Chance, dass wir weiterkommen.
0: Auf jeden Fall. Also liebe Heike, du bist mit dabei. Ich sage herzlichen Glückwunsch. Bleib noch kurz am Telefon.
1: Super.
0: Ja, und viel Spaß morgen. Daumen drücken.
1: Jo.
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Boyzone, no matter what, Radio Bamberg am Mittwoch. Schönen guten Morgen, 8:45 haben wir es. Und bevor die Fußball-WM beginnt, kann vielleicht Tennis-Deutschland noch einen Titel mitnehmen. Wir sagen Glückwunsch, Alexander Zverev steht nämlich im Halbfinale der French Open. Wir drücken ihm die Daumen. Wir schauen kurz aufs Wetter heute für diesen 3. Juni. Ja, Wolken, bisschen Sonne zwischenrein, aber ab Mittag kann es dann schon wieder nass werden bei kühleren maximal 20 Grad heute. Kurzer Blick auf die Straßen, A70 Bamberg-Bayreuth zwischen Rostock am Berg und Stadelhofen, ein Pannen-LKW, recht

0: und Standspur blockiert und die drei neuesten Blitzer A73 Bamberg-Nürnberg, Höhe Eltersdorf, B4 Breitengüßbach am Baggersee beidseitig und Kersbach von Poxdorf kommend kurz vorm Friedhof. Allen unterwegs eine gute Fahrt.
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0: Avicii und Konrad Zowel bei Radio Bamberg. Das Bayerische Gesundheitsministerium hat gute Nachrichten, was das Baden im Freistaat angeht. Mehr dazu gleich in den Radio Bamberg Nachrichten um 9.
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2: Ich bin Justin Hamm, guten Morgen. Der Sommer hat, was die Temperaturen angeht, schon begonnen. Und dazu die gute Nachricht vom Bayerischen Gesundheitsministerium. Fast alle offiziellen Badestellen in Bayern wurden als gut oder ausgezeichnet eingestuft. Als nur ausreichend wurden 3 Badestellen in Unterfranken und als mangelhaft eine in München bewertet. Einen Überblick gibt eine offizielle Badegewässerkarte im Internet. Das Ministerium warnt, schlechte Wasserqualität könne zu Magen-Darm-Erkrankungen führen. Noch nie wurden so viele deutsche Pässe rausgegeben wie im vergangenen Jahr. Das Statistische Bundesamt meldet einen neuen Rekord von über 330.000 Einbürgerungen. Jeder 5. neue Deutsche kommt aus Syrien, auch wenn die Zahl der syrischen Einbürgerungen zurückgegangen ist. Dagegen haben sich deutlich mehr Türken und Russen einbürgern lassen, die schon länger hier leben. Grund ist eine Gesetzesänderung, nach der sie nun ihren ursprünglichen Pass behalten dürfen. Die EU möchte dieses Jahr besser auf große Waldbrände vorbereitet sein und plant ihren bisher größten Einsatz. Fast 800 Feuerwehrleute aus 14 Ländern werden in besonders gefährdeten Gegenden stationiert. Mehr dazu von Dirk Zeitler.
3: Außerdem sollen 22 Flugzeuge sowie 5 Helikopter aus der EU-Flotte zur Unterstützung bereitstehen. EU-Kommissionschefin von der Leyen nennt das europäische Solidarität in Aktion. Feuerwehrleute aus ganz Europa hätten ein gemeinsames Ziel, Menschenhäuser und Wälder zu schützen. Brände in Europa haben im vergangenen Jahr mehr als 1 Million Hektar verbrannt, so viel wie nie zuvor.
2: Die EU-Innenminister beraten morgen über den Schutzstatus ukrainischer Geflüchteter. Nun wird klar, worüber genau diskutiert wird. Es geht um die Frage, ob Männer zwischen 23 und 60 Jahren künftig vom vorübergehenden Schutz ausgeschlossen werden sollen, aber nur, wenn sie neu in die EU kommen. Aktuell leben rund 1,16 Millionen Ukraine-Kriegsflüchtlinge in Deutschland. Bei der Fußball-WM in Nordamerika beginnen einige Spiele durch die Zeitverschiebung, bei uns mitten in der Nacht. Eine Umfrage von YouGov zeigt, 41% denken nicht, dass sie für WM-Spiele in Randzeiten länger wach bleiben oder früher aufstehen. 37% wollen aber auch solche Spiele unbedingt verfolgen.
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4: Mit Richard Pattberg einen schönen guten Morgen. Ein Mann hat am Montag in Kemmern einen Polizeihubschrauber mit Feuerwerkskörpern beschossen, das teilte die Polizei mit. Die Besatzung beobachtete den mutmaßlichen Täter bei einem weiteren Überflug und alarmierte Einsatzkräfte am Boden. Die konnten den 57-Jährigen festnehmen. Verletzt wurde niemand. Gegen den Mann wird jetzt unter anderem wegen gefährlichen Eingriffs in den Luftverkehr ermittelt. Unbekannte haben in Bamberg mehrere Gebäude mit politischen Parolen beschmiert. Nach Angaben der Polizei wurden in der Nacht auf Montag insgesamt 10 Hausfassaden in der Nürnberger Straße, der Moosstraße und der Ohmstraße besprüht, darunter auch ein Schulgebäude. Die Schriftzüge werden dem linksextremen Spektrum zugeordnet. Der Schaden liegt nach ersten Schätzungen bei rund 10.000 Euro. Die Kripo Bamberg ermittelt und sucht Zeugen. Mehr Nachrichten aus der Region gibt's wieder um 9:30.
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5: Heute an diesem Mittwoch eine Mischung aus Wolken und ab und zu spitzt auch mal die Sonne durch, wie aktuell hier am Funkhaus in Bamberg. Aber ab Mittag, da bilden sich dann wieder einige Schauer, vereinzelt auch kurze Gewitter. Es ist heute kühler, 18 bis 20 Grad maximal, dazu auch ab und zu windig. Im Lauf der Nacht ziehen neue kompakte Wolken durch mit etwas Regen. Die Frühwerte dann zwischen 12 und 10 Grad. Die Radio Bamberg Aussichten für Bamberg, Forchheim und die Region. Der Fronleichnamsfeiertag morgen, der wird auch bewölkt. Immer wieder wird es nass von oben. Es kommt nämlich ein neues Tief ins Radio Bamberg Land. Es bleibt windig. Am Freitag auch noch einige Schauer bei rund 20. Am Samstag dann wieder öfter Sonne. Und dann wird es auch wieder wärmer mit bis zu 24 Grad.
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5: 9:05. Hallo liebe Autofahrer. Aktuell keine Verkehrsstörungen, weder von Polizei noch von ADAC, aber jede Menge Blitzer. A73 Bamberg.

0: Nürnberg an der Abfahrt Erlangen-Eltersdorf zum Beispiel, B4 bei Breitengüßbach am Baggersee beidseitig. Dann B505 Hirscheid-Bamberg an der neuen Abfahrt Ströndorf immer noch in der Baustelle Anhänger der Polizei. Hier sind 50 erlaubt. Am Ortsausgang Frenzdorf von Hernsdorf kommend wird geblitzt beidseitig. In Kersbach von Poxdorf kommend kurz vorm Friedhof. Dann noch ein Blitzeranhänger am Ortseingang Neuses von Altendorf kommend in beide Richtungen. Und ganz neu, danke Christian, Forchheim in der Henri-Dunant-Straße, Höhe BRK. Hier sind 30 erlaubt.
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0: Habt ihr auch was gesehen? Die Studio- und WhatsApp-Hotline 0951 98 29 029. Gute Fahrt.
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0: Schön, dass ihr mit dabei seid. Ich hoffe, ihr hattet einen guten Start in diesen Mittwoch. Falls ihr jetzt erst aufgestanden seid, natürlich noch schönen guten Morgen an diesem 3. Juni. Unsere DFB-Elf ist inzwischen gestern Abend unserer Zeit angekommen in Chicago. Am Samstag dann das WM, der Härtetest, die Generalprobe, wenn man so will, vor dem Turnier gegen Mitgastgeber USA und am 14. Juni dann das erste Gruppenspiel gegen Curaçao. Also bin sehr gespannt, was die Jungs da bieten werden bei der WM 2026. Jetzt starten wir in diese Stunde mit der Musik eures Lebens. Drei am Stück, vorneweg die Steve Miller Band mit Abracadabra. Musik.

0: George Michael und Sir Elton John. Das ist Radio Bamberg am Mittwochvormittag. Also ich muss ja sagen, an die letzten Wochen könnte ich mich durchaus gewöhnen. Da waren mit den ganzen Feiertagen schon einige 4-Tage-Wochen mit dabei. Und so eine haben wir ja auch jetzt wieder mit dem morgigen Fronleichnamstag. Zumindest für die, die eben am Feiertag nicht arbeiten müssen. Oder sind es bei euch diesmal sogar nur 3 Arbeitstage, weil ihr euch vielleicht am Freitag freigenommen habt? Radio Bamberg-Reporter Julius Saraiba, der hat mal nachgehakt und auch gleich gefragt, was ihr denn mit dieser freien Zeit so anstellt.
1: Habt ihr denn frei und verlängertes Wochenende?
2: Ja, wir haben eins.
3: Wir haben verlängertes Wochenende, wir haben Urlaub.
2: Ja, tatsächlich, weil ich gerade in Elternzeit bin. Habe ich ein sehr langes Wochenende.
1: Und was fangt ihr mit dem verlängerten Wochenende an?
4: So, ich fahre zum Europapark mit meinen Freunden. Wir gehen nach Straßburg mit dem Auto und dann gehen wir den nächsten Tag zum Europapark.
5: Wir fahren zur Zugspitze quasi, nach Garmisch-Partenkirchen, ja.
1: Zu zweit?
3: Ja, zu zweit.
1: Hast du schon was vor am Wochenende?
4: Nee, noch nichts geplant. Vielleicht Fahrradfahren, wandern gehen, aber sonst noch nichts großartig geplant.
2: Wir bekommen Besuch von Freunden. Und ja, hoffentlich auch das schöne Wetter genießen.
0: Ja, morgen und am Freitag wird es bei uns in der Region zumindest noch gemischter. Aber am Samstag da wieder schöner. Aber wie auch immer, ihr macht sicher das Beste draus.

0: Gloria Estefan bei Radio Bamberg. Schönen Mittwochvormittag. Die Stadt Bamberg und die Regierung von Oberfranken brauchen in diesem Sommer eure Hilfe. Wobei, das hört ihr in den Radio Bamberg Nachrichten um 9:30 mit Richard Pattberg.
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1: Um 9:30 im Studio Richard Pappenheim. Einen schönen guten Morgen. Ein Polizeihubschrauber ist am Montagmittag in Kemmern im Landkreis Bamberg während eines Übungsflugs mit Feuerwerkskörpern beschossen worden. Das teilte die Polizei jetzt mit. Die Besatzung brach den Flug zunächst ab und kehrte wenig später erneut in den Bereich zurück. Dabei beobachteten die Beamten einen Mann, der erneut pyrotechnische Gegenstände gezielt in Richtung des Hubschraubers abfeuerte. Einsatzkräfte am Boden konnten den 57-Jährigen kurz darauf sichern. In seiner Nähe wurden mehrere pyrotechnische Gegenstände gefunden. Verletzt wurde niemand, auch am Hubschrauber entstand kein Schaden. Gegen den Mann wird jetzt unter anderem wegen gefährlichen Eingriffs in den Luftverkehr ermittelt. Am Rappenkeller im Forchheimer Kellerwald droht eine Steinmauer einzustürzen, darüber berichtet aktuell der FT. Die Stadt hat den Bereich bereits abgesichert und will die Mauer noch vor dem Annafest sanieren. Geplant sind der Rückbau der beschädigten Steine und der Bau einer neuen Stützkonstruktion. Die Kosten werden auf rund 130.000 Euro geschätzt. Außerdem müssen weitere Sicherheitsmängel im Kellerwald beseitigt werden, unter anderem an 2 Bäumen. Die Entscheidung über die Maßnahmen soll Anfang des Monats fallen. Für den Artenschutz in Bamberg ist in diesem Sommer die Bevölkerung gefragt. Die Stadt Bamberg und die Regierung von Oberfranken suchen nach Sichtungen seltener Großkäferarten wie Hirschkäfer, Eremit und großen Eichenbock.
2: Die 3 Käferarten zählen zu den seltensten und am stärksten gefährdeten Käfern in Europa. Gleichzeitig gehört Bamberg, vor allem der Hain, zu den wichtigsten Regionen für diese Arten. Deshalb werden die Bestände aktuell wissenschaftlich erfasst. Wer bis Ende August einen Käfer entdeckt, der kann die Sichtung mit Foto- und Standortangabe an die Stadt Bamberg melden. Besonders gute Chancen auf so eine Sichtung gibt es laut den Naturschutzbehörden an alten Eichen im Bereich der Bugerspitze oder rund um den Musikpavillon im Hain. Anna Blender, Radio Bamberg, Nachrichtenredaktion.
1: Wichtig dabei, die Tiere stehen unter strengem Schutz und dürfen weder gefangen noch mitgenommen werden. Die gesammelten Daten sollen helfen, die Lebensräume der seltenen Käferarten langfristig zu erhalten und besser zu schützen.
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1: Mehr als jeder dritte Radfahrer verzichtet auf einen Helm während der Fahrt. Das zeigt eine Umfrage im Auftrag von RTL. Besonders jüngere Menschen zwischen 18 und 29 Jahren verzichten auf den Kopfschutz. Als Grund nannten die Befragten zum Beispiel kurze Fahrstrecken, unbequeme Helme und die Ästhetik. Und trotzdem, die Mehrheit spricht sich laut Umfrage für eine Helmpflicht aus. Bayerns Digitalministerium will raus aus der Microsoft-Abhängigkeit. Das Ministerium startet eine Testphase, bei der Beschäftigte alternative Software im Arbeitsalltag ausprobieren sollen, darunter deutsche Eigenentwicklungen. SPD und Grüne begrüßen den Schritt, fordern aber eine konkrete Gesamtstrategie statt nur ein Modellprojekt. 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
3: Noch spitzt ab und zu die Sonne zwischen den Wolken durch und es ist vielerorts trocken, aber ab Mittag, da bilden sich wieder einige Schauer im Radio Bambergland. Vereinzelt können auch Blitz und Donner mit dabei sein. Es ist heute generell kühler, maximal 18 bis 20. In der kommenden Nacht die Frühwerte zwischen 12 und 10 Grad. Da kommen wieder Wolken rein mit etwas Regen. Und die Radio Bamberg-Aussichten für Bamberg, Forchheim und die Region. Ja, morgen an frohen Leichnam und auch am Freitag schaut es ähnlich aus. Kommt nämlich wieder ein neues Tief zu uns. Viele Wolken, immer wieder Regen, es bleibt windig. Freitag auch weitere Schauer bei Temperaturen um 20. Samstag dann wieder bis zu 24 Grad, denn da scheint die Sonne dann wieder öfter.
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3: Hallo liebe Autofahrer, am Mittwochvormittag, da ist eben eine Meldung reingekommen und zwar auf der B26 Höhe Industriegebiet Troisdorf, schreibt die Miller, stehen 2 Rehe am Straßenrand, eine Mutter mit Kids, also hier bitte extreme Vorsicht. Ansonsten viele Blitzer, A73 Bamberg-Nürnberg an der Abfahrt Erlangen-Eltersdorf zum Beispiel. B4 bei Breitengüßbach am Baggersee, beidseitig. Am Ortsausgang Frenzdorf von Hernsdorf kommend, ebenfalls beidseitig. In Kersbach von Poxdorf kommend, kurz vorm Friedhof. Dann ein Blitzeranhänger am Ortseingang Neuses von Altendorf kommend, in beide Richtungen. Und Forchheim in der Henri-Dunant-Straße, Höhe BRK. Hier sind 30 erlaubt. Habt ihr auch was gesehen? Die Studio- und WhatsApp-Hotline 095.

0: 0331 98 29 029. Egal, wo ihr unterwegs seid, ich wünsche euch eine gute Fahrt.
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0: Schönen guten Morgen an diesem 3. Juni. Rein geht's für viele in ein XXL-Wochenende mit dem Feiertag morgen und dem Brückentag am Freitag.

0: Share. All or Nothing, das ist Radio Bamberg am Mittwochvormittag. Und jetzt ist es also raus. Das Oktoberfest-Bier 2026 in München, das wird bis zu 16 Euro fast kosten. Also die Marke knacken wir nicht ganz, aber zwischen 14,80 und 15,90 volltanken wird immer teurer. Und jetzt das Tagebuch der Hits für diesen 3. Juni.
1: 3. Juni 1996. Where Do You Go von No Mercy steigt in die Charts ein. Die Band besteht aus den Zwillingen Gabriel und Ariel Hernandez und dem Sänger Marty Sintren. Zur Entstehungsgeschichte. 1995 hält sich der Produzent der Band, Frank Farian, in Miami Beach auf. In einem Café am Strand trifft er auf Marty Sintren. Sie verstehen sich offensichtlich so gut, dass Farian ihn sehr schnell unter Vertrag nehmen will. Sintren bringt seine Freunde Ariel und Gabriel mit in das Projekt. Einige ihrer Erfolge sind Missing, When I Die oder eben Where Do You Go. Platz 3 der deutschen Hitlisten erreicht die Band mit dem Song. 33 Wochen bleibt er insgesamt gelistet.

0: No Mercy und Where Do You Go, Radio Bamberg am Mittwoch. Das war Perfekt geweckt, die Ausgabe für den 3. Juni, ausnahmsweise mit Michi Eichler. Ich wünsche euch jetzt einen schönen Mittwoch. Gleich viel Spaß mit Jörg Wagner im vollen Programm und wir hören uns dann am Freitag wieder normal in der Michi Eichler Show ab 3.
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10: Ich bin Justin Hamm. Deutschland will zurück in den UN-Sicherheitsrat, dem wichtigsten Gremium der Vereinten Nationen. Und heute wird es spannend. Bei der Abstimmung fällt die Entscheidung. Für die Bewerber Deutschland, Österreich und Portugal gibt es 2 freie Plätze. Außenminister Wadephul sagte zuvor, nach seinen Gesprächen mit Vertretern anderer Staaten sehe er eine Grundsympathie. Deutschland wolle als Anwalt des Völkerrechts auftreten. Rund 250.000 Menschen nutzen jedes Jahr das Angebot der abschlagsfreien Frührente mit 63 Jahren. In der Diskussion um eine Rentenreform zeigt eine Studie der arbeitgebernahen Bertelsmann Stiftung nun, die Abschaffung der Frührente würde pro Rentnerjahrgang 9,5

0: 5 Milliarden Euro einsparen. Die Bundesregierung will bald Entscheidungen über ein Rentenreformpaket treffen. Etwas für die Umwelt tun mit Recycling. Dabei können alle mithelfen und auch die Politik will mehr tun. Die Bundesregierung will in ihrer Kabinettssitzung gleich einen Aktionsplan für Kreislaufwirtschaft auf den Weg bringen, also Recycling und Reparatur statt Wegschmeißen. Umweltminister Schneider sagte vorab:
1: Ja, Sie werden vor allen Dingen die Produkte, die Sie kaufen, öfter wiederverwenden können, auch reparieren können. Wir werden nicht so viel Müll produzieren oder Abfall. Und der Abfall, der produziert wird, dann auch wieder recycelt werden. Also weniger in der Umwelt, weniger Verschmutzung, mehr Wiederherstellung und dadurch auch einen Arbeitsplatz aufbauen.
0: So Schneider, bei RTL auch Unternehmen sollen explizit in den Aktionsplan eingebunden werden. Der Bundesgerichtshof hat die Rückkehrpflicht für Mietwagen bestätigt, zum Beispiel von Uber und Bolt. Sie müssen also nach jeder Fahrt zurück zum Betriebssitz, bevor sie den nächsten Auftrag annehmen dürfen. Taxis sind davon ausgenommen. Geklagt hatte eine Kölner Taxigenossenschaft, nachdem ein Uber-Fahrer seinen Wagen nach dem Absetzen eines Fahrgasts einfach stehen ließ und zwischendurch sogar eine Testbestellung angenommen hatte. Das Bayerische Landesamt für Statistik hat sich angeschaut, wie günstig oder teuer der Festivalsommer für Besucherinnen und Besucher wird. Die Preise für Schlafsäcke, Luftmatratzen und Grills sind deutlich gesunken, der Grill sogar um über 10%. Auch Kappen und Hüte als Sonnenschutz kosten weniger als im Vorjahr. Wer mit dem Auto anreist, muss allerdings tiefer in die Tasche greifen. Kraftstoff ist gut 16% teurer als vor einem Jahr.
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3: Mit Richard Pattberg. Die Hochschule Coburg und der Landkreis Coburg wollen ein neues Technologietransferzentrum in die Region holen. Dort sollen künftig Technologien entwickelt werden, die Menschen im Alltag und Beruf unterstützen, etwa bei Gesundheit, körperlicher Entlastung oder im Umgang mit Maschinen. Der Förderantrag wurde jetzt an Bayerns Wissenschaftsminister Markus Blume übergeben. Für das Projekt könnten bis zu 7 Millionen Euro an Fördermitteln fließen. Mehr Nachrichten aus der Region gibt's wieder um 10:30.
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4: Heute an diesem Mittwoch, wie schaut's aus? Wir schauen mal raus. Es ist so ein Wolken-Sonne-Mix. Am Morgen haben wir noch, und vor allem am Vormittag, haben wir noch Wolken im Laufe des Tages. Spitzt hier und da aber immer wieder mal die Sonne raus, das Ganze bei 18 bis 20 Grad. Im Laufe der Nacht ziehen dann kompakte Wolken durch mit etwas Regen, dann bei 10 Grad. Die Radio Bamberg Aussichten für Bamberg-Forchheim und die Region. Morgen haben wir dann ein neues Tief mit vielen Wolken, immer wieder mal Regen. Am Freitag dann weitere Schauer bei Temperaturen so um die 20 Grad. Am Samstag dann öfter mal die Sonne um 24 Grad.
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4: Vorsichtig bitte auf der A73 Suhl Richtung Bamberg. Zwischen Ebensfeld und Zapfendorf, da liegen Holzteile auf der Fahrbahn. Hier auch dichter Verkehr, bitte fahrt hier äußerst vorsichtig, da braucht er aktuell 9 Minuten länger. Es wird geblitzt in Kersbach aus Richtung Poxdorf, kurz vorm Friedhof. Dann B4 bei Breitengüßbach am Baggersee in beiden Richtungen. Forchheim in der Höhe der BRK wird geblitzt. Damm am Ortsgang von Neuses aus Richtung Altendorf und geblitzt wird auch noch auf der A73 Bamberg Richtung Nürnberg an der Abfahrt Erlangen-Eltersdorf.
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4: Habt ihr auch noch was gesehen? Die Studio- und WhatsApp-Hotline 0951 98 29 029. Dankeschön.
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4: Einen schönen Mittwoch. Ja, wir starten Richtung XXL-Wochenende. Denkt dran, wenn ihr wegfahrt. Es ist einiges los auf den Straßen. Darüber sprechen wir natürlich heute noch im vollen Programm. Gleich gibt's bei uns eine neue Ausgabe von Stimmt's oder Stimmt's nicht? Nur hier auf Radio Bamberg.

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1: Und weiter geht's mit der nächsten wahren oder vielleicht auch nicht wahren Geschichte von Miriam.
2: Das gilt es eben rauszufinden, ob's stimmt oder nicht. Und unser Experte heute, unser Wahrheitsdetektiv sozusagen, ist der Luca aus Gundelsheim. Hallo.
3: Hi, servus.
1: Bist du ein Kenner der wahren Geschichte?
3: Ja, ich gehe mal davon aus.
1: Oder vielleicht auch der falschen?
3: Das wäre auch wichtig.
1: Dann

0: Lassen wir uns mal überraschen, ich kenne sie auch nicht. Miriam, bitte erzähl mal.
1: Es geht heute um ein Bewerbungsgespräch der etwas anderen Art. Und zwar sollte das stattfinden in einem Supermarkt in Bamberg. Nachdem ein Mann dort bei einem mutmaßlichen Diebstahl erwischt worden ist, hat er der Polizei eine etwas kuriose Erklärung abgeliefert.

0: wollte in dem Geschäft eben arbeiten und das hat er auch so den Polizeibeamten erklärt, die Wurst nicht bezahlt, damit der Filialleiter kommt.
1: War es eine Gelbwurst, eine Bierwurst oder vielleicht doch irgendwas ganz anderes?
0: Ja, eine Dauerwurst.
1: Eine Dauerwurst, okay. Luca, Frage an dich. Stimmt's oder stimmt's nicht?
2: Okay, also ich würde sagen, es ist kurios, ja, auf jeden Fall. Aber ich würde sagen, es stimmt nicht.
1: Miriam.
0: Luca, in diesem Fall muss ich sagen, diese Geschichte ist so tatsächlich passiert und zwar im November letzten Jahres in einem Supermarkt in Bamberg. Aber ich kann dir sagen, dieser Herr hat die Stelle nicht bekommen, sondern wurde stattdessen wegen Ladendiebstahl angezeigt.
2: Verrückt. Vielen lieben Dank.
1: Dankeschön fürs Miträtseln.
2: Danke, ciao.
3: Ciao. 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
8: Um 10:30 im Studio Richard Bamberg. Was haben Köln und Bamberg gemeinsam? Beide Städte liegen an einem Fluss, beide sind Sitz eines Erzbistums und beide haben einen das Stadtbild prägenden Dom. Und der Unterschied? Während der Besuch des Kölner Doms bald Eintritt kosten wird, bleibt der Eintritt in den Bamberger Dom weiter kostenlos. Das hat das Erzbistum Bamberg auf Radio Bamberg Nachfrage mitgeteilt. Der Hintergrund? In Köln müssen Besucher ab Juli 12 Euro Eintritt zahlen, wenn sie den Dom von innen außerhalb der Gottesdienste betrachten wollen. Mit den Einnahmen soll unter anderem der Schutz des Denkmals gedeckt werden, heißt es aus Köln. Dort strömen pro Jahr etwa 6 Millionen Besucher in das Wahrzeichen. In Bamberg sind es immerhin 1,5 Millionen Dombesucher pro Jahr. In Bamberg und Gaustadt kommt es in dieser Woche zu Einschränkungen im Stadtbusverkehr. Grund sind mehrere Fronleichnamsprozessionen.
9: Sowohl am Dom in Bamberg als auch in Gaustadt finden morgen Prozessionen statt. In der Innenstadt kommt es deshalb zu Änderungen im Linienverkehr, so die Stadtwerke Bamberg. Betroffen sind die Linien 904, 906, 910 und 916. Dabei kommt es zu Haltestellenausfällen, außerdem werden einzelne Linien über den Bahnhof oder den Münchner Ring geführt. Auch in Gaustadt kann es auf den

0: Linien 906 und 916 zu Verzögerungen kommen und am Sonntag kommt es im Bereich der Prozession St. Gangolf zu Einschränkungen. Die Leupoldstraße wird kurzzeitig gesperrt, dadurch kann es im gesamten Linienverkehr zu Verspätungen kommen. Jutta Schindler, Radio Bamberg Nachrichtenredaktion.
1: Mehr Infos gibt's zusammengefasst unter radio-bamberg.de. Mehr als jeder zweite Erwachsene in Bayern ist übergewichtig. Das geht aus aktuellen Zahlen des Landesamts für Statistik hervor. Demnach haben 51% der Erwachsenen einen Body-Mass-Index von mindestens 25. Besonders hoch sind die Werte in ländlichen Regionen. Auch in Oberfranken hier bei uns liegt es weit vorne. Der durchschnittliche Body-Mass-Index lag im vergangenen Jahr bei 26,3 und damit im oberen Bereich des Freistaats. Außerdem zeigen die Daten, dass Männer deutlich häufiger übergewichtig sind als Frauen.
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1: Deutschland will zurück in den UN-Sicherheitsrat, dem wichtigsten Gremium der Vereinten Nationen. Und heute wird es spannend. Bei der Abstimmung fällt die Entscheidung für die Bewerber Deutschland, Österreich und Portugal. Gibt es zwei freie Plätze. Außenminister Wadephul sagte zuvor, nach seinen Gesprächen mit Vertretern anderer Staaten sehe er eine Grundsympathie. Deutschland wolle als Anwalt des Völkerrechts auftreten. Rund 250.000 Menschen nutzen jedes Jahr das Angebot der abschlagsfreien Frührente mit 63 Jahren. In der Diskussion um eine Rentenreform zeigt eine Studie der arbeitgebernahen Bertelsmann Stiftung, die Abschaffung der Frührente würde pro Rentnerjahrgang 9,5 Milliarden Euro einsparen. Die Bundesregierung will bald Entscheidungen über ein Reformpaket treffen. 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
3: Das ist heute wechselnd bewölkt. Aktuell haben wir Wolken bei uns, aber man merkt schon, die Sonne, die möchte durchgehen, kommt vielleicht gegen Nachmittag, aber hier und da kann es auch vereinzelt Schauer oder Gewitter geben. Das Ganze heute bei 18 bis 20 Grad. Die Radio Bamberg Aussichten für Bamberg-Forchheim und die Region. Morgen ein neues Tief, immer wieder Regen. Am Freitag dann immer wieder Schauer. Morgen haben wir ja Feiertag bei 20 Grad. Am Samstag, da schaut es dann besser aus, Sonnenschein um 24 Grad.
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3: Gute Fahrt, wenn ihr unterwegs seid an diesem Mittwoch. Es wird geblitzt in Kersbach aus Richtung Poxdorf. Dann B4, Breitengüßbach am Baggersee in beiden Richtungen. Ortseingang Neuses aus Altendorf. In beiden Richtungen wird hier geblitzt, da steht der Blitzanhänger. Forchheim, Friedrich-Ludwig-Jahn-Straße. A73, Bamberg Richtung Nürnberg. An der Abfahrt Erlangen-Eltersdorf. Und wir haben noch eine Blitzer. Hallo, hier ist der Jörg.
4: Ja, guten Morgen. Ich wollte einen Blitzer melden in Mönchhansdorf in beiden Richtungen an der Bushaltestelle.
3: Dankeschön.
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3: Habt ihr auch noch was gesehen? Die Studio- und WhatsApp-Hotline 0951 98 29 029.
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1: Wir sind ja noch drin in den Pfingstferien 2026. Das Wetter ist so wechselhaft, auch in dieser Woche. Aber das macht nichts. Wir haben tolle Ausflugsziele. Wie wär's zum Beispiel mit einem in der Fränkischen Schweiz? Jutta Schindler aus der Radio Bamberg Redaktion hat sich da mal bei der Touristinformation in Pottenstein umgehört.
2: Etwas weiter weg, aber dafür mit wunderschöner Natur und absolut sehenswert, das ist Pottenstein. Dafür habe ich Thomas Bernhard von der Touristinfo Pottenstein mal gefragt.
3: Ihr fahrt einfach nach Pottenstein, parkt am Parkplatz Joramar, Freizeitbad in Pottenstein, und dann macht ihr eine kleine Wanderung, einen kleinen Spaziergang, und zwar vorbei an der Burg in Pottenstein, und dann geht's weiter bis zum Aussichtsturm Himmelsleiter. Das ist hoch oberhalb von Pottenstein, wo man einen irren Blick über die Fränkische Schweiz hat.
2: Und wenn ihr dann nochmal ein Stück zurücklauft, da gibt's eine Route, die mit einem grünen Punkt markiert ist. Wo genau führt die denn hin?
3: Dann geht's runter ins Tal Richtung oberes Büttlochtal. Ihr kommt dann vorbei am Hasenloch. Das ist eine doch relativ große und frei begehbare Höhle, das Hasenloch. Nehmt dann Taschenlampen mit und erkundet die Höhle. Es ist immer ein Erlebnis.
2: Und dann geht's zurück nach Pottenstein. Gibt's da noch irgendwas, um sich nach der Wanderung so ein bisschen zu entspannen?
3: Mitten in Pottenstein gibt's eine der besten Eisdielen bei uns. Das habt ihr euch dann reglich verdient. Und dann könnt ihr euch dann am Marktplatz aufhalten und gerne Eis essen. Und dann euch noch ein bisschen im Ort aufhalten, wenn ihr wollt. Und dann geht's wieder heim.
2: Ja, und dann hattet ihr mit Sicherheit einen wundervollen Tag in Pottenstein.
1: Auf jeden Fall. Dankeschön, Jutta. Also, wenn ihr noch nichts vorhabt die nächsten Tage, dann gibt's einen tollen, kostenlosen Trip, und zwar nach Pottenstein, hier in der schönsten Region der Welt.
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4: 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Es ist 11 Uhr. 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
5: Ich bin Justin Hamm. Fahrradhelme können Leben retten und doch mehr als jede dritte Radfahrerin und jeder dritte Radfahrer verzichtet auf einen Helm. Das zeigt eine Umfrage im Auftrag von RTL. Besonders jüngere Menschen zwischen 18 und 29 tragen auf dem Fahrrad keinen Kopfschutz. Als Grund nannten die Befragten zum Beispiel kurze Fahrstrecken, unbequeme Helme und Ästhetik. Im Rentensystem muss sich etwas ändern, damit es finanziell nicht zusammenbricht. Eine Studie der arbeitgebernahen Bertelsmann Stiftung zeigt nun, pro Rentnerjahrgang könnten 9,5 Milliarden Euro eingespart werden, wenn die Frührente mit 63 abgeschafft werden würde. Jan-Henne Reitze berichtet.
6: Wer 45 Jahre lang gearbeitet und in die Rentenkasse eingezahlt hat, darf ohne Abzüge in Rente gehen, auch wenn das Regeleintrittsalter noch nicht erreicht ist. Etwa eine Viertelmillion Menschen nutzt die Regelung pro Jahr. Sie abzuschaffen würde nicht nur Milliarden sparen, so die Studie. In Zeiten des Fachkräftemangels ständen rechnerisch auch 125.000 Vollzeitarbeitskräfte mehr zur Verfügung.
5: Ukraines Präsident Selenskyj hat die ukrainischen Drohnenangriffe auf den Hafen der russischen Millionenstadt St. Petersburg bestätigt. Er lobte die Einschläge in einem Ölterminal oder einem Stützpunkt der russischen Kriegsflotte in der Ostsee. In St. Petersburg startet heute das internationale Wirtschaftsforum. Kreml-Chef Putin ist Gastgeber bei dem glanzvoll für Gäste aus aller Welt ins

0: inszenierten Forum. Noch nie wurden so viele deutsche Pässe rausgegeben wie im vergangenen Jahr. Das Statistische Bundesamt meldet einen neuen Rekord von über 330.000 Einbürgerungen. Jeder fünfte neue Deutsche kommt aus Syrien, auch wenn die Zahl der syrischen Einbürgerungen zurückgegangen ist. Dagegen haben sich deutlich mehr Türken und Russen einbürgern lassen, die schon länger hier leben. Grund ist eine Gesetzesänderung, nach der sie nun ihren ursprünglichen Pass behalten dürfen. Der nächste Schicksalstag für den TSV 1860 München. Der Traditionsfußballclub bangt um die Lizenz für die dritte Liga. Laut Medien fehlen 2,7 Millionen Euro. Löweninvestor Ismaik machte erst Hoffnung, dass das Geld aufgebracht werden kann, postete dann gestern aber: Es wäre keine Schande, wenn 1860 aus niedrigeren Ligen neu aufgebaut werden muss. Die Frist des DFB läuft heute aus.
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2: Mit Richard Pattberg. Bei Gefrees hat ein betrunkener Autofahrer einen schweren Unfall verursacht. Der 29-Jährige wollte sich in der Nacht einer Polizeikontrolle entziehen und verlor an der Ausfahrt der A9 die Kontrolle über seinen Wagen. Das Auto prallte gegen einen geparkten Lastwagen. Der Fahrer wurde leicht verletzt. Ein Alkoholtest ergab rund 1,7 Promille. Es entstand ein Sachschaden von etwa 50.000 Euro. Die Polizei stellte den Führerschein sicher und leitete ein Strafverfahren ein. Mehr Nachrichten aus der Region gibt's wieder um 11:30.
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3: Das ist heute ziemlich wechselhaft bei uns. Temperaturen so um die 18 bis 20 Grad. Dicke Wolken, aber hier und da spitzt auch immer wieder mal die Sonne durch. Die Radio Bamberg Aussichten für Bamberg-Forchheim und die Region. Morgen haben wir ein neues Tief bei uns. Viele Wolken, immer wieder mal Regen am Feiertag. Am Freitag dann ebenfalls Schauer. Bei 20 Grad am Samstag schaut es dann besser aus. 24 Grad und da scheint die Sonne.
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3: Gute Fahrt, wenn ihr unterwegs seid an diesem Mittwoch. Denkt dran, wir starten rein in ein ganz langes Wochenende. Nochmal zum Ende der Pfingstferien. Also wenn ihr heute Mittag vielleicht losfahrt oder Nachmittag, da wird einiges los sein auf den Straßen. Geblitzt wird in Kersbach aus Richtung Poxdorf, B4, Breitengüßbach am Baggersee in beiden Richtungen. Dann Ortseingang von Neusis, da steht der Blitzanhänger, geblitzt wird hier ebenfalls in beiden Richtungen. Forchheim, Friedrich-Ludwig-Jahn-Straße, Mönch-Hernsdorf, Höhe der Bushaltestelle in beiden Richtungen wird geblitzt und A73 Bamberg Richtung Nürnberg an der Abfahrt Erlangen-Eltersdorf. Habt ihr auch noch was gesehen? Die Studio- und WhatsApp-Hotline 0951 98 29 029. Dankeschön.
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3: Heute an diesem 3. Juni, wir schauen mal zum Basketball. Bamberg steht im Halbfinale und liegt leider 0:2 hinten gegen Alba Berlin, Spiel Nummer 3. Und das wollen wir natürlich nach Hause holen. Ist morgen Abend in der Brose Arena. Jump ist um 20:30 Uhr. 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

Für mich eine der besten Stimmen. Phil Collins und Genesis und Hold On My Heart. Hier ist Radio Bamberg um genau 16 Minuten nach 11. Und es wird ja viel gefeiert, auch an diesem Wochenende. Wir haben ja unter anderem das Benefizspiel am Sonntag, wenn es heißt, mit Dennis Aitigin, dem Bundesliga, man muss ja sagen, dem ehemaligen Bundesliga-Schiedsrichter SV Gloria Weilersbach gegen TSV Kirch-Ehrenbach. Das Ganze präsentiert von Radio Bamberg in Weilersbach. 15 Uhr ist Anstoß, das Ganze für einen guten Zweck. Eintritt liegt bei 5 Euro. Und dieses Geld geht zu 100% an die Lebenshilfe.

Hilfe in Forchheim. Ihr dürft aber natürlich auch viel mehr spenden. Das wäre schön. Und am Sonntag heißt es auch 100 Jahre Lindenallee. Das feiert die Gemeinde Strullendorf im Landkreis Bamberg. Das Hauptevent dazu findet an diesem Sonntag statt. Wie gesagt,

0: Erinnerungen schaffen, aber dafür gab es nicht genug Geld und so ist man hergegangen und hat Bäume gepflanzt.
1: Und die gibt es jetzt seit 100 Jahren. Warum ist dieses Fest denn so wichtig?
0: Das ist wichtig, auch für die Strullendorferinnen und Strullendorfer das zu feiern, damit diese Erinnerungskultur nicht verloren geht, damit die Menschen auch einfach wissen, warum diese Lindenallee so einzigartig ist und was auch ihr Grund gewesen ist.
1: Am 7. Juni findet dann ein Gedenkgottesdienst statt, anschließend dann die Jubiläumsfeier mit Ausstellungen, Führungen und mehr. Eingeladen sind vor allem die Anwohner der Lindenallee, aber auch die Strullendorfer selbst und natürlich alle, die sich dafür interessieren.
2: Dankeschön, Jutta. 100 Jahre Lindenallee in Strullendorf im Landkreis Bamberg. Los geht das Ganze an diesem Sonntag um 11:30 Uhr.

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19: Um 11:30 im Studio Richard Pattberg. Gelb-weiße Fahnen statt grauer Rathausfenster. Zum Fronleichnamsfest morgen lebt in Bamberg ein alter Brauch wieder auf. Wie die Stadt Bamberg mitteilt, werden 7 Fenster des Rathauses am Maxplatz erstmals seit Jahren wieder mit Kirchenfähnchen geschmückt. Außerdem wird dort erneut der traditionelle Altar für die Fronleichnamsprozession aufgebaut. Gärtnermeister und Bambergs Oberbürgermeister Sebastian Niedermeyer wird nicht an der Spitze der Prozession mitlaufen, sondern das historische Heiligenbild der Bamberger Gärtner tragen. Damit knüpfte an eine lange Tradition der Bamberger Gärtnerfamilien an. Im Landkreis Haßberge bleibt das Wasser aus vielen privaten Gartenbrunnen teils deutlich mit Nitrat belastet. Das zeigt eine aktuelle Auswertung des VSR-Gewässerschutzes von 45 Wasserproben aus den Jahren 2021 bis 2025. In etwa einem Drittel der untersuchten Proben lag der Nitratwert über dem Grenzwert von 50 Milligramm pro Liter. In knapp 7% der Fälle wurden sogar Werte von über 100 Milligramm gemessen. Der Verein warnt vor den Folgen der Belastung, vor allem bei privaten Brunnen außerhalb der Wasserschutzgebiete. Zu viel Nitrat kann die Nutzung des Wassers für Mensch und Tier einschränken und auch Gewässer belasten. Der VSR-Gewässerschutz will die Entwicklung weiter beobachten und bietet auch künftig Untersuchungen für Brunnenbesitzer an. Wir bleiben beim Wasser und beim Wetter. Deutschland hat in der vergangenen Woche die ersten Hitzetage des Jahres erlebt. Vielerorts stiegen die Temperaturen auf über 30 Grad. Wer unterwegs ist, sucht dann Schatten, Abkühlung und Trinkwasser, zum Beispiel an öffentlichen Trinkbrunnen. Eine neue Studie der Uni Bamberg zeigt jetzt, viele dieser Brunnen bleiben allerdings ungenutzt. Rund 60% der Befragten gaben an, noch nie einen Trinkbrunnen genutzt zu haben.

0: Ein Grund ist vor allem Unsicherheit, ob das Wasser tatsächlich sauber ist. Ein Experiment in Bamberg kam zu dem Ergebnis, wenn Trinkbrunnen deutlich als sichere Trinkwasserquelle gekennzeichnet sind, werden sie häufiger genutzt, sowohl zum Trinken als auch zur Abkühlung.
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0: Fahrradhelme können Leben retten und doch verzichtet mehr als jeder dritte Radfahrer darauf. Das zeigt eine Umfrage im Auftrag von RTL. Besonders jüngere Menschen zwischen 18 und 29 Jahren tragen auf dem Fahrrad keinen Kopfschutz. Als Grund nannten die Befragten zum Beispiel kurze Fahrtstrecken, unbequeme Helme und die Ästhetik. Ukraines Präsident Selenskyj hat die ukrainischen Drohnenangriffe auf den Hafen von St. Petersburg bestätigt. Er lobte die Einschläge in einem Ölterminal oder einem Stützpunkt der russischen Kriegsflotte in der Ostsee. In St. Petersburg startet heute das Internationale Wirtschaftsforum. Kremlchef Putin ist Gastgeber bei dem glanzvoll für Gäste aus aller Welt inszenierten Forum. 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
2: Das ist heute ziemlich wechselhaft. Wir haben dicke Wolken, ab und zu spitzt aber auch hier und da immer mal die Sonne durch. Das Ganze bei maximal 18 bis 20 Grad. Die Radio Bamberg Aussichten für Bamberg-Forchheim und die Region. Morgen am Feiertag kommt ein neues Tief auf uns zu mit vielen Wolken, immer wieder auch mal Regen. Am Freitag, am Brückentag ebenfalls Schauer ab und zu. Am Samstag schaut es dann besser aus, da haben wir Sonnenschein um 24 Grad.
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2: Gute Fahrt, wenn ihr unterwegs seid. Es wird geblitzt, aktuell immer noch. B4 bei Breitengüßbach am Baggersee in beiden Richtungen. Neusses, Ortseingang, ebenfalls in beiden Richtungen, da steht der Blitzanhänger. Forchheim, Friedrich-Ludwig-Jahn-Straße, 30 sind erlaubt. Geblitzt wird in Mönch-Hernsdorf für der Bushaltestelle in beiden Richtungen und A73 Bamberg Richtung Nürnberg an der Abfahrt Erlangen-Eltersdorf.
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2: Habt ihr auch noch was gesehen? Die Studio- und WhatsApp-Hotline 0951 98 29 029. Dankeschön.
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13: Ich bin Justin Hamm. Der Sommer hat, was die Temperaturen angeht, schon begonnen. Und dazu die gute Nachricht vom Bayerischen Gesundheitsministerium. Fast alle offiziellen Badestellen in Bayern wurden als gut oder ausgezeichnet eingestuft. Als nur ausreichend wurden 3 Badestellen in Unterfranken und als mangelhaft eine in München bewertet. Einen Überblick gibt eine offizielle Badegewässerkarte im Internet. Das Ministerium warnt, schlechte Wasserqualität könne zu Magen-Darm-Erkrankungen führen. Nach einer Gesetzesänderung müssen Einwanderer nicht mehr ihren ursprünglichen Pass abgeben, um den deutschen zu erhalten. Und auch deshalb sind die Einbürgerungen vergangenes Jahr auf eine Rekordzahl gestiegen. Über 330.000 Menschen haben den deutschen Pass bekommen. Ursula Winkler mit den Zahlen.
14: 5 Jahre in Folge wurden immer mehr Menschen eingebürgert. Jetzt wurde erstmalig die 300.000er-Marke geknackt. Obwohl es deutlich weniger als im Vorjahr waren, bleiben Menschen aus Syrien die größte Gruppe mit einem Anteil von 20%. Jeder 10. neue deutsche Pass ging an Türkinnen und Türken. Die drittgrößte Gruppe waren Menschen aus Russland.
13: Nach dem Säureunfall an einer niederbayerischen Brauerei gibt es nun Entwarnung von der Feuerwehr. Alle Sperren sind aufgehoben. Gestern Nachmittag hatte ein Gabelstaplerfahrer in einer Brauerei in Vilshofen versehentlich einen Behälter mit knapp 1000 Litern Salpetersäure angefahren. Die gesamte Säure lief aus, dabei entstand giftiger Rauch. Die Säure floss auch in die Kanalisation. 8 Menschen wurden leicht verletzt. Wer in diesen Tagen nach Tofu sucht, wird nicht immer fündig. In Lebensmittelgeschäften in Deutschland sind unterschiedlich große Regallücken zu beobachten. Von Rewe zum Beispiel heißt es, die Nachfrage sei rasant gestiegen und nach wie vor hoch. Hinzu kämen Kapazitätsengpässe bei einzelnen Tofu-Herstellern. Entspannen dürfte sich die Lage erst Ende des Jahres. Immer mehr Menschen in Deutschland shoppen online. Tendenz steigend. Laut Handelsverband gab es im letzten Jahr einen Online-Umsatz von gut 92 Milliarden Euro. Ein Plus von knapp 4%. Vor allem die Zahl

0: der älteren Nutzer sei überdurchschnittlich stark gestiegen. Zudem nutzen einer Umfrage zufolge immer mehr Leute KI-Assistenten zum Preisvergleich. Autonome Käufe lehnen 60% jedoch ab.
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2: Mit Richard Pattberg. Ein Wildschwein hat in Nürnberg eine Frau verletzt und mehrere Gärten verwüstet. Die Polizei warnte am Abend vorübergehend vor dem Tier, das in einem Stadtteil unterwegs war. Mehrere Streifen und ein Jagdpächter wurden eingesetzt. Noch bevor das Wildschwein eingefangen werden konnte, lief es zurück in den Wald. Die verletzte Frau wurde von einem Notarzt versorgt. Mehr Nachrichten aus der Region gibt's wieder um 12:30.
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3: Das ist wechselhaft heute an diesem Mittwoch. Wolken hier und da spitzt, aber auch im Laufe des Tages mal die Sonne durch. Das Ganze bei 18 bis 20 Grad. Die Radio Bamberg Aussichten für Bamberg-Forchheim und die Region. Morgen am Feiertag kommt ein neues Tief zu uns und das bringt viele Wolken, immer wieder auch mal der Regen. Am Freitag weiterhin Schauer bei 20 Grad. Am Samstag, da schaut es dann wieder besser aus. Sonnenschein um 24 Grad.
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3: Gute Fahrt, wenn ihr unterwegs seid. Es wird geblitzt B4 bei Breitengüßbach am Baggersee. Beide Richtungen. Ebenfalls in beiden Richtungen wird geblitzt. Ortseingang von Neuses. Da steht der Blitzeranhänger. Mönchernsdorf, Höhe Bushaltestelle, ebenfalls in beiden Richtungen wird geblitzt. Forchheim, Bayreuther Straße, der Blitzer ist ja umgezogen, also jetzt in die Bayreuther Straße. Und dann haben wir noch einen auf der A73, Bamberg Richtung Nürnberg, an der Abfahrt Erlangen-Eltersdorf.
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3: Habt ihr auch noch was gesehen? Die Studio- und WhatsApp-Hotline 0951 98 29 029. Dankeschön.
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3: Mittwoch, 3. Juni und das sind unsere Themen in dieser Stunde. 12 Euro Eintritt für den Dom in Köln. Wie schaut's in Bamberg aus? Und was ist los auf den Straßen an diesem langen Wochenende?
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1: Was fällt euch ein, wenn ihr an Köln denkt? Ich sage mal Karneval, der FC Köln oder Lukas Podolski und natürlich der Dom. Und in Sachen Dom gibt es bald eine Neuerung. Richard Partberg ist jetzt bei mir aus der Radio Bamberg Nachrichtenredaktion. Um was geht's da genau?
2: Ab Juli kostet der Besuch im Kölner Dom Eintritt. Und zwar 12 Euro werden dann für Erwachsene fällig. Für Gottesdienstbesucher und Kinder unter 13 bleibt der Eintritt aber frei.
1: Jetzt schauen wir mal nach Bamberg. Wir haben ja auch einen wunderschönen Dom. Wie schaut es denn bei uns aus? Hat man da vielleicht auch schon mal drüber nachgedacht, Eintritt im Dom Bamberg zu verlangen?
2: Nein, wir haben nachgefragt beim Erzbistum Bamberg und da kommt als Antwort ein ganz klares Nein. Der Eintritt in den Bamberger Dom bleibt auch weiterhin kostenlos.
1: Das ist schon mal sehr gut. Warum führt

0: In Köln überhaupt einen Eintritt ein?
1: Ja, der Kölner Dom hat enorme Besucherzahlen. Rund 6 Millionen Menschen kommen da jedes Jahr vorbei. Mit den Einnahmen aus den Tickets sollen jetzt unter anderem der Erhalt und der Schutz des Bauwerks weiter finanziert werden.
0: Wie sieht der Vergleich aus zu Bamberg?
1: Ja, auch unser Dom ist ein echter Besuchermagnet. Laut Erzbischof

0: Günstig, denn in Barcelona zahlt man zum Beispiel 26 Euro Eintritt. Das Tolle, der Eintritt in den Bamberger Dom bleibt weiterhin kostenlos.
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12: Um halb eins im Studio Richard Pattberg. Die Caritas im Erzbistum Bamberg schlägt angesichts des neuen Armutsberichts Alarm. Bundesweit leben laut dem Bericht 13,3 Millionen Menschen in Armut. Besonders betroffen sind ältere Menschen, Frauen und Alleinerziehende. Auch in Ober- und Mittelfranken beobachtet die Caritas nach eigenen Angaben seit Jahren zunehmende finanzielle Probleme. Grund seien vor allem gestiegene Kosten für Wohnen, Energie und Lebensmittel. Die Caritas fordert deshalb mehr bezahlbaren Wohnraum und eine stärkere soziale Absicherung. Für den Artenschutz in Bamberg ist in diesem Jahr die Bevölkerung gefragt. Die Stadt Bamberg und die Regierung von Oberfranken suchen nach Sichtungen seltener Großkäferarten wie Hirschkäfer, Eremit und großem Eichenbock.
13: Die drei Käferarten zählen zu den seltensten und am stärksten gefährdeten Käfern in Europa. Gleichzeitig gehört Bamberg, vor allem der Hain, zu den wichtigsten Regionen für diese Arten. Deshalb werden die Bestände aktuell wissenschaftlich erfasst. Wer bis Ende August einen Käfer entdeckt, der kann die Sichtung mit Foto- und Standortangabe an die Stadt Bamberg melden. Besonders gute Chancen auf so eine Sichtung gibt es laut den Naturschutzbehörden an alten Eichen im Bereich der Buger Spitze oder rund um den Musikpavillon im Hain. Anna Blender, Radio Bamberg, Nachrichtenredaktion.
12: Wichtig dabei, die Tiere stehen unter strengem Schutz und dürfen weder gefangen noch mitgenommen werden. Die gesammelten Daten sollen helfen, die Lebensräume der seltenen Käferarten langfristig zu erhalten und besser zu schützen. Mehr als die Hälfte der Menschen in Bayern gelten als übergewichtig. Das zeigen aktuelle Zahlen des Landesamts für Statistik. Demnach haben 51% der Erwachsenen einen sogenannten Body-Mass-Index von mindestens 25. Damit gelten sie als übergewichtig oder adipös. In den ländlichen Regionen ist er höher als in Großstädten. Das zeigt sich auch hier bei uns in Oberfranken. Hier lag der durchschnittliche Body-Mass-Index im vergangenen Jahr bei 26,3. Damit gehört Oberfranken zu den Regionen mit den höchsten Werten im Freistaat, nur in der Oberpfalz. Zwar der BMI mit 26,4 noch etwas höher. 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
14: Das ist wechselnd bewölkt heute den ganzen Tag. Sonne kommt auch mal durch im Laufe des Tages. Hier und da kann es

0: Schauer geben, ansonsten noch mal dicke Wolken. Das Ganze bei maximal 18 bis 20 Grad. Die Radio Bamberg Aussichten für Bamberg-Forchheim und die Region. Morgen am Feiertag kommt ein neues Tief auf uns zu mit vielen Wolken und immer wieder Regen. So schaut es auch am Freitag aus, am Brückentag. Am Samstag, da wird es schön bei uns. Öfter Sonnenschein bei 24 Grad.
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0: 3:30, gute Fahrt euch, wenn ihr unterwegs seid. Es wird geblitzt. Ortseingang von Neuses in beiden Richtungen, da steht der Blitzanhänger. Mönch-Hernsdorf, Höhe der Bushaltestelle, ebenfalls in beiden Richtungen. Dann steht ein Blitzer in Forchheim in der Bayreuther Straße und A73 Bamberg Richtung Nürnberg an der Abfahrt Erlangen-Eltersdorf. Habt ihr auch noch was gesehen? Die Studio- und WhatsApp-Hotline 0951 98 29 029. Dankeschön.
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1: Morgen ist Feiertag. Viele nutzen den Freitag gleich als Brückentag und damit steht für viele ein verlängertes Wochenende vor der Tür. Gleichzeitig startet in Bayern die letzte Woche der Pfingstferien. Das alles sorgt dafür, dass deutlich mehr Menschen unterwegs sein werden als sonst. Wie voll es auf den Straßen wird und wo Autofahrer besonders aufpassen müssen, weiß Melanie Mikulla vom ADAC. Melanie, wir gehen rein in ein XXL-Wochenende. Wann wird auf den Autobahnen und Straßen am meisten los sein?
2: Den meisten Verkehr erwarten wir am Mittwochnachmittag, denn viele nutzen den Feiertag Frohen Leichnam für einen Kurzurlaub und starten bereits nach Arbeitsende in Richtung Küsten, Mittelgebirge oder der Alpen. Auch am Donnerstagvormittag muss man auf vielen Reiserouten noch mit hohem Verkehrsaufkommen rechnen.
1: Welche Strecken gelten denn als besonders staugefährdet?
2: Vor allem die Fernstraßen Richtung Süden sowie die Verbindungen zu Nord- und Ostsee werden stark belastet sein. Zu den wichtigsten Staustrecken zählen unter anderem die A3, die A5, die A7, A8 und A9 sowie der Autobahnring München, die A99. Auch auf den Zufahrten zu den Alpen und in die Mittelgebirge sind Behinderungen zu erwarten.
1: Warum rechnen Sie gerade an diesem Wochenende mit so viel Verkehr?
2: An diesem Wochenende kommen mehrere Faktoren zusammen. In 6 Bundesländern ist Fronleichnam ein Feiertag. Das heißt, viele Menschen nutzen das verlängerte Wochenende für einen Kurzurlaub. Gleichzeitig enden dann auch noch die Pfingstferien in Bayern und Baden-Württemberg. Hinzu kommen zahlreiche Tagesausflügler sowie die Anreise zu den Festivals Rock am Ring und Rock im Park.
1: Dankeschön, Melanie vom ADAC. Wer in den nächsten Tagen unterwegs ist, sollte etwas mehr Zeit einplanen und möglichst nicht erst in letzter Minute losfahren. Wir wünschen euch eine gute und vor allem stressfreie Fahrt durch das lange Wochenende.
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11: Ich bin Justin Hamm. In Bayern wird gegen einen 15-Jährigen wegen Terrorverdachts ermittelt. Der Jugendliche aus dem Landkreis Augsburg soll Pyrotechnik gehortet haben, um damit einen Anschlag auf eine Synagoge zu verüben. So teilte es die Münchner Generalstaatsanwaltschaft nun mit. Der 15-Jährige soll mit dem IS sympathisiert haben. Ende Oktober hatte er sich bei einer Explosion mit einer selbstgebauten Kugelbombe 2 Finger weggesprengt. In der Garage fand die Polizei danach 3 Kilo Böller. Der Jugendliche sitzt derzeit in U-Haft. Die Bundesregierung hat ein Aktionsprogramm zur nationalen Kreislaufwirtschaftsstrategie verabschiedet. Klingt kompliziert, es meint den Erhalt, die Reparatur und das Recycling von Produkten. Außerdem verspricht sich Umweltminister Schneider dadurch mehr Unabhängigkeit von Importen seltener Erden. Die Umweltorganisation WWF vermisst in dem Entwurf jedoch verbindliche Ziele, um den Verbrauch von primären Rohstoffen zu senken. Mehr als jeder dritte Radfahrer verzichtet auf einen Helm. Besonders jüngere Menschen zwischen 18 und 29 tragen beim Radeln keinen Kopfschutz. Das zeigt eine Forsa-Umfrage. Allerdings spricht sich die Mehrheit der Befragten auch für eine Helmpflicht aus. Zoe Tassovali mit den Gründen.
12: Wer ohne Helm unterwegs ist, hat dafür meist ganz praktische Gründe. Viele sagen, für kurze Strecken lohnt sich das überhaupt nicht. Andere finden Helme unbequem oder vergessen sie einfach. Fachleute weisen allerdings darauf hin, dass ein Helm bei einem Sturz schwere Kopfverletzungen verhindern kann.
11: Der Sommer ist noch nicht mal richtig losgegangen, trotzdem gibt es schon die ersten Waldbrände in Europa. Die EU will nach Kommissionsangaben dieses Jahr besser vorbereitet sein und entsendet fast 800 Feuerwehrleute in besonders gefährdete Gebiete, zum Beispiel Griechenland, Italien, Spanien oder Portugal. Zudem soll in Zypern ein Feuerwehrnotfallzentrum eingerichtet werden. Bei der Fußball-WM in Nordamerika beginnen einige Spiele durch die Zeitverschiebung bei uns mitten in der Nacht. Eine Umfrage von YouGov zeigt, 41% denken nicht, dass sie für WM-Spiele in Randzeiten länger wach bleiben oder früher aufstehen. 37% wollen aber auch solche Spiele unbedingt verfolgen.
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14: Mit Richard Pattberg. Ein Streit um eine Pfandflasche ist gestern Nachmittag im Nürnberger Hauptbahnhof eskaliert. In einem Regionalexpress gerieten laut Polizei zwei Männer aneinander. Dabei schlug ein 47-Jähriger seinem 31 Jahre alten Kontrahenten mit der Faust ins Gesicht.

0: Das Opfer ging kurz zu Boden und wurde vor Ort medizinisch betreut, musste aber nicht weiter behandelt werden. Die Bundespolizei ermittelt. Mehr Nachrichten aus der Region gibt's wieder um 13:30.
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2: Das bleibt wechselnd bewölkt den ganzen Nachmittag. Hier und da immer wieder Sonnenschein, dicke Wolken bei maximal 20 Grad. In der kommenden Nacht dann weiterhin bewölkt, vereinzelt fällt Regen. Bei knapp 10 Grad. Die Radio Bamberg Aussichten für Bamberg-Forchheim und die Region. Morgen am Feiertag ist es bewölkt. Am Nachmittag gibt es Schauer, teilweise Gewitter. Am Freitag schaut es dann genauso aus wie morgen am Feiertag. Am Wochenende bekommen wir dann wieder besseres Wetter. Das heißt, immer wieder auch mal Sonnenschein bei bis zu 23 Grad.
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2: Gute Fahrt an diesem Mittwoch. Es wird geblitzt am Ortseingang Neuses. In beiden Richtungen Blitzanhänger. Dann Mönch-Hernsdorf. Ebenfalls in beiden Richtungen an der Bushaltestelle. Forchheim-Bayreuther Straße und A73 Bamberg Richtung Nürnberg an der Abfahrt Erlangen-Eltersdorf. Habt ihr noch mehr gesehen? Die Studio- und WhatsApp-Hotline 0951 98 29 029. Dankeschön.
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1: Rabenmutter, Rabenvater, Rabeneltern. Wer seine Kinder vernachlässigt, wird schnell als solches bezeichnet. Das ist aber unfair, gemein und fies. Zumindest den Raben gegenüber. Denn die haben ihren schlechten Ruf gar nicht verdient. Der Begriff geht vermutlich bis ins Altertum zurück. Schon die alten Griechen und Römer glaubten, Raben würden ihre Jungen aus dem Nest werfen oder sich nicht ausreichend um sie kümmern. Beobachtet wurde dabei oft etwas ganz anderes. Junge Raben verlassen nämlich das Nest, bevor sie fliegen können und sitzen dann scheinbar hilflos auf dem Boden. Für Menschen sieht das eben so aus, als hätten die Eltern ihren Nachwuchs im Stich gelassen. Tatsächlich sind Raben ausgesprochen fürsorgliche Eltern. Sie füttern ihre Jungen wochenlang, verteidigen sie energisch gegen Feinde und begleiten sie oft noch lange nach dem Ausfliegen. Manche Rabenvögel kümmern sich sogar über Monate um ihren Nachwuchs. Wenn überhaupt Vögel als schlechte Eltern gelten könnten, dann wohl der Kuckuck. Der legt seine Eier heimlich in fremde Nester und überlässt die gesamte Brutpflege anderen Vogelarten. Die Kuckuckseltern haben mit der Aufzucht ihrer Jungen danach nichts mehr zu tun. Das ist mal richtig schäbig. Trotzdem hat sich der Kuckuck sprachlich nie durchgesetzt. Also statt Kuckuckseltern sprechen wir bis heute von Rabeneltern, obwohl die Raben wahrscheinlich zu den engagierteren Eltern im Vogelreich gehören. Also, wer andere als Rabeneltern bezeichnet, tut den Raben Unrecht. Der eigentliche Meister des Abschiebens familiärer Pflichten ist der Kuckuck.
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7: Um 13:30 im Studio Anna Blender. Die Caritas im Erzbistum Bamberg sieht sich durch den neuen Armutsbericht des Paritätischen Gesamtverbandes bestätigt. Demnach leben bundesweit inzwischen 13,3 Millionen Menschen in Armut.
8: Auch in Ober- und Mittelfranken würden immer mehr Menschen Schwierigkeiten haben, ihren Lebensunterhalt zu sichern, so die Caritas. Steigende Kosten für Wohnen, Energie und Lebensmittel belasteten zunehmend auch Menschen, die bislang als finanziell abgesichert galten. Die Ergebnisse des Armutsberichts seien ein deutliches Warnsignal und eine eindeutige Aufforderung an Staat und Gesellschaft, Armut nun endlich umfassend zu beseitigen, so Michael Endres, Caritas-Direktor und Vorstandsvorsitzender des Diözesan Caritas-Verbandes Bamberg. Richard Pattberg, Radio Bamberg, Nachrichtenredaktion.
7: Dazu gehören nach Ansicht der Caritas bezahlbarer Wohnraum, stärkere soziale Sicherungssysteme sowie bessere Unterstützung für Familien, Kinder und ältere Menschen. Im Landkreis Haßberge bleibt das Wasser aus vielen privaten Gartenbrunnen teils deutlich mit Nitrat belastet. Das zeigt eine aktuelle Auswertung des VSR Gewässerschutzes von 45 Wasserproben aus den Jahren 2021 bis 2025. In etwa einem Drittel der untersuchten Proben lag der Nitratwert über dem Grenzwert von 50 Milligramm pro Liter. In knapp 7% der Fälle wurden sogar Werte von über 100 Milligramm gemessen. Der Verein warnt vor den Folgen der Belastung, vor allem bei privaten Brunnen außerhalb von Wasserschutzgebieten. Zu viel Nitrat kann die Nutzung des Wassers für Mensch und Tier einschränken und auch Gewässer belasten. Der VSR-Gewässerschutz will die Entwicklung weiter beobachten und bietet auch künftig Untersuchungen für Brunnenbesitzer an.
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7: NATO-Generalsekretär Rutte und mehrere Botschafter der NATO-Staaten sind zu einem Solidaritätsbesuch in Kiew angekommen. Dort ist wahrscheinlich ein Treffen mit dem ukrainischen Präsidenten Selenskyj geplant. Zuvor hatte die Ukraine Russland mit Drohnen angegriffen, darunter die Millionenstadt St. Petersburg. Dort startet heute ein Wirtschaftsforum mit Kreml-Chef Putin als Gastgeber. Wird Deutschland in den nächsten 2 Jahren mit im Weltsicherheitsrat sitzen? Das entscheidet sich heute in New York. Trotz der starken Mitbewerber Österreich und Portugal ist Bundesaußenminister Wadephul zuversichtlich. Der Sicherheitsrat ist das wichtigste UN-Gremium, gilt aber durch die Vetomächte als blockiert. 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
9: Ja, das ist heute wechselhaft, den ganzen Tag dicke Wolken, aber immer wieder auch richtig schöner Sonnenschein bei maximal 20 Grad. Die Radio Bamberg Aussichten für Bamberg-Forchheim und die Region. Morgen ist es dann häufig bewölkt, am Feiertag gegen Nachmittag immer wieder mal Regen. So bleibt es dann auch am Freitag.

0: Freitag, besser schaut es dann am Samstag aus. Da haben wir 23 Grad und mehr Sonnenschein wieder.
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0: Um kurz nach 14:30, gute Fahrt euch, wenn ihr unterwegs seid. Geblitzt wird Ortseingang Neusses. In beiden Richtungen, da steht der Blitzanhänger. Ebenfalls in beiden Richtungen wird geblitzt Mönchhernsdorf, Höhe der Bushaltestelle. Und wir haben noch einen in Forchheim in der Bayreuther Straße.
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0: Habt ihr auch noch was gesehen? Die Studio- und WhatsApp-Hotline 0951 98 29 029. Dankeschön.
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0: Fuck Yourself. Musik von heute hier bei Radio Bamberg mit Kamrat.
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0: Morgen haben wir den nächsten Feiertag. Es ist Fronleichnam. Eine Sache also für alle, die frei haben und den Tag genießen können. Klar, aber was wird da eigentlich gefeiert an Fronleichnam? Sabine Just aus der Kirchenredaktion hat dazu mit Liturgiewissenschaftler Guido Fuchs gesprochen.
2: Das fängt ja auch mit dem Namen schon an, dass man häufig den Namen gar nicht richtig erklären kann. Das heißt ganz offiziell Hochfest des Leibes und Blutes Christi.
3: Noch einmal ganz genau. Fron hieß früher Herr und Licham hieß Leib. Fronleichnam bedeutet also nichts anderes als Leib des Herrn. Und für den Leib des Herrn steht bei den Katholiken die Hostie. Deswegen ist sie an diesem Feiertag im Mittelpunkt. Wenn sie vom Pfarrer geweiht ist, das heißt konsekriert, dann wird sie aus der Kirche hinausgetragen, erklärt Brauchtumsforscher Manfred Becker-Huberti. Das wird seit dem 14. Jahrhundert so gemacht.
4: Es entsteht ein neues Instrument, was es vorher gar nicht gegeben hat, nämlich die Monstranz. Ein Gerät, in das man die konsekrierte Hostie hineinstecken kann. Also ist nicht mehr verborgen im Tabernakel, sondern ist in der Monstranz sichtbar. Und der Gipfel dann ist der, dass diese Monstranz aus der Kirche rauskommt und geht durch das Dorf, durch die Stadt und durch die Felder.
3: Und diese Prozession mit der Monstranz ist immer besonders bunt und schön.
4: Fronleichnam riecht anders als jeder andere Tag. Man riecht die Maien, den Weihrauch, die Kerzen. Das passiert an Fronleichnam.
0: Morgen.

Am Feiertag dann die Fronleichnamsprozession in Bamberg und aufgrund des unsicheren Wetters wird bis 7 Uhr morgens entschieden, ob die Fronleichnamsprozession wie üblich draußen oder bei Regen im Dom stattfindet. Zelebriert wird die Prozession von Erzbischof Herwig Gössel. Mehr Infos gibt's auch im Netz unter erzbistum-bamberg.de.

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10: Ich bin Oliver Urbanke. Nach einer Explosion sitzt ein Jugendlicher in U-Haft. Der Vorwurf, er soll im Landkreis Augsburg einen Anschlag auf eine Synagoge vorbereitet haben. Mehr dazu von Dominik Schweiger.
11: Laut Ermittler soll der 15-Jährige dafür große Mengen an pyrotechnischen Gegenständen, also Feuerwerkskörper, gesammelt und bereits einen selbstgebauten Sprengsatz gezündet haben. Nach einem Bericht der Augsburger Allgemeinen hat er sich bei dieser Explosion zwei Finger weggesprengt und einen Freund verletzt. Die Behörden gehen außerdem davon aus, dass der 15-Jährige mit der Terrororganisation Islamischer Staat sympathisiert haben soll.
10: Reparieren statt wegwerfen. Die Bundesregierung will die sogenannte Kreislaufwirtschaft stärken und hat jetzt ein neues Programm auf den Weg gebracht. In den kommenden Jahren sollen 260 Millionen Euro bereitgestellt werden, um Recycling und langlebige Produkte zu stärken. Geplant sind unter anderem digitale Produktpässe. Die sollen zeigen, woraus ein Produkt besteht und wie es sich reparieren lässt. Der Bundesgerichtshof hat die Rückkehrpflicht für Mietwagen bestätigt, zum Beispiel von Uber oder Bolt. Sie müssen also nach jeder Fahrt zurück zum Betriebssitz, bevor sie den nächsten Auftrag annehmen dürfen. Taxis sind davon ausgenommen. Geklagt hatte eine Kölner Taxigenossenschaft, nachdem ein Uber-Fahrer seinen Wagen nach dem Absetzen eines Fahrgasts einfach stehen ließ und zwischendurch sogar eine Testbestellung aufgenommen hat. Nach dem Säureunfall an einer niederbayerischen Brauerei gibt's Entwarnung von der Feuerwehr. Alle Sperren sind aufgehoben. Gestern Nachmittag hatte ein Gabelstaplerfahrer in einer Brauerei in Vilshofen versehentlich einen Behälter mit knapp 1000 Litern Salpetersäure angefahren. Die gesamte Säure lief aus, dabei entstand giftiger Rauch. Die Säure floss auch in die Kanalisation. 8 Menschen wurden leicht verletzt. Wegen der durch den Iran-Krieg verursachten Energiekrise will die Europäische Kommission die Schuldenregeln der EU weiter lockern. Nach einem Vorschlag der Brüsseler Behörde sollen künftig höhere Schulden auch für Investitionen in die Energiewende erlaubt sein. Dazu sollen Maßnahmen zählen, die seit Februar 2026 umgesetzt werden und die Abhängigkeit von importierten fossilen Brennstoffen verringern. Deutschland könnte dadurch mehr als 25 Milliarden Euro zusätzlich investieren.
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12: Mit Anna Blender. Eine junge Frau aus Himmelkron im Landkreis Kulmbach ist neue bayerische Wollkönigin. Die 21-jährige Franziska Bernhardt betreibt eine eigene Schäferei und wurde in 14 Heiligen offiziell zur Wollkönigin gekürt. Ihre Aufgaben in den kommenden 4 Jahren? Die Faszination rund um Schafe und Wolle in Bayern und darüber hinaus vertreten und repräsentieren. Bernhard betont dabei auch die Bedeutung der Tiere für die Landwirtschaft. Kein technisches Gerät könne das selektive Fressverhalten von Schafen ersetzen. Mehr Nachrichten aus der Region gibt es wieder um 2:30.
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13: Es ist irgendwie alles dabei. Vorhin war mal die Sonne da, mittlerweile dicke Wolken.

0: Hier und da gibt es auch ein paar Schauer mit kurzen Gewittern bei nahe 20 Grad. In der kommenden Nacht dann ebenfalls vereinzelt Regen um 10 Grad. Die Radio Bamberg Aussichten für Bamberg-Forchheim und die Region. Blick auf den Feiertag und aufs lange XXL-Wochenende. Morgen häufig bewölkt, am Nachmittag vor allem Schauer, einzelne Gewitter. So bleibt es dann auch am Freitag immer wieder Regen. Am Wochenende schaut es dann besser aus, am Samstag dann vormittags nochmal Regen. Ansonsten scheint dann Nachmittag die Sonne bei 23 Grad.
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0: Gute Fahrt, wenn ihr unterwegs seid. Geblitzt wird am Ortseingang Neuses in beiden Richtungen Blitzanhänger. Dann Mönchhernsdorf, Höhe der Bushaltestelle. Und geblitzt wird noch in Forchheim in der Bayreuther Straße. Habt ihr auch noch was gesehen? Die Studio- und WhatsApp-Hotline 0951 98 29 029. Dankeschön.
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0: Hier ist Radio Bamberg am Mittwoch mitten in den Pfingstferien. Ich wünsche euch eine gute Fahrt, wenn ihr jetzt reinstartet ins XXL-Wochenende.
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2: 3. Juni 1984. Laura Branigan ist mit Self Control neu in den deutschen Singlecharts. Der italienische Singer-Songwriter Raff sitzt an seinem ersten Album. Er hat einen Song geschrieben, der ihn nicht mehr loslässt. Gemeinsam mit Giancarlo Bigazzi und Steve Piccolo. Self-Control, eine düstere Hymne über Verlangen, Nachtleben und das Gefühl, sich selbst zu verlieren. Elektronisch, treibend, typisch Italo-Disco und ganz klar sein großer Moment. Doch während Raff in Europa noch auf einen internationalen Plattenvertrag hofft, passiert in Amerika etwas, das alles verändert. Sein Musikverlag hat den Song längst weitergereicht an keine geringere als Laura Branigan. Und die landet damit direkt einen Riesenhit in den USA. Als Lauras Version erscheint, ist Raffs Album noch gar nicht draußen. Und plötzlich kursieren in Europa Plagiatsvorwürfe gegen den Mann, der den Song selbst geschrieben hat. Für Raff ein absurder Moment. Erst als die Autoren-Credits veröffentlicht werden, ist klar, beide Versionen sind legal und beide sind Hits. Self-Control wird 1984 zu einem der wenigen Songs, der gleichzeitig zwei Karrieren befeuert. Die von Laura Branigan allerdings zugegebenermaßen ein

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5: Um halb drei im Studio Anna Blender. Vor gut zwei Wochen wurde ein 22-Jähriger aus dem Landkreis Bamberg vermisst. Wie die Polizei jetzt mitteilt, gibt es gute Nachrichten. Der junge Mann wurde bereits letzte Woche wohlbehalten in Thüringen angetroffen. Die Polizei bedankt sich für die eingegangenen Hinweise aus der Bevölkerung und hat die Suchmaßnahmen eingestellt. Bei Abrissarbeiten im Igensdorfer Ortsteil Stöckach im Landkreis Forchheim ist es gestern Mittag zu einem Kellerbrand gekommen. Eine Baufirma hatte einen alten Heizöltank im Keller eines Einfamilienhauses ausgebaut. Kurz nachdem die Arbeiten eigentlich schon abgeschlossen waren, kam es plötzlich zu starker Rauchentwicklung aus dem Keller. Ein 21-jähriger Arbeiter griff zum Feuerlöscher und ging in den Keller, während der Hausbesitzer die Feuerwehr verständigte. Der junge Mann wurde dabei mittelschwer verletzt und musste nach der Erstversorgung ins Krankenhaus gebracht werden. Ob ein Funkenflug im Zusammenhang mit den Abrissarbeiten die Ursache war, ist noch unklar. Der Sachschaden liegt bei rund 50.000 Euro. Mehr als die Hälfte der Menschen in Bayern gelten als übergewichtig. Das zeigen aktuelle Zahlen des Landesamts für Statistik. Demnach haben 51% der Erwachsenen einen sogenannten Body-Mass-Index von mindestens 25. Damit gelten sie als übergewichtig oder adipös. In den ländlichen Regionen ist er höher als in Großstädten. Das zeigt sich auch bei uns in Oberfranken. Hier lag der durchschnittliche Body-Mass-Index im vergangenen Jahr bei 26,3. Damit gehört Oberfranken zu den Regionen mit den höchsten Werten im Freistaat. Nur in der Oberpfalz war der BMI mit 26,4 noch etwas höher.
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5: Die Bundesregierung hat ein Aktionsprogramm für mehr Kreislaufwirtschaft beschlossen. Es soll Reparatur und Recycling von Produkten stärken, unter anderem durch digitale Produktpässe mit Infos zur Reparierbarkeit. Umweltverbände kritisieren allerdings, dass verbindliche Ziele zur Senkung des Rohstoffverbrauchs fehlen. In Dortmund wird gegen einen 51-Jährigen wegen versuchten Totschlags ermittelt. Er hatte gestern Abend einen Polizisten angeschossen und sich stundenlang mit seinen Kindern in einer Wohnung verschanzt. Gegen 3 Uhr hat er sich ergeben und wurde festgenommen. Der verletzte Polizist ist außer Lebensgefahr. Die Kinder werden vom Jugendamt betreut. 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
6: Es bleibt wechselhaft, heute auch an diesem Mittwochmittag. Wolken, Sonne, vereinzelt kann es auch leichten Regen geben und das bei 20 Grad. Die Radio Bamberg Aussichten für Bamberg, Forchheim und die Region. Morgen am Feiertag bewölkt, am Nachmittag gibt es dann Schauer, teilweise mit Gewittern. So bleibt es auch am Freitag. Besser schaut es dann am Samstag aus. Sonnenschein bei 23 Grad.
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6: Gute Fahrt, wenn ihr unterwegs seid. Geblitzt wird am Ortseingang von Neuses in beiden Richtungen, Blitzanhänger. Dann Mönchhernsdorf an der Bushaltestelle und Forchheim in der Bayreuther Straße. Habt ihr auch noch was gesehen? Die Studio- und WhatsApp-Hotline 0951 98 29 029. Dankeschön.
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1: Es gibt gleich wieder eine Geschichte von Miriam und ihr müsst erraten, ob sie wahr ist oder falsch. Denn es heißt bei uns wieder in dieser halben Stunde, stimmt's oder stimmt's nicht bei Radio Bamberg?

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1: Und weiter geht's mit der nächsten wahren oder vielleicht auch nicht wahren Geschichte von Miriam.
2: Das gilt es eben rauszufinden, ob's stimmt oder nicht. Und unser Experte heute, unser Wahrheitsdetektiv sozusagen, ist der Luca aus Gundelsheim. Hallo.
3: Hi, servus.
1: Bist du ein Kenner der wahren Geschichte?
3: Ja, ich gehe mal davon aus.
1: Oder vielleicht auch der falschen?
3: Das wäre auch wichtig.
1: Dann lassen wir uns mal überraschen. Ich kenne sie auch nicht. Miriam, bitte erzähl mal.
2: Es geht heute um ein Bewerbungsgespräch der etwas anderen Art. Und zwar sollte das stattfinden in einem Supermarkt in Bamberg. Nachdem ein Mann dort bei einem mutmaßlichen Diebstahl erwischt worden ist, hat er der Polizei eine etwas kuriose Erklärung abgeliefert. Der Mann hatte nämlich laut seinen eigenen Angaben die Wurst für 3,20 Euro nicht bezahlt, weil er unbedingt den Filialleiter sprechen wollte, um über eine mögliche Bewerbung zu sprechen. Er wollte in dem Geschäft eben arbeiten und das hat er auch so den Polizeibeamten erklärt, die Wurst nicht bezahlt, damit der Filialleiter kommt.
1: War es eine Gelbwurst, eine Bierwurst oder vielleicht doch irgendwas ganz anderes?
2: Ja, eine Dauerwurst.
1: Eine Dauerwurst, okay. Luca, Frage an dich. Stimmt's oder stimmt's nicht?
3: Okay, also ich würde sagen, es ist kurios, ja, auf jeden Fall. Aber ich würde sagen, es stimmt nicht.
1: Miriam.
2: Luca, in diesem Fall muss ich sagen, diese Geschichte ist so tatsächlich passiert und zwar im November letzten Jahres in einem Supermarkt in Bamberg. Aber ich kann dir sagen, dieser Herr hat die Stelle nicht bekommen, sondern wurde stattdessen wegen Ladendiebstahl angezeigt.
3: Verrückt. Vielen lieben Dank.
1: Dankeschön fürs Miträtseln.
3: Danke, ciao.
0: Ciao. 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

Das war das volle Programm. 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
5: Ich bin Oliver Urbanke. Kneipenscherben ist eine Gefahr für die Demokratie. Das sagt der Politologe Oliviero Angeli von der TU Dresden. Ihm zufolge sind Kneipen wichtige Orte, wo Menschen mit unterschiedlichen Meinungen ins Gespräch kommen. So könne Lagerdenken, also wir gegen die, abgeschwächt werden. Wer diese Räume verliere, weiche auf soziale Medien aus, so der Forscher. Schätzungen zufolge hat in den letzten 10 Jahren jede dritte deutsche Kneipe dicht gemacht. Mehr als jeder dritte Radfahrer verzichtet auf einen Helm während der Fahrt. Das zeigt eine Umfrage im Auftrag von RTL. Besonders jüngere Menschen zwischen 18 und 29 Jahren verzichten auf den Kopfschutz. Als Grund nannten die Befragten zum Beispiel kurze Fahrstrecken, unbequeme Helme und Ästhetik. Und trotzdem, die Mehrheit spricht sich laut Umfrage für eine Helmpflicht aus. Am Rentensystem muss sich etwas ändern, damit es finanziell nicht zusammenbricht. Eine Studie der arbeitgebernahen Bertelsmann Stiftung zeigt jetzt, pro Rentenjahrgang könnten 9,5 Milliarden Euro eingespart werden, wenn die Rente mit 63 abgeschafft werden würde. Jan-Henner Reitze berichtet.
6: Wer 45 Jahre lang gearbeitet und in die Rentenkasse eingezahlt hat, darf ohne Abzüge in Rente gehen, auch wenn das Regeleintrittsalter noch nicht erreicht ist. Etwa 250.000 Menschen nutzt die Regelung pro Jahr. Sie abzuschaffen würde nicht nur Milliarden sparen, so die Studie. In Zeiten des Fachkräftemangels ständen rechnerisch auch 125.000 Vollzeitarbeitskräfte mehr zur Verfügung.
5: Der deutsche Zoll hat Kokain im Wert von 500.000 Euro beschlagnahmt. Mehr als 8 Tonnen der Droge wurden bereits im Februar in Wilhelmshaven gefunden. Das war bisher aber geheim, weil dort noch weiter ermittelt wurde. 2 der mutmaßlichen Drahtzieher wurden inzwischen festgenommen. Der Container kam aus Westafrika und war für Spanien bestimmt. Das Bayerische Landesamt für Statistik hat sich angeschaut, wie günstig oder teuer der Festivalsommer für Besucherinnen und Besucher wird. Die Preise für Schlafsäcke, Luftmatratzen und Grills sind deutlich gesunken, der Grill sogar um über 10%. Auch Kappen und Hüte als Sonnenschutz kosten weniger als im Vorjahr. Wer mit dem Auto anreist, muss allerdings tiefer in die Tasche greifen. Kraftstoff ist gut 16% teurer geworden.
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7: Mit Anna Blender. Polizei und Staatsanwaltschaft haben weitere Details nach einem Tötungsdelikt am Wochenende in Konradsreuth im Landkreis Hof bekannt gegeben. Ein 31-Jähriger ist dabei ums Leben gekommen. Wie die Obduktion jetzt ergeben hat, ist der Mann durch einen Messerstich im Oberkörper getötet worden. Als tatverdächtig gilt eine 25-jährige Frau mit deutscher und US-amerikanischer Staatsangehörigkeit. Sie hatte den 31-Jährigen am Samstag in seiner Wohnung in Konradsreuth besucht. Nach einem heftigen Streit soll sie den Mann getötet haben. Die junge Frau sitzt derzeit in Untersuchungshaft. Mehr Nachrichten aus der Region gibt es wieder um 3:30.
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8: Es könnten jetzt teilweise in der Region Schauer oder sogar auch Gewitter aufziehen. Trotzdem haben wir aber 20 Grad und die Sonne, die spitzt auch ab und zu mal durch. Nachts fällt dann weiterhin Regen bei bis zu 10 Grad. Und morgen zum Feiertag haben wir dann auch nochmal das gleiche Spiel mit Wolken, einzelnen Schauer oder Gewittern und maximal 20 Grad. Die Radio Bamberg Aussichten für Bamberg, Forchheim und die Region. Wir beenden die Arbeitswoche mit Wetter wie heute. Am Wochenende, da wird es dann aber wieder besser. Die Sonne zeigt sich dann öfter und die Temperaturen liegen dann knapp über 20 Grad.
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1: Um kurz nach drei und die Gabi hat uns gemeldet, dass in Schönbrunn die Steinsdorfer Straße aktuell gesperrt ist wegen Glasfaserarbeiten. Außerdem haben wir dichten Verkehr zwischen Forchheim und Bad Windsheim, zwischen Kremsdorf und Höchstadt-Aisch. Also hier müsst ihr ein paar Minuten mehr Zeit mitnehmen. Blitzer haben wir einmal einen in Forchheim in der Bayreuther Straße.
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1: Habt ihr auch was gesehen? Die Studio- und WhatsApp-Hotline 0951 98 29 029. Eine gute Fahrt euch.
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1: Und es ist schön, dass ihr wieder mit dabei seid. Ich begleite euch heute auf den Weg in euren Feierabend. Und vielleicht habt ihr ja schon Schluss. Vielleicht habt ihr euch sogar den Brückentag genommen und fahrt dann übers lange Wochenende weg oder macht euch eine gute Zeit in der schönsten Region der Welt. Und weil ich eben ein neugieriges, kleines Wesen bin, will ich natürlich wissen, was ihr in den nächsten Tagen so treibt. Schickt mir gerne mal was rein unter der 0951 98 29 029. Vielleicht ist da ja sogar eine kleine Inspiration für mich mit dabei. So oder so starten wir jetzt rein in euren Feierabend mit der Musik eures Lebens.

0: Das ist die Musik eures Lebens hier bei Radio Bamberg. Ich bin Anja Troll. Schönen Mittwoch euch. Also ich muss ja sagen, an die letzten Wochen, da könnte ich mich durchaus dran gewöhnen. Da waren ja mit den ganzen Feiertagen schon einige Viertagewochen mit dabei. Und so einen haben wir auch jetzt wieder mit dem morgigen Fronleichnamstag. Oder sind es bei euch diesmal sogar nur 3 Arbeitstage, weil ihr euch auch am Freitag freigenommen habt? Radio Bamberg-Reporter Julius Zareiwa hat bei euch nachgehakt.
1: Habt ihr denn frei und verlängertes Wochenende?
2: Ja, wir haben eins.
3: Wir haben verlängertes Wochenende, wir haben Urlaub.
2: Tatsächlich, weil ich gerade in Elternzeit bin. Habe ich ein sehr langes Wochenende.
1: Und was fangt ihr mit dem verlängerten Wochenende an?
4: So, ich fahre zum Europapark mit meinen Freunden. Wir gehen nach Straßburg mit dem Auto und dann gehen wir den nächsten Tag zum Europapark.
5: Wir fahren zur Zugspitze quasi nach Garmisch-Partenkirchen, ja.
1: Zu zweit?
3: Ja, zu zweit.
1: Hast du schon was vor am Wochenende?
6: Noch nichts geplant. Vielleicht Fahrradfahren, wandern gehen, aber sonst noch nichts großartig geplant.
2: Wir bekommen Besuch von Freunden und ja, hoffentlich auch das schöne Wetter genießen.
0: Ja, obwohl es ja morgen und am Freitag dann bei uns eher gemischt wird in der Region, was das Wetter angeht. Aber ich sag mal so, dann zum Wochenende hin wird es ja auch wieder schöner. Aber egal wie, ihr macht ganz, ganz sicher das Beste draus. Ich wünsche euch ganz viel Spaß.

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1: Um halb vier im Studio Anna Blender. Die Caritas im Erzbistum Bamberg schlägt angesichts des neuen Armutsberichts Alarm. Bundesweit leben laut dem Bericht 13,3 Millionen Menschen in Armut. Besonders betroffen sind ältere Menschen, Frauen und Alleinerziehende. Auch in Ober- und Mittelfranken beobachtet die Caritas nach eigenen Angaben seit Jahren zunehmende finanzielle Probleme. Grund seien vor allem steigende Kosten für Wohnen, Energie und Lebensmittel. Die Caritas fordert deshalb mehr bezahlbaren Wohnraum und eine stärkere soziale Absicherung. Grünes Bamberg will den Radverkehr in der Stadt weiter stärken und setzt dabei auf mehr sogenannte Grünpfeile für Radfahrer. Dabei handelt es sich um spezielle Verkehrszeichen, die es Radfahrenden erlauben, an roten Ampeln rechts abzubiegen, vorausgesetzt, es kommt kein anderer Verkehrsteilnehmer.
2: In Bamberg gibt es bereits mehr als 100 dieser Grünpfeile im Stadtgebiet, unter anderem an der Pödeldorfer Straße, der Marienbrücke oder der Kettenbrückenstraße. Jetzt sollen, wo rechtlich möglich, weitere Standorte dazukommen. Damit die passenden Stellen gefunden werden, startet die Stadtratsfraktion von Grünes Bamberg eine Mitmachaktion. Bis zum 21. Juni können Vorschläge eingereicht werden, wo weitere Grünpfeile sinnvoll wären. Jutta Schindler, Radio Bamberg Nachrichtenredaktion.
1: Die Vorschläge sollen anschließend in den Mobilitätssenat am 1. Juli eingebracht werden.
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1: Elektroautos boomen. Nach Zahlen des Kraftfahrtbundesamtes war im Mai jedes vierte neu zugelassene Auto in Deutschland rein elektrisch. Das ist ein Zuwachs um knapp 40% im Vergleich zum Vorjahresmonat. Den größten Anteil der Neuzulassungen hatten aber Hybrid-Neuwagen. Ab kommender Woche gelten neue EU-Asylregeln. Ein Asylexperte erwartet nun eine Welle von Klagen. Viele Regelungen der Reform seien bislang unklar oder schwer verständlich, heißt es in seiner Analyse für den Mediendienst Integration. Es sei daher zu erwarten, dass viele Fragen vom Europäischen Gerichtshof geklärt werden müssen. Die Reform sieht unter anderem Asylverfahren direkt an der EU-Außengrenze vor. 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
3: Es bleibt wechselhaft bei uns in der Region. Immer wieder ziehen Schauer durch, vereinzelt dann auch mal Gewitter. Dazwischen zeigt sich aber auch wieder die Sonne bei rund 20 Grad. Und in der Nacht haben wir dann auch stellenweise weiterhin Regen und bis zu 10. Morgen am Feiertag erwartet uns dann ein ähnlicher Mix aus Sonne, Wolken und einzelnen Schauern bei Temperaturen wie heute. Die Radio Bamberg Aussichten für Bamberg, Forchheim und die Region. Am Freitag dann nochmal verregnetes Wetter, aber zum Wochenende hin wird es dann wieder freundlicher. Die Sonne zeigt sich dann öfter und die Temperaturen klettern wieder etwas nach oben.
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3: Um kurz nach halb vier und es staut sich immer mehr auf der A3 Würzburg Richtung Nürnberg zwischen Erlangen-West und dem Kreuz Fürth-Erlangen. 2 Kilometer Stau haben wir jetzt aktuell hier. Ihr braucht ungefähr 5 Minuten länger. Ein kleiner Hinweis noch von der Gabi. In Schönbrunn in der Steinsdorfer Straße ist aktuell die Steinsdorfer Straße gesperrt. Da werden aktuell Glasfaserarbeiten gemacht. Und zu den Blitzern. Der Julian hat uns gemeldet, dass einer in Ströndorf am Mühlberg steht. Hier sind 30 erlaubt. Vielen Dank dafür. Und in Forchheim in der Bayreuther Straße wird auch noch geblitzt. Habt ihr sonst noch was gesehen? Die Studio- und WhatsApp-Hotline 0951 98 29 029 kommt gut an euer Ziel.
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3: Schönen Mittwoch, kommt gut in den Feierabend.

0: After Midnight von Eric Clapton hier bei Radio Bamberg. Einen schönen Mittwoch wünsche ich euch. Ja, in einer Woche geht es los. Die Fußball-WM startet und egal ob Jubel, Fluchen oder kollektives Zittern vorm Fernsehen, große Fußballspiele sorgen natürlich für ordentlich Emotionen. Wie sehr solche Partien uns tatsächlich mitnehmen, das hat jetzt sogar eine Studie der Universität Bielefeld untersucht. Meine Kollegin Pia Wegner hat da mal genauer hingeschaut. Servus Pia.
1: Ja, hallo, grüß dich.
0: So, Pia, es klingt ja total crazy, deswegen frage ich jetzt einfach nochmal nach. Diese Studie hat also herausgefunden, dass Fußballfieber messbar ist.
1: Ja, ganz genau, so ist es. Das Forschungsteam hat Fußballfans im Stadion für 12 Wochen mit Smartwatches ausgestattet und damit ihren Puls vor, während und nach dem Spiel aufgezeichnet. Das Spiel, über das wir sprechen, war übrigens letztes Jahr das Pokalfinale zwischen Bielefeld und dem VfB Stuttgart. Die Auswertung hat dann gezeigt, dass viele Arminia-Anhänger

0: Gänger am Spieltag schon morgens ab 6 Uhr einen erhöhten Puls hatten. Je näher das Spiel kam, desto mehr ging der Puls und der Höhepunkt war dann kurz vor dem Anpfiff. Diese Vorfreude und das Adrenalin vor einem Stadionbesuch, das bilden wir uns also nicht ein.
1: Die Vorfreude hat also offensichtliche Auswirkungen auf den Körper, aber wie genau kommt es denn dazu?
0: Stress, egal ob positiver oder negativer Natur, der führt zur Aktivierung des sogenannten Sympathikus, also des Stressnervs. Der sorgt dafür, dass bestimmte Hormone mehr ausgeschüttet werden, also mehr Glückshormone, mehr Wut etc. Außerdem werden bestimmte Reaktionen hervorgerufen, die Herzfrequenz geht hoch, der Blutdruck steigt. Ja, und so wird das Fußballerlebnis zu einer echten Aufgabe fürs Herz.
1: Heißt, Fußballfans setzen ihr Herz also an jedem Spieltag einem echten Herzjogging aus?
0: Das kommt vor allem auch darauf an, wo und wie das Spiel angeschaut wird. Im eigenen Wohnzimmer oder beim Public Viewing ist der Puls wesentlich entspannter unterwegs. Beim Stadionerlebnis ist er laut der Studie im Durchschnitt 36% höher. Das liegt aber sicher auch daran, dass diejenigen, die sich die Partie im Stadion anschauen, wesentlich involvierter und auch interessierter am Fußballgeschehen sind.
1: Das ergibt Sinn. Na dann hoffen wir mal, dass uns die Mannschaft von Julian Nagelsmann nicht allzu viele Nerven kostet. Die Fußball-WM startet am 11. Juni mit Mexiko gegen Südafrika. Deutschland greift dann am 14. Juni ins Turnier ein gegen WM-Neuling Curaçao. Anstoß ist in Houston um 19 Uhr. Vielen Dank dir, Pia.
0: Gerne. Tschüss.

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0: 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Es ist 16 Uhr. 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
1: Ich bin Oliver Urbanke. Pünktlich zum Sommer gibt's gute Nachrichten vom Bayerischen Gesundheitsministerium. Fast alle offiziellen Badestellen in Bayern wurden als gut oder ausgezeichnet eingestuft. Als nur ausreichend wurden 3 Badestellen in Unterfranken und als mangelhaft 1 in München bewertet. Einen Überblick gibt eine offizielle Badegewässerkarte im Internet. Das Ministerium warnt, schlechte Wasserqualität könne zu Magen-Darm-Erkrankungen führen. Die EU-Kommission will den Mitgliedstaaten erlauben, für die Energiewende mehr Schulden aufzunehmen. Ein entsprechender Vorschlag sieht vor, dass Investitionen in erneuerbare Energien unter die bestehende Ausnahmeregel für Rüstungsausgaben fallen sollen. Hintergrund ist die Energiekrise infolge der Sperrung der Straße von Hormuz. Deutschland könnte durch die Regelaufweichung über 25 Millionen Euro mehr in Energieprojekte investieren. Handy kaputt? Dann lieber reparieren statt wegwerfen. Die Bundesregierung will Recycling und langlebige Produkte stärker fördern. Das Kabinett hat dazu jetzt ein neues Aktionsprogramm beschlossen. Zoe Tassovali berichtet.
2: Geplant sind unter anderem digitale Produktpässe. Sie sollen künftig zeigen, woraus ein Produkt besteht, wie gut es sich reparieren lässt und wie es entsorgt werden kann. Außerdem will die Bundesregierung Unternehmen, Forschung und Behörden stärker miteinander vernetzen, damit nachhaltige Produkte schneller auf den Markt kommen. Kritik kommt vom WWF. Der Umweltverband vermisst klare Vorgaben, wie Deutschland künftig tatsächlich weniger neue Rohstoffe verbrauchen soll.
1: Mehr als ein Drittel der Menschen in Deutschland hat regelmäßig Schlafprobleme. Laut Robert-Koch-Institut kann fast jeder Fünfte nicht regelmäßig durchschlafen, knapp 4% haben Probleme beim Einschlafen und fast 13% leiden unter beidem. Insgesamt schlafen die Menschen in Deutschland schlechter als noch vor etwa 15 Jahren. Als mögliche Gründe nennen die Experten unter anderem die gestiegene Smartphone-Nutzung und gesellschaftliche Krisen. Wer in diesen Tagen nach Tofu sucht, wird nicht immer fündig. In Lebensmittelgeschäften in Deutschland sind unterschiedlich große Regallücken zu beobachten. Von Rewe heißt es, die Nachfrage sei rasant gestiegen und nach wie vor hoch. Hinzu kämen Kapazitätsengpässe bei einzelnen Herstellern. Entspannen dürfte sich die Lage erst Ende des Jahres.
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3: Mit Anna Blender. Ein Wildschwein hat in Nürnberg eine Frau verletzt und mehrere Gärten verwüstet. Die Polizei warnte am Abend vorübergehend vor dem Tier, das in einem Stadtteil unterwegs war. Mehrere Streifen und ein Jagdpächter wurden eingesetzt. Noch bevor das Wildschwein aber eingefangen werden konnte, lief es zurück in den Wald. Die verletzte Frau wurde von einem Notarzt versorgt. Mehr Nachrichten aus der Region gibt es wieder um 4:30.
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4: Und das ist ein großes Potpourri aus allem. Hauptsächlich haben wir Wolken, jetzt zum Abend hin dann immer wieder Schauer, lokal auch mal Gewitter, dazwischen etwas Sonne und bei rund 20 Grad. In der Nacht regnet es dann stellenweise weiter bei Tiefstwerten um die 10. Und auch für morgen wird das Wetter ganz ähnlich wie heute. Die Radio Bamberg Aussichten für Bamberg-Forchheim und die Region. Es bleibt dann erstmal durchwachsen, am Freitag dann noch eher wechselhaft mit Temperaturen um die 20 Grad. Am Wochenende setzt sich dann aber die Sonne wieder mehr durch und es wird wieder etwas wärmer. Die Temperaturen gehen auf bis zu 23 Grad hoch.
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4: Um kurz nach 4 und wenn wir auf die Straßen schauen, dann sieht's eigentlich gut aus. Ein Hinweis habe ich nur für euch. In Schönbrunn ist aktuell die Steinsdorfer Straße gesperrt. Da werden Glasfaser eingearbeitet. Blitzer habe ich für euch. Einmal auf der B505 in der 100er Zone auf der Höhe von Pettstadt in beiden Richtungen. Hier an der üblichen Stelle. In Strullendorf am Mühlberg, hier sind 30 erlaubt. Und in Forchheim in der Bayreuther Straße steht auch noch ein Blitzer.
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4: Habt ihr auch was gesehen? Die Studio- und WhatsApp-Hotline 0951 98 29 029. Gute Fahrt wünsche ich euch.

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1: Hallöchen, einen schönen Start in den Feierabend wünsche ich euch. Wir von Radio Bamberg, wir haben ja immer wieder ein paar tolle Aktionen für euch. Die findet ihr übrigens alle bei radio-bamberg.de. Und gleich nach der Musik eures Lebens sprechen wir über eine ganz neue Aktion, die wir so, glaube ich, noch nicht hatten. Es geht um eure Handwerkerhelden. Was genau es damit auf sich hat, das hören wir hier gleich.

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0: Um 16:30 im Studio Anna Blender. Bei Abrissarbeiten im Igensdorfer Ortsteil Stöckach im Landkreis Forchheim ist es gestern Mittag zu einem Kellerbrand gekommen. Eine Baufirma hatte einen alten Heizöltank im Keller eines Einfamilienhauses ausgebaut. Kurz nachdem die Arbeiten eigentlich schon abgeschlossen waren, kam es plötzlich zu starker Rauchentwicklung. Ein 21-jähriger Arbeiter griff zum Feuerlöscher und ging in den Keller, während der Hausbesitzer die Feuerwehr verständigte. Der junge Mann wurde dabei mittelschwer verletzt und musste nach der Erstversorgung ins Krankenhaus gebracht werden. Ob ein Funkenflug im Zusammenhang mit den Abrissarbeiten die Ursache war, ist noch unklar. Der Sachschaden liegt bei rund 50.000 Euro. Vor gut 2 Wochen wurde ein 22-Jähriger aus dem Landkreis Bamberg vermisst. Wie die Polizei jetzt mitteilt, gibt es gute Nachrichten. Der junge Mann wurde bereits letzte Woche wohlbehalten in Thüringen angetroffen. Die Polizei bedankt sich für die eingegangenen Hinweise aus der Bevölkerung und hat die Suchmaßnahmen eingestellt. Die Caritas im Erzbistum Bamberg sieht sich durch den neuen Armutsbericht des Paritätischen Gesamtverbandes bestätigt. Demnach leben bundesweit inzwischen 13,3 Millionen Menschen in Armut.
1: Auch in Ober- und Mittelfranken würden immer mehr Menschen Schwierigkeiten haben, ihren Lebensunterhalt zu sichern, so die Caritas. Steigende Kosten für Wohnen, Energie und Lebensmittel belasteten zunehmend auch Menschen, die bislang als finanziell abgesichert galten. Die Ergebnisse des Armutsberichts seien ein deutliches Warnsignal und eine eindeutige Aufforderung an Staat und Gesellschaft, Armut nun endlich umfassend zu beseitigen, so Michael Endres, Caritas-Direktor und Vorstandsvorsitzender des Diözesan Caritas-Verbandes Bamberg. Richard Pattberg, Radio Bamberg, Nachrichtenredaktion.
0: Dazu gehören nach Ansicht der Caritas bezahlbarer Wohnraum, stärkere soziale Sicherungssysteme sowie bessere Unterstützung für Familien, Kinder und ältere Menschen.
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0: Mit einer E-Mail-Aktion will der Berufsverband der Hausärzte gegen die Sparpläne im Gesundheitswesen protestieren. Dabei werden auch Patienten eingebunden. Sie sollen sich per Mail an ihre jeweiligen Bundestagsabgeordneten wenden können, sodass diese sich gegen die Reform stellen. Die knapp 50.000 Hausarztpraxen sollen dazu in Kürze Infomaterial zugeschickt bekommen. Wegen mutmaßlichen Anschlagplänen auf eine Synagoge ist ein 15-Jähriger aus dem Raum Augsburg festgenommen worden. Laut Generalstaatsanwaltschaft München soll der Jugendliche im Zuge der Vorbereitungen einen selbstgebauten Sprengsatz gezündet haben. Dabei wurden er selbst und ein Freund verletzt. Der 15-Jährige wird als IS-Sympathisant eingestuft. 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
3: Wenn ihr heute noch draußen unterwegs seid, dann solltet ihr euch sicherheitshalber mal eine Regenjacke einpacken. Immer wieder ziehen nämlich Schauer und auch vereinzelt Gewitter durch. Dazwischen zeigt sich aber auch die Sonne. Die Höchstwerte liegen bei rund 20 und in der Nacht sinkt es dann ab auf 10 Grad. Auch morgen bleibt es dann ganz ähnlich wechselhaft wie heute. Die Radio Bamberg Aussichten für Bamberg, Forchheim und die Region. Auch am Freitag dann nochmal Wetter ähnlich wie heute. Aber dann ab Samstag wird das Wetter wieder deutlich freundlicher. Wir haben dann mehr Sonne und bis zu 23 Grad.
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3: Um 16:45, ich habe aktuell keine Meldungen von den Straßen für euch, aber ein paar Blitzer. Einmal auf der B505 in der 100er-Zone direkt auf der Höhe Pettstadt in beiden Richtungen, hier an der üblichen Stelle. Außerdem in Strullendorf am Mühlberg, hier sind 30 erlaubt und in Forchheim wird in der Bayreuther Straße noch geblitzt.
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3: Habt ihr auch noch was gesehen? Die Studio- und WhatsApp-Hotline 0951 98 29 029. Eine gute Fahrt euch.
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3: Servus.

0: Das ist Touch Me von Samantha Fox bei Radio Bamberg. Ich bin Anja Trollen, einen schönen Mittwoch euch. Es gibt ja diesen Begriff Rabeneltern. Die Vögel werden damit ganz schön in den Dreck gezogen, muss ich sagen. Denn ihr Ruf ist ja viel schlechter als ihr Benehmen. Ein anderer Vogel verdient den Namen dagegen sehr wohl.
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2: Rabenmutter, Rabenvater, Rabeneltern. Wer seine Kinder vernachlässigt, wird schnell als solches bezeichnet. Das ist aber unfair, gemein und fies. Zumindest den Raben gegenüber. Denn die haben ihren schlechten Ruf gar nicht verdient. Der Begriff geht vermutlich bis ins Altertum zurück. Schon die alten Griechen und Römer glaubten, Raben würden ihre Jungen aus dem Nest werfen oder sich nicht ausreichend um sie kümmern. Beobachtet wurde dabei oft etwas ganz anderes. Junge Raben verlassen nämlich das Nest, bevor sie fliegen können und sitzen dann scheinbar hilflos auf dem Boden. Für Menschen sieht das eben so aus, als hätten die Eltern ihren Nachwuchs im Stich gelassen. Tatsächlich sind Raben ausgesprochen fürsorgliche Eltern. Sie füttern ihre Jungen wochenlang, verteidigen sie energisch gegen Feinde und begleiten sie oft noch lange nach dem Ausfliegen. Manche Rabenvögel kümmern sich sogar über Monate um ihren Nachwuchs. Wenn überhaupt Vögel als schlechte Eltern gelten könnten, dann wohl der Kuckuck. Der legt seine Eier heimlich in fremde Nester und überlässt die gesamte Brutpflege anderen Vogelarten. Die Kuckuckseltern haben mit der Aufzucht ihrer Jungen danach nichts mehr zu tun. Das ist mal richtig schäbig. Trotzdem hat sich der Kuckuck sprachlich nie durchgesetzt. Also statt Kuckuckseltern sprechen wir bis heute von Rabeneltern, obwohl die Raben wahrscheinlich zu den engagierteren Eltern im Vogelreich gehören. Also, wer andere als Rabeneltern bezeichnet, tut den Raben Unrecht. Der eigentliche Meister des Abschiebens familiärer Pflichten ist der Kuckuck.
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24: Ich bin Oliver Urbanke. Mit einer E-Mail-Aktion will der Bundesverband der Hausärzte gegen die Sparpläne im Gesundheitswesen protestieren.

0: Dabei werden auch die Patientinnen und Patienten eingebunden. Sie sollen sich per E-Mail an ihre jeweiligen Bundestagsabgeordneten wenden können, sodass diese sich gegen die Reform stellen. Die knapp 50.000 Hausarztpraxen sollen dazu in Kürze Infomaterial zugeschickt bekommen. Wegen mutmaßlicher Anschlagspläne auf eine Synagoge ist ein 15-Jähriger aus dem Raum Augsburg festgenommen worden. Laut Generalstaatsanwaltschaft München soll der Jugendliche im Zuge der Vorbereitungen einen selbstgebauten Sprengsatz gezündet haben. Dabei wurden er selbst und ein Freund verletzt. Der 15-Jährige wird als IS-Sympathisant eingestuft. Die Bundesregierung will den Erhalt, die Reparatur und das Recycling von Produkten stärker unterstützen. Das Bundeskabinett hat dazu einen Aktionsplan zur nationalen Kreislaufwirtschaftsstrategie beschlossen. Janina Singer berichtet.
1: Geplant sind unter anderem digitale Produktpässe, in denen es Infos zur Reparatur oder Entsorgung gibt. Die Vereinigung der Bayerischen Wirtschaft lobt die Strategie als wichtigen Schritt zur Stärkung der Wettbewerbsfähigkeit. Denn Deutschland ist aktuell stark abhängig von Rohstoffen, die nicht aus Europa kommen. Immer wieder gibt es Engpässe. Umweltverbände kritisieren aber, es fehlten im Aktionsprogramm verbindliche Ziele zur Senkung des Rohstoffverbrauchs.
0: Bei einem iranischen Angriff auf den Flughafen von Kuwait sind mindestens 63 Menschen verletzt worden. Eine Person ist gestorben. Unter den Verletzten sind Behördenangaben zufolge Reisende und Flughafenangestellte. Einige haben dabei Gliedmaßen verloren, andere haben Hirnblutungen oder Knochenbrüche erlitten. Kuwait meldet seit Kriegsbeginn Ende Februar hunderte iranischer Angriffe. Die Flugbegleitergewerkschaft UFO warnt vor Flugausfällen und kurzfristigen Streichungen bei der Lufthansa wegen Personalmangels im Sommer. Grund sei die Einstellung der Regionalgesellschaft Cityline im April. Rund 800 Kabinenbeschäftigte seien seitdem ohne festen Einsatz. Der Konzern widerspricht und sagt, man sei für den Sommer gut aufgestellt.
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3: Mit Anna Blender. Unbekannte haben in der Nacht auf Sonntag ein Wohnhaus im Goldkronacher Gemeindeteil Dressendorf im Landkreis Bayreuth mit Eiern beworfen. Die Kripo Bayreuth ermittelt und bittet um Zeugenhinweise. Gegen 23 Uhr hörte ein Bewohner der Hauptstraße zunächst einen lauten Knall, der möglicherweise von einem Böller stammte. Kurz darauf stellte er fest, dass Eier gegen die Hausfassade und ein Fenster geworfen worden waren. Nach bisherigen Erkenntnissen entstand kein Sachschaden. Die Polizei geht davon aus, dass das Haus gezielt ausgewählt wurde. Mehr Nachrichten aus der Region gibt es wieder um 5:30.
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4: Das bleibt weiterhin unbeständig. Es können immer wieder Schauer runterkommen, teils dann auch Gewitter. Dazwischen kurze sonnige Phasen bei rund 20 Grad. Und in der Nacht sinken die Temperaturen dann auf etwa 10 Grad ab. Morgen einfach nochmal Copy und Paste das ganze Wetter nochmal. Die Radio Bamberg Aussichten für Bamberg-Forchheim und die Region. Der Freitag zeigt sich dann auch nochmal eher von seiner wechselhaften Seite mit 20 Grad. Am Wochenende wird es dann aber deutlich wärmer und freundlicher. Mit mehr Sonne und bis zu 23 Grad.
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4: Um kurz nach 5 und ihr solltet ein bisschen mehr Zeit auf der A73 Bamberg Richtung Suhl mitbringen. 1 Kilometer Stau haben wir hier aktuell zwischen Ebensfeld und Bad Staffelstein. Gute 5 Minuten braucht ihr hier länger. Blitzer haben wir einmal in Strullendorf am Mühlberg. Hier sind 30 erlaubt und auf der B505 auf der Höhe Pettstadt Richtung Hirscheid wird auch noch geblitzt und zwar sind hier 100 erlaubt. Genau. Habt ihr sonst auch noch was gesehen? Die Studio- und WhatsApp-Hotline 0951 98 29 029. Eine gute Fahrt euch.
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4: Schönen Feierabend wünsche ich euch. Vielleicht stolpert ihr ja gerade erst ins verlängerte Wochenende, wenn ihr denn den Brückentag genommen habt. Bei uns in der Region, da ist ja schon einiges geboten, ne? Es wird ordentlich gefeiert, zum Beispiel in Mühlhausen. Da ist heute nämlich Justice zum 150-jährigen Bestehen der Feuerwehr. Und in Ebermannstadt zum Beispiel ist ab 18.15 Uhr der traditionelle Zapfenstreich vor von Leichnam, also ein Umzug durch Ebermannstadt. Wir hoffen natürlich, dass das Wetter genau zu dieser Zeit auch noch mitspielt. Aber wir haben da auch noch ein paar andere Tipps für das verlängerte Wochenende für euch. Davon hören wir gleich nach der Musik eures Lebens.

0: für mich die absolute Queen, Christina Aguilera, What a Girl Wants, hier bei Radio Bamberg. Einen schönen Feierabend wünsche ich euch. Die letzte Woche der Pfingstferien ist angebrochen und am Wochenende soll das Wetter ja auch wieder schöner werden. Wie wäre es also mit einem Ausflug in die fränkische Schweiz? Jutta Schindler aus der Radio Bamberg Redaktion hat sich da mal bei der Touristinformation in Pottenstein umgehört.
1: Etwas weiter weg, aber dafür mit wunderschöner Natur und absolut sehenswert, das ist Pottenstein. Dafür habe ich Thomas Bernhard von der Touristinfo Pottenstein mal gefragt.
2: Ihr fahrt einfach nach Pottenstein, parkt am Parkplatz Joramar, Freizeitbad in Pottenstein, und dann macht ihr eine kleine Wanderung, einen kleinen Spaziergang, und zwar vorbei an der Burg in Pottenstein, und dann geht es weiter bis zum Aussichtsturm Himmelsleiter. Das ist hoch oberhalb von Pottenstein, wo man einen irren Blick über die fränkische Schweiz hat.
1: Und wenn ihr dann nochmal ein Stück zurücklauft, da gibt es eine Route, die mit einem grünen Punkt markiert ist. Wo genau führt die denn hin?
2: Dann geht's runter ins Tal Richtung oberes Büttlochtal. Ihr kommt dann vorbei am Hasenloch. Es ist eine doch relativ große und frei begehbare Höhle, das Hasenloch. Nehmt dann Taschenlampen mit und erkundet die Höhle. Es ist immer ein Erlebnis.
1: Und dann geht's zurück nach Pottenstein. Gibt's da noch irgendwas, um sich nach der Wanderung so ein bisschen zu entspannen?
2: Mitten in Pottenstein gibt's eine der besten Eisdielen bei uns. Das habt ihr euch dann reglich verdient. Und dann könnt ihr euch dann am Marktplatz aufhalten und gerne Eis essen. Und dann euch noch ein bisschen im Ort aufhalten, wenn ihr wollt. Und dann geht's wieder heim.
1: Ja, und dann hattet ihr mit Sicherheit einen wundervollen Tag in Pottenstein.
0: Ach, das hört sich doch schön an. Dankeschön, Jutta. Also, wenn ihr noch nichts vorhabt oder einen kostenlosen Trip durch die schönste Region der Welt machen möchtet, dann ab nach Pottenstein.

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2: Um 5:30 im Studio Miriam Hofmann. Grünes Bamberg will den Radverkehr in der Stadt weiter stärken und setzt dabei auf mehr sogenannte Grünpfeile für Radfahrer. Dabei handelt es sich um spezielle Verkehrszeichen, die es Radfahrenden erlauben, an roten Ampeln rechts abzubiegen, vorausgesetzt es kommt kein anderer Verkehrsteilnehmer.
15: In Bamberg gibt es bereits mehr als 100 dieser Grünpfeile im Stadtgebiet, unter anderem an der Pödeldorfer Straße, der Marienbrücke oder der Kettenbrückenstraße. Jetzt sollen, wo rechtlich möglich, weitere Standorte dazukommen. Damit die passenden Stellen gefunden werden, startet die Stadtratsfraktion von Grünes Bamberg eine Mitmachaktion. Bis zum 21. Juni können Vorschläge eingereicht werden, wo weitere Grünpfeile sinnvoll wären. Jutta Schindler, Radio.

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1: Die Vorschläge sollen anschließend in den Mobilitätssenat am 1. Juli eingebracht werden. Während Besucher im Kölner Dom künftig Eintritt zahlen müssen, bleibt der Besuch des Bamberger Doms weiterhin kostenlos. Das hat das Erzbistum Bamberg auf Nachfrage von Radio Bamberg bestätigt. In Köln werden ab Juli 12 Euro fällig, wenn Besucher den Dom von innen besichtigen möchten. Mit den Einnahmen sollen unter anderem Kosten für den Erhalt und den Schutz des weltbekannten Bauwerks gedeckt werden. Der Kölner Dom zählt jährlich rund 6 Millionen Besucher. Zum Vergleich, den Bamberger Dom besuchen pro Jahr etwa 1,5 Millionen Menschen. Beide Städte sind Sitz eines Erzbistums und werden von einem markanten Dom geprägt. Beim Eintritt gehen sie künftig jedoch unterschiedliche Wege.
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1: Der Hausärzteverband befürchtet durch die Sparpläne der Bundesregierung massive Einschnitte. Deswegen ruft der Verband zu Protesten auf. In Baden-Württemberg reduzieren einige Praxen beispielsweise Wartezimmerplätze. Geplant ist außerdem eine E-Mail-Aktion, bei der sich Patientinnen und Patienten an Bundestagsabgeordnete wenden können. Das Sparpaket soll die gesetzlichen Krankenkassen ab 2027 um mehr als 16 Milliarden Euro entlasten. Um unabhängiger von Rohstoffimporten zu werden, will die Bundesregierung die Kreislaufwirtschaft stärken. Dabei geht es um den Erhalt, die Reparatur und das Recycling von Produkten. Das Kabinett hat ein entsprechendes Aktionsprogramm beschlossen. Mehrere Umweltverbände kritisieren allerdings, dass Maßnahmen fehlen, um den Rohstoffverbrauch und das Abfallaufkommen in Deutschland deutlich zu reduzieren. Industrievertretern ist der Plan zu unkonkret gehalten.
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3: Wenn ihr heute noch draußen unterwegs seid, dann solltet ihr sicherheitshalber mal eine Regenjacke einpacken. Es ziehen immer wieder Schauer und vereinzelt auch Gewitter durch unsere Region. Dazwischen gibt es aber auch immer mal Sonne. 20 Grad haben wir ungefähr und in der Nacht, da sinken die Temperaturen dann auf 10 ab. Für morgen gibt es dann das gleiche Wetter nochmal, genauso wechselhaft mit bis zu 20 Grad. Die Radio Bamberg Aussichten für Bamberg, Forchheim und die Region. Auch am Freitag dann nochmal Wetter wie heute, aber ab Samstag, da wird das Wetter dann wieder deutlich freundlicher. Wir haben dann wieder mehr Sonne dabei und bis zu 23 Grad.
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3: Um kurz nach 5:30 und ich habe gute Nachrichten. Es ist nämlich ruhig auf den Straßen. Nur eine Meldung von der A73 Bamberg Richtung Suhl zwischen Ebensfeld und Bad Staffelstein. Aktuell 1 Kilometer Stau. Ungefähr 10 Minuten braucht ihr hier länger. Dann gibt's Blitzer. Einmal in Strullendorf am Mühlberg. Hier sind 30 erlaubt. Und auf der B505 auf der Höhe von Pettstadt Richtung Hirscheid. Hier dürft ihr 100 fahren.
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3: Habt ihr auch noch was gesehen? Die Studio- und WhatsApp-Hotline 0951 98 29 029. Eine gute Fahrt wünsche ich euch.
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0: Das ist die Musik eures Lebens an eurem Feierabend hier bei Radio Bamberg.
1: 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Der folgende Beitrag wird präsentiert von der Kirchenredaktion.
0: Blumen, Heiligenfiguren, Fahnen, Musik und Gebet. Feierliche Gottesdienste und farbenprächtige Prozessionen stehen am morgigen Fronleichnamstag auf dem Programm. So zum Beispiel auch in der Domstadt Bamberg. Um 8 Uhr beginnt der Gottesdienst mit Erzbischof Herwig Gössel im Bamberger Dom. Anschließend wird die Fronleichnamsprozession durch die Altstadt ziehen. Mit dabei 18 starke Männer, die das 650 Kilogramm schwere Domkreuz tragen. Schweißtreibend, klar, aber auch Ehrensache.
2: Es ist eine schöne Tradition, alle Jahre wieder. Man sieht alte Bekannte, gute gesellige Runde.
3: Ich kam hier über die Familie dazu. Mein Onkel hat über 30 Jahre mitgetragen. Und irgendwann hieß es dann, wir brauchen noch Träger. Hast du Lust? Hast du Zeit? Und es ist einfach die Tradition, die da ein bisschen fortgeführt wird.
4: Der Ehre wegen und weil man sich hier einmal im Jahr zu einem festen Termin trifft und einfach eine gewisse Geselligkeit auch dabei ist und es einfach Spaß macht, damit zu wirken.
0: Wer übrigens bei der Prozession mitlaufen oder einfach nur zuschauen möchte, Start ist, wie gesagt, morgen nach dem 8 Uhr Gottesdienst im Bamberger Dom. Alle weiteren Infos dazu findet ihr im Netz unter www.erzbistum-bamberg.de.

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13: Ich bin Oliver Urbanke. ChatGPT, Sprachassistenten oder KI in der Suchmaschine. Künstliche Intelligenz ist längst in unserem Alltag angekommen. Ein neuer Bericht der Vereinten Nationen warnt jetzt aber. Hinter den beeindruckenden Möglichkeiten steckt ein enormer Verbrauch an Ressourcen. Zoe Tassovali berichtet.
14: Je mehr Menschen KI nutzen, desto größer wird auch der ökologische Fußabdruck. Denn hinter ChatGPT und Co. stehen riesige Rechenzentren, die jede Menge Strom brauchen und gekühlt werden müssen. Schon heute verbrauchen diese Rechenzentren weltweit so viel Strom wie ein großes Industrieland. Gleichzeitig fallen immer mehr Elektroschrott und zusätzlicher Flächenbedarf an.
13: Deutschland ist mit seiner Kandidatur für einen Sitz im mächtigen Sicherheitsrat der Vereinten Nationen bereits im ersten Wahlgang gescheitert. Bei der

0: Wahl in New York unterlag die Bundesrepublik gegen Portugal und Österreich, wie die Präsidentin der UN-Generalversammlung Annalena Baerbock mitteilte. Um unabhängiger von Rohstoffimporten zu werden, will die Bundesregierung die Kreislaufwirtschaft stärken. Dabei geht es um den Erhalt, die Reparatur und das Recycling von Produkten. Das Kabinett hat ein entsprechendes Aktionsprogramm beschlossen. Mehrere Umweltverbände kritisieren allerdings, dass Maßnahmen fehlen, um den Rohstoffverbrauch und das Aufkommen von Abfall in Deutschland deutlich zu reduzieren. Industrievertretern ist der Plan zu unkonkret gehalten. Der Sommer ist noch nicht einmal richtig losgegangen, trotzdem gibt's schon die ersten Waldbrände in Europa. Die EU will nach Kommissionsangaben dieses Jahr besser vorbereitet sein und entsendet fast 800 Feuerwehrleute in besonders gefährdete Gebiete wie Griechenland, Italien, Spanien und Portugal. Zudem soll in Zypern ein Feuerwehr-Notfallzentrum eingerichtet werden. Jetzt ist es offiziell. Fußball-Drittligist 1860 München bekommt nicht die dritte Liga-Lizenz für die kommende Saison. Das berichten mehrere Medien übereinstimmend. Die benötigte Summe von fehlenden 2,7 Millionen Euro ist bis zur Deadline des DFB nicht ausgeglichen worden. Damit steigen die Löwen wie schon 2017 in die Regionalliga ab.
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2: Mit Anna Blender. Polizei und Staatsanwaltschaft haben weitere Details nach einem Tötungsdelikt am Wochenende in Konradsreuth im Landkreis Hof bekannt gegeben. Ein 31-Jähriger ist dabei ums Leben gekommen. Wie die Obduktion jetzt ergeben hat, ist der Mann durch einen Messerstich im Oberkörper getötet worden. Als tatverdächtig gilt eine 25-jährige Frau mit deutscher und US-amerikanischer Staatsangehörigkeit. Sie hatte den 31-Jährigen am Samstag in seiner Wohnung in Konradsreuth besucht. Nach einem heftigen Streit soll sie den Mann getötet haben. Die junge Frau sitzt derzeit in Untersuchungshaft. Mehr Nachrichten aus der Region gibt's wieder um 6:30.
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3: Und das kann sich einfach nicht entscheiden, ne? Es ist sehr bewölkt draußen, trotzdem noch warm mit bis zu 20 Grad. Jetzt am Abend, da kann es aber trotzdem mal eine Dusche von oben geben, in Teilen dann sogar Gewitter. Und in der Nacht wird es dann kühler mit bis zu 10 Grad. Für morgen haben wir dann wieder Wolken, Sonne, Schauer und bis zu 20 Grad. Die Radio Bamberg Aussichten für Bamberg, Forchheim und Region. Freitag nochmal verregnetes Wetter mit Temperaturen um die 20, aber zum Wochenende wird es dann wieder freundlicher. Die Sonne zeigt sich dann öfter und die Temperaturen klettern wieder etwas nach oben.
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3: Um kurz nach 6 und jetzt ganz frisch von der A73 Bamberg Richtung Nürnberg zwischen Hirscheid und Buttenheim. Bitte besonders vorsichtig sein. Hier sind Personen auf der Fahrbahn bzw. werfen auch Gegenstände auf die Fahrbahn. Seid hier besonders vorsichtig. Dann haben wir noch 1 Kilometer Stau auf der A73 Bamberg Richtung Suhl zwischen Ebensfeld und Bad Staffelstein. Zu den Blitzern, da haben wir einen auf der B505 auf der Höhe Pettstadt Richtung Hirscheid. Hier sind 100 erlaubt. Und in Strullendorf am Mühlberg wird im 30er-Bereich auch noch geblitzt. Habt ihr sonst noch was gesehen? Die Studio- und WhatsApp-Hotline 0951 98 29 029. Eine gute Fahrt euch.
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3: Und ich freue mich, dass ihr mit dabei seid. Für Freak City ist es ja gerade ganz schön spannend, ne? In den Playoffs geht es morgen für die Bamberg Baskets nochmal gegen Alba Berlin ran. Die Berliner führen aktuell schon 2:0. Das heißt, die Bamberger brauchen morgen unbedingt den Sieg, um in den Playoffs noch weiterzukommen. Vielleicht klappt es ja auch morgen besser, weil das Spiel dann in der heimischen Brose Arena stattfindet. Und wir natürlich als Freak City die geilsten Fans haben. Wir drücken da ganz feste die Daumen. Und falls ihr da keine Tickets mehr bekommen habt, ist das überhaupt gar kein Problem. Wir übertragen das Spiel nämlich wieder live in Ausschnitten. Jump ist dann um 20:30 Uhr.

0: Friday, I'm in Love hier bei Radio Bamberg. Einen schönen Mittwochabend wünsche ich euch.
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10: Um 6:30 im Studio Miriam Hofmann. Deutschland hat in der vergangenen Woche die ersten Hitzetage des Jahres erlebt. Vielerorts stiegen die Temperaturen auf über 30 Grad. Wer unterwegs ist, sucht dann Schatten, Abkühlung und Trinkwasser, zum Beispiel an öffentlichen Trinkbrunnen. Eine neue Studie der Universität Bamberg zeigt jetzt, viele dieser Brunnen bleiben ungenutzt. Rund 60% der Befragten gaben an, noch nie einen Trinkbrunnen genutzt zu haben. Ein Grund ist vor allem Unsicherheit, ob das Wasser tatsächlich sauber ist. Ein Experiment in Bamberg kam zu dem Ergebnis, wenn Trinkbrunnen deutlich als sichere Trinkwasserquelle gekennzeichnet sind, werden sie spürbar häufiger genutzt, sowohl zum Trinken als auch zur Abkühlung. Der Wirtschaftsclub Bamberg lädt am kommenden Mittwoch zu einem Dialog zwischen Wirtschaft und der neuen Stadtspitze Bambergs ein. Unter dem Titel "Jetzt ist die Wirtschaftschefsache", was die Bamberger Unternehmen von Oberbürgermeister Sebastian Niedermayer erwarten, richtet sich der Blick auf die zentralen wirtschaftspolitischen Herausforderungen und Erwartungen in Bamberg. Themen wie Standortentwicklung, Fachkräftesicherung, Infrastruktur, Bürokratieabbau und die Zusammenarbeit zwischen Verwaltung und Wirtschaft dürften dabei eine zentrale Rolle spielen. Die Veranstaltung beginnt um 18 Uhr, der Eintritt ist frei, allerdings werden Interessierte gebeten, sich vorab anzumelden. Alle Infos dazu unter radio-bamberg.de. Gelb-weiße Fahnen statt grauer Rathausfenster.

0: Zum Fronleichnamsfest lebt in Bamberg morgen ein alter Brauch wieder auf. Wie die Stadt mitteilt, werden 7 Fenster des Rathauses am Maxplatz erstmals seit Jahren wieder mit Kirchenfähnchen geschmückt. Außerdem wird dort erneut der traditionelle Altar für die Fronleichnamsprozession aufgebaut. Gärtnermeister und Bambergs Oberbürgermeister Sebastian Niedermeyer wird nicht an der Spitze der Prozession mitlaufen, sondern das historische Heiligenbild der Bamberger Gärtner tragen. Damit knüpft er an eine lange Tradition der Bamberger Gärtnerfamilien an.
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0: Deutschland ist mit seiner Kandidatur für einen Sitz im mächtigen Sicherheitsrat der Vereinten Nationen bereits im ersten Wahlgang gescheitert. Bei der Wahl in New York unterlag die Bundesrepublik den Mitbewerbern Portugal und Österreich, wie die Präsidentin der UN-Generalversammlung Annalena Baerbock mitteilte. Die Bundesregierung hat ein Aktionsprogramm für mehr Kreislaufwirtschaft beschlossen. Es soll Reparatur und Recycling von Produkten stärken, unter anderem durch digitale Produktpässe mit Infos zur Reparierbarkeit. Umweltverbände kritisieren allerdings, dass verbindliche Ziele zur Senkung des Rohstoffverbrauchs fehlen.
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2: Ja, da schauen wir mal, was am Ende passiert mit diesem Wetter. Es ist ja immer noch recht schwül draußen. Jetzt am Abend und auch in der Nacht kann es dann immer mal wieder eine Dusche von oben geben. In Teilen der Region sogar ein paar Gewitter. Nachts wird es auf jeden Fall frisch mit bis zu 10 Grad. Nehmt euch also besser einen Schirm mit. Morgen haben wir dann auch wieder Wolken, Sonne, Schauer und teilweise Gewitterrisiko. Und auch morgen dann 20 Grad auf dem Thermometer. Die Radio Bamberg Aussichten für Bamberg-Forchheim und die Region. Auch am Freitag dann sehr wechselhaftes Wetter mit Temperaturen wie heute, aber ab Samstag dann wieder mehr Sonne und bis zu 23 Grad bei uns.
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2: Ich wünsche euch einen wunderschönen Mittwochabend.

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0: 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Und in einer Woche geht's los. Die Fußball-WM startet. Und egal ob jubeln, fluchen oder kollektives Zittern vorm Fernseher, große Fußballspiele sorgen einfach für ordentlich Emotionen. Ist ja klar. Wie sehr solche Partien uns tatsächlich aber mitnehmen, das hat jetzt sogar eine Studie der Universität Bielefeld untersucht. Und meine Kollegin Pia Wegner hat da mal genauer hingeschaut. Pia, es klingt ja total crazy. Deswegen frage ich jetzt einfach nochmal nach. Diese Studie hat also herausgefunden, dass Fußballfieber messbar ist.
1: Ja, ganz genau, so ist es. Das Forschungsteam hat Fußballfans im Stadion für 12 Wochen mit Smartwatches ausgestattet und damit ihren Puls vor, während und nach dem Spiel aufgezeichnet. Das Spiel, über das wir sprechen, war übrigens letztes Jahr das Pokalfinale zwischen Bielefeld und dem VfB Stuttgart. Die Auswertung hat dann gezeigt, dass viele Arminia-Anhänger am Spieltag schon morgens ab 6 Uhr einen erhöhten Puls hatten. Je näher das Spiel kam, desto mehr ging der Puls und der Höhepunkt war dann kurz vor dem Anpfiff. Diese Vorfreude und das Adrenalin vor einem Stadionbesuch, das bilden wir uns also nicht ein.
0: Eieiei, die Vorfreude hat also offensichtliche Auswirkungen auf den Körper. Aber wie genau kommt es denn dazu?
1: Stress, egal ob positiver oder negativer Natur, der führt zur Aktivierung des sogenannten Sympathikus, also des Stressnervs. Der sorgt dafür, dass bestimmte Hormone mehr ausgeschüttet werden, also mehr Glückshormone, mehr Wut etc. Außerdem werden bestimmte Reaktionen hervorgerufen, die Herzfrequenz geht hoch, der Blutdruck steigt. Ja, und so wird das Fußballerlebnis zu einer echten Aufgabe fürs Herz.
0: Dann setzen Fußballfans ihr Herz also an jedem Spieltag einem echten Herzjogging aus.
1: Das kommt vor allem auch darauf an, wo und wie das Spiel angeschaut wird.

0: Im eigenen Wohnzimmer oder beim Public Viewing ist der Puls wesentlich entspannter unterwegs. Beim Stadionerlebnis ist er laut der Studie im Durchschnitt 36% höher. Das liegt aber sicher auch daran, dass diejenigen, die sich die Partie im Stadion anschauen, wesentlich involvierter und auch interessierter am Fußballgeschehen sind.
1: Okay, vielen Dank dir, Pia. Na, dann hoffen wir mal, dass uns die Mannschaft von Julian Nagelsmann nicht allzu sehr die Nerven kostet, ne? Die Fußball-WM, die startet ja dann am 11. Juni mit Mexiko gegen Südafrika. Deutschland greift dann am 14. Juni ins Turnier ein gegen WM-Neuling Curaçao. Anstoß ist dann in Houston um 19 Uhr.

0: Shivers von Ed Sheeran, das ist euer Mittwochabend mit Radio Bamberg. Ich bin Anja Troll und das war's für heute wieder von mir. Ich wünsche euch noch einen schönen Abend, schlaft morgen schön aus, gell? Oder wir hören uns dann einfach ab 8 Uhr wieder hier bei Radio Bamberg. Ich freue mich auf euch. Tschüss!
1: Ich habe fertig.

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13: Ich bin Oliver Urbanke. Deutschland ist mit seiner Kandidatur für einen Sitz im mächtigen Sicherheitsrat der Vereinten Nationen im ersten Wahlgang gescheitert. Das hat die Präsidentin der UN-Generalversammlung Annalena Baerbock mitgeteilt. Anne Pollmann berichtet.
14: Das Scheitern ist eine herbe Niederlage. Die Kandidatur stand von Beginn an auf wackeligen Beinen. Dennoch war man unter Diplomaten zuversichtlich, dass der zweitwichtigste Geldgeber einziehen wird. Was die Staaten dazu bewogen hat, gegen Deutschland zu stimmen, kann man nur vermuten. Viele sehen aber etwa die teilweise zögerliche Verurteilung der Aktionen Israels oder der USA im Iran oder in Venezuela kritisch. Deutschland hat zudem vergleichsweise spät seine Kandidatur angekündigt.
13: Die Flugbegleitergewerkschaft UFO warnt vor Flugausfällen und kurzfristigen Streichungen bei der Lufthansa wegen Personalmangels im Sommer. Grund sei die Einstellung der Regionalgesellschaft Cityline im April. Rund 800 Kabinenbeschäftigte seien seitdem ohne festen Einsatz. Der Konzern widerspricht und sagt, man sei für den Sommer gut aufgestellt. Die EU-Kommission will den Mitgliedstaaten erlauben, für die Energiewende mehr Schulden aufzunehmen. Ein entsprechender Vorschlag sieht vor, dass Investitionen in erneuerbare Energien unter die bestehende Ausnahmeregel für Rüstungsausgaben fallen sollen. Hintergrund ist die Energiekrise infolge der Sperrung der Straße von Hormuz. Deutschland könnte durch die Regelaufweichung über 25 Millionen Euro mehr in Energieprojekte investieren. Immer mehr Menschen in Deutschland

0: Shoppen online, Tendenz steigend. Laut Handelsverband gab es im letzten Jahr einen Online-Umsatz von gut 92 Milliarden Euro. Das ist ein Plus von knapp 4%. Vor allem die Zahl der älteren Nutzerinnen und Nutzer sei überdurchschnittlich stark gestiegen. Zudem nutzen einer Umfrage nach immer mehr Leute KI-Assistenten zum Preisvergleich. Der TSV 1860 München bekommt nach eigener Darstellung keine Lizenz für die dritte Fußballliga. Als Grund nannten die Löwen einen nicht fristgerecht erbrachten Liquiditätsnachweis an den Deutschen Fußballbund. Grund dafür sei eine nicht erfüllte Finanzierungszusage von Investor Hasan Ismaik.
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1: 3. Juni 1996. Where Do You Go von No Mercy steigt in die Charts ein. Die Band besteht aus den Zwillingen Gabriel und Ariel Hernandez und dem Sänger Marty Sintren. Zur Entstehungsgeschichte. 1995 hält sich der Produzent der Band, Frank Farian, in Miami Beach auf. In einem Café am Strand trifft er auf Marty Sintren. Sie verstehen sich offensichtlich so gut, dass Farian ihn sehr schnell unter Vertrag nehmen will. Sintren bringt seine Freunde Ariel und Gabriel mit in das Projekt. Einige ihrer Erfolge sind Missing, When I Die oder eben Where Do You Go. Platz 3 der deutschen Hitlisten erreicht die Band mit dem Song 33 Wochen bleibt er insgesamt gelistet.

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5: Ich bin Oliver Urbanke. Mehr als die Hälfte der Erwachsenen hierzulande bringt zu viele Kilos auf die Waage. Laut Statistik lag der Body Mass Index 2025 bei den Betroffenen bei über 25 und das stufen Fachleute als übergewichtig ein. Männer sind häufiger betroffen als Frauen. Die Durchschnittswerte liegen bei 86,5 bzw. knapp 70 Kilo. Alle Angaben zu Gewicht und Größe beziehen sich auf erwachsene Personen ab 18. Die zunehmende Hitze im Sommer belastet vermutlich die meisten. Besonders hart trifft das aber ältere Menschen. Gewerkschafts- und Kirchenvertreter fordern jetzt, pflegebedürftige Senioren besser zu schützen. Investitionen in Millionenhöhe seien dafür nötig. Ein Diakonie-Pflegeexperte spricht von jährlich wiederkehrenden Ausnahmezuständen. Das kratze an der Menschenwürde.
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3: Ich bin Oliver Urbanke. Die Gewerkschaft Verdi ruft in den laufenden Tarifverhandlungen im Handel erneut zu bundesweiten Warnstreiks auf. Betroffen seien morgen und übermorgen Betriebe und Unternehmen im Einzel- und Groß- und Außenhandel in allen Bundesländern. Thomas Brock berichtet.
4: Die Fronten im Tarifstreit sind weiter verhärtet. Deshalb will Verdi noch einmal den Druck erhöhen. Die letzten Angebote der Arbeitgeber in einigen Bundesländern nennt die Gewerkschaft schlicht unverschämt. Obwohl es den Handelskonzernen sehr gut gehe, sollten die Beschäftigten mit Lohnverlusten abgespeist werden. Was genau der Streikaufruf für die Kunden bedeutet, ist noch unklar. Der Handelsverband Deutschland geht aber davon aus, dass die Auswirkungen kaum zu merken sein werden.
3: Deutschland ist mit seiner Kandidatur für einen Sitz im mächtigen Sicherheitsrat der Vereinten Nationen bereits im ersten Wahlgang gescheitert. Bei der Wahl in New York unterlag die Bundesrepublik den Mitbewerbern Portugal und Österreich, wie die Präsidentin der UN-Generalversammlung Annalena Baerbock mitgeteilt hat. Mehr als ein Drittel der Menschen in Deutschland hat regelmäßig Schlafprobleme. Laut Robert-Koch-Institut kann fast jeder Fünfte nicht regelmäßig durchschlafen. Knapp 4% haben Probleme beim Einschlafen und fast 13% leiden unter beidem. Insgesamt schlafen die Menschen in Deutschland schlechter als noch vor etwa 15 Jahren. Als mögliche Gründe nennen die Experten unter anderem die gestiegene Smartphone-Nutzung und gesellschaftliche Krisen. Der deutsche Zoll hat Kokain im Wert von 500 Millionen Euro beschlagnahmt. Mehr als 8 Tonnen der Droge wurden bereits im Februar in Wilhelmshaven gefunden. Das war bisher aber geheim, weil dort noch weiter ermittelt wurde. 2 der mutmaßlichen Drahtzieher wurden inzwischen festgenommen. Der Container kam aus Westafrika und war für Spanien bestimmt. Gute Nachrichten vom Bayerischen Gesundheitsministerium für alle, die gerne baden oder schwimmen gehen. Fast alle offiziellen Badestellen in Bayern wurden als gut oder ausgezeichnet eingestuft. Als nur ausreichend wurden 3 Badestellen in Unterfranken und als mangelhaft 1 in München bewertet. Einen Überblick gibt eine offizielle Badegewässerkarte im Internet.

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1: Ich bin Oliver Urbanke. Die Gewerkschaft Verdi ruft in den laufenden Tarifverhandlungen im Handel erneut zu bundesweiten Warnstreiks auf. Betroffen seien morgen und übermorgen Betriebe und Unternehmen im Einzel- und Groß- und Außenhandel in allen Bundesländern. Thomas Brock berichtet.
2: Die Fronten im Tarifstreit sind weiter verhärtet. Deshalb will Verdi noch einmal den Druck erhöhen. Die letzten Angebote der Arbeitgeber in einigen Bundesländern nennt die Gewerkschaft schlicht unverschämt. Obwohl es den Handelskonzernen sehr gut gehe, sollten die Beschäftigten mit Lohnverlusten abgespeist werden. Was genau der Streikaufruf für die Kunden bedeutet, ist noch unklar. Der Handelsverband Deutschland geht aber davon aus, dass die Auswirkungen kaum zu merken sein werden.
1: Gute Nachrichten vom Bayerischen Gesundheitsministerium für alle, die gerne baden oder schwimmen gehen. Fast alle offiziellen Badestellen in Bayern wurden als gut oder ausgezeichnet eingestuft. Als nur ausreichend wurden 3 Badestellen in Unterfranken und als mangelhaft 1 in München bewertet. Einen Überblick gibt eine offizielle Badegewässerkarte im Internet.
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4: Ich bin Oliver Urbanke. Gegen die Milliardensparpläne der Bundesregierung bei den Gesundheitsausgaben gibt es immer mehr Widerstand. Wenn der Gesetzesentwurf nächste Woche in den Bundesrat kommt, liegen zahlreiche Kritikpunkte von Ausschüssen der Länderkammer vor. Gefordert wird unter anderem die Streichung mehrerer Ausgabenbremsen bei Kliniken, Praxen, Apotheken und der Pharmabranche. Der Hausärzteverband macht außerdem mit einer Protestaktion mobil. Deutschland ist mit seiner Kandidatur für einen Sitz im mächtigen Sicherheitsrat der Vereinten Nationen im ersten Wahlgang gescheitert. Das hat die Präsidentin der UN-Generalversammlung Annalena Baerbock mitgeteilt. Anne Pollmann berichtet.
5: Das Scheitern ist eine herbe Niederlage. Die Kandidatur stand von Beginn an auf wackeligen Beinen. Dennoch war man unter Diplomaten zuversichtlich, dass der zweitwichtigste Geldgeber einziehen wird. Was die Staaten dazu bewogen hat, gegen Deutschland zu stimmen, kann man nur vermuten. Viele sehen aber etwa die teilweise zögerliche Verurteilung der Aktionen Israels oder der USA im Iran oder in Venezuela kritisch. Deutschland hat zudem vergleichsweise spät seine Kandidatur angekündigt.
4: Die EU-Kommission hat Deutschland ermahnt, bei der Modernisierung und Digitalisierung der öffentlichen Verwaltung schnell nachzubessern. Auch bei den Rahmenbedingungen zum Wohnungsbau müsse die Bundesregierung nachbessern, heißt es aus Brüssel. Weiter darf Deutschland die EU-Schuldengrenze von 3% überschreiten, weil die Überschuldung für Rüstungsinvestitionen hergenommen wird. Neben anderen Landesverbänden darf auch der AfD-Ableger in Hessen weiter vom Verfassungsschutz beobachtet werden. Das hat das Verwaltungsgericht Wiesbaden entschieden. Das Landesamt für Verfassungsschutz hatte die hessische AfD 2022 als rechtsextremen Verdachtsfall eingestuft und mit der Beobachtung begonnen. Die Partei hatte gegen die Einstufung geklagt. Die Bundesregierung hat ein Aktionsprogramm für mehr Kreislaufwirtschaft beschlossen. Es soll Reparatur und Recycling von Produkten stärken, unter anderem durch einen digitalen Produktpass mit Infos zur Reparierbarkeit. Umweltverbände kritisieren allerdings, dass verbindliche Ziele zur Senkung des Rohstoffverbrauchs fehlen.
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1: Ich bin Oliver Urbanke. Gegen die Milliardensparpläne der Bundesregierung bei den Gesundheitsausgaben gibt es immer mehr Widerstand. Wenn der Gesetzesentwurf nächste Woche in den Bundesrat kommt, liegen zahlreiche Kritikpunkte von Ausschüssen der Länderkammer vor. Gefordert wird unter anderem die Streichung mehrerer Ausgabenbremsen bei Kliniken, Praxen, Apotheken und der Pharmabranche. Der Hausärzteverband macht außerdem mit einer Protestaktion mobil. Deutschland ist mit seiner Kandidatur für einen Sitz im mächtigen Sicherheitsrat der Vereinten Nationen im ersten Wahlgang gescheitert. Das hat die Präsidentin der UN-Generalversammlung Annalena Baerbock mitgeteilt. Anne Pollmann berichtet.
2: Das Scheitern ist eine herbe Niederlage. Die Kandidatur stand von Beginn an auf wackeligen Beinen. Dennoch war man unter Diplomaten zuversichtlich, dass der zweitwichtigste Geldgeber einziehen wird. Was die Staaten dazu bewogen hat, gegen Deutschland zu stimmen, kann man nur vermuten. Viele sehen aber etwa die teilweise zögerliche Verurteilung der Aktionen Israels oder der USA im Iran oder in Venezuela kritisch. Deutschland hat zudem vergleichsweise spät seine Kandidatur angekündigt.
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1: Ich bin Moritz Einzel. ChatGPT, Sprachassistenten oder KI in der Suchmaschine. Künstliche Intelligenz ist längst in unserem Alltag angekommen. Ein neuer Bericht der Vereinten Nationen warnt jetzt aber, hinter den beeindruckenden Möglichkeiten steckt ein enormer Verbrauch an Ressourcen. Zoe Tassovali berichtet.
2: Je mehr Menschen KI nutzen, desto größer wird auch der ökologische Fußabdruck. Denn hinter ChatGPT und Co. stehen riesige Rechenzentren, die jede Menge Strom brauchen und gekühlt werden müssen. Schon heute verbrauchen diese Rechenzentren weltweit so viel Strom wie ein großes Industrieland. Gleichzeitig fallen immer mehr Elektroschrott und zusätzlicher Flächenbedarf an.
1: Der Hausärzteverband befürchtet durch die Sparpläne der Bundesregierung massive Einschnitte und negative Folgen für Patientinnen und Patienten. Deswegen ruft der Verband zu Protesten auf. In Baden-Württemberg reduzieren einige Praxen beispielsweise Wartezimmerplätze. Geplant ist außerdem eine E-Mail-Aktion, bei der sich Patientinnen und Patienten an Bundestagsabgeordnete wenden können. Das Sparpaket soll die gesetzlichen Krankenkassen ab 2027 um mehr als 16 Milliarden Euro entlasten. Elektroautos boomen. Nach Zahlen des Kraftfahrtbundesamtes war im Mai jedes vierte neu zugelassene Auto in Deutschland rein elektrisch. Das ist ein Zuwachs um knapp 40% im Vergleich zum Vorjahresmonat. Den größten Anteil der Neuzulassungen hatten aber Hybrid-Neuwagen. Ich will besser nicht zurück nach Westerland, könnte man denken. Nachdem erst gestern ein 40 Meter langes Dach auf den Gehsteig gefallen war, hat heute ein Mann in einer Einkaufsstraße der Stadt auf der Insel Sylt mit einer scharfen Waffe geschossen. Verletzt wurde nach Polizeiangaben niemand. Der Mann wurde verhaftet, eine weitere Person ist noch flüchtig. Pyrotechnik ist doch kein Verbrechen. Das wird in deutschen Fußballstadien immer wieder skandiert. Das DFB-Sportgericht sieht das anders und hat den Hamburger SV und den FC St. Pauli zu hohen Strafen verurteilt. Die beiden Hamburger Vereine müssen 250 bzw. 350.000 Euro zahlen, weil Fans beider Clubs im Bundesliga-Derby Anfang des Jahres große Mengen Pyrotechnik auf den Rängen gezündet hatten. Die zweite Halbzeit musste deswegen mit Verzögerung starten.
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1: Ich bin Moritz Einzel. ChatGPT, Sprachassistenten oder KI in der Suchmaschine. Künstliche Intelligenz ist längst in unserem Alltag angekommen. Ein neuer Bericht der Vereinten Nationen warnt jetzt aber, hinter den beeindruckenden Möglichkeiten steckt ein enormer Verbrauch an Ressourcen. Zoe Tassovali berichtet.
2: Je mehr Menschen KI nutzen, desto größer wird auch der ökologische Fußabdruck. Denn hinter ChatGPT und Co. stehen riesige Rechenzentren, die jede Menge Strom brauchen und gekühlt werden müssen. Schon heute verbrauchen diese Rechenzentren weltweit so viel Strom wie ein großes Industrieland. Gleichzeitig fallen immer mehr Elektroschrott und zusätzlicher Flächenbedarf an.
1: Der Hausärzteverband befürchtet durch die Sparpläne der Bundesregierung massive Einschnitte und negative Folgen für Patientinnen und Patienten. Deswegen ruft der Verband zu Protesten auf. In Baden-Württemberg reduzieren einige Praxen beispielsweise Wartezimmerplätze. Geplant ist außerdem eine E-Mail-Aktion, bei der sich Patientinnen und Patienten an Bundestagsabgeordnete wenden können. Das Sparpaket soll die gesetzlichen Krankenkassen ab 2027 um mehr als 16 Milliarden Euro entlasten.
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1: Ich bin Moritz Einzel.
2: Es ist klar, das Ergebnis ist eine echte Enttäuschung und es ist eine herbe Niederlage.
1: Das hat Bundesaußenminister Wadephul gesagt nach Deutschlands Niederlage in der UN-Generalversammlung. Die Bundesrepublik wollte sich für die kommenden beiden Jahre in den Weltsicherheitsrat wählen lassen, ist aber krachend gescheitert. Deutschland unterlag im Rennen um zwei Sitze in der Gruppe Westeuropa, Österreich und Portugal. Wadephul sieht vor allem den späten Zeitpunkt der Bewerbung für den UN-Sicherheitsrat als Ursache. Persönliche Konsequenzen lehnte der CDU-Politiker ab. Wenn am Sonntag Bundestagswahl wäre, käme die Union auf 23%. Das zeigt der aktuelle ARD-Deutschland-Trend. Für CDU und CSU ist das der niedrigste Wert in der Umfrage seit mehr als vier Jahren. Stärkste Kraft ist unverändert die AfD mit 27%. Die SPD kommt auf 13, die Grünen auf 14 und die Linke auf 10%. Handy kaputt, dann lieber reparieren statt wegwerfen. Die Bundesregierung will Recycling und langlebige Produkte stärker fördern. Sie hat ein Aktionsprogramm für mehr Kreislaufwirtschaft beschlossen. Umweltminister Schneider.
3: Kreislaufwirtschaft bedeutet, die Unternehmen setzen Ressourcen effizient ein. Sie verwenden sie immer wieder, entwickeln digital gestützte Produkte, Produktpässe mit drin, die so lange wie möglich genutzt werden können.
1: Bis 2029 sieht das Aktionsprogramm 260 Millionen Euro vor. Gute Nachrichten vom Bayerischen Gesundheitsministerium. Für alle, die gerne baden und schwimmen gehen, fast alle offiziellen Badestellen in Bayern wurden als gut oder sogar ausgezeichnet eingestuft. Als nur ausreichend wurden drei Badestellen in Unterfranken und als mangelhaft eine in München bewertet. Einige hatten es schon länger vermutet, nun ist es offiziell. Thomas Müller, Fußballweltmeister von 2014, und seine Ehefrau Lisa haben sich getrennt. Der gemeinsame Medienanwalt Christian Scherz teilte mit, die Trennung sei schon vor einiger Zeit erfolgt und einvernehmlich gewesen. Die beiden sind seit November 2009 verheiratet. Thomas Müller war im vergangenen Jahr vom FC Bayern zu den Vancouver Whitecaps nach Kanada gewechselt. Lisa blieb in Bayern.
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1: Ich bin Moritz Einzel.
2: Das ist klar, das Ergebnis ist eine echte Enttäuschung und es ist eine herbe Niederlage.
1: Das hat Bundesaußenminister Wadefuhl gesagt nach Deutschlands Niederlage in der UN-Generalversammlung. Die Bundesrepublik wollte sich für die kommenden beiden Jahre in den Weltsicherheitsrat wählen lassen, ist aber krachend gescheitert. Deutschland unterlag im Rennen um zwei Sitze in der Gruppe Westeuropa, Österreich und Portugal. Wadefuhl sieht vor allem den späten Zeitpunkt der Bewerbung für den UN-Sicherheitsrat als Ursache. Persönliche Konsequenzen lehnte der CDU-Politiker ab. Gute Nachrichten vom bayerischen Gesundheitsministerium. Für alle, die gerne baden und schwimmen gehen, fast alle offiziellen Badestellen in Bayern wurden als gut oder sogar ausgezeichnet eingestuft. Als nur ausreichend wurden drei Badestellen in Unterfranken und als mangelhaft eine in München bewertet.
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1: Ich bin Moritz Einzel. Deutschland ist mit dem Versuch gescheitert, als nicht ständiges Mitglied in den Sicherheitsrat der Vereinten Nationen einzuziehen. Bei der geheimen Wahl in New York kam die notwendige Zweidrittelmehrheit nicht zustande. Bundesaußenminister Wadephul versuchte sich in Ursachenforschung. Er sagte, Deutschland habe etwa in den UN-Gremien oft sehr klar Position bezogen.
2: Da ist unsere felsenfeste Unterstützung für die Ukraine. Dass Russland eine solche Stimme nicht am Tisch des Sicherheitsrates wissen will und auch Stimmung gegen uns gemacht hat, das ist kein Geheimnis. Und es mag auch Stimmen gekostet haben, dass Deutschland im Nahostkonflikt immer eine besondere Verantwortung für Israel wahrnehmen muss.
1: Die UN-Generalversammlung wählte stattdessen Österreich und Portugal für die kommenden beiden Jahre in den Sicherheitsrat. Gegen die Milliardensparpläne der Bundesregierung bei den Gesundheitsausgaben gibt es immer mehr Widerstand. Wenn der Gesetzentwurf nächste Woche in den Bundesrat kommt, liegen zahlreiche Kritikpunkte von Ausschüssen der Länderkammer vor. Gefordert wird die Streichung mehrerer Ausgabenbremsen bei Kliniken, Praxen, Apotheken und Pharmabranche. Der Hausärzteverband macht mit einer Protestaktion mobil. Die Bundesregierung hat ein Aktionsprogramm für mehr Kreislaufwirtschaft beschlossen. Es soll Reparatur und Recycling von Produkten stärken, unter anderem durch digitale Produktpässe mit Infos zur Reparierbarkeit. Umweltverbände kritisieren allerdings, dass verbindliche Ziele zur Senkung des Rohstoffverbrauchs fehlen. Mehr als ein Drittel der Menschen in Deutschland haben regelmäßig Schlafprobleme. Laut Robert-Koch-Institut kann fast jeder Fünfte nicht regelmäßig durchschlafen. Knapp 4% haben Probleme beim Einschlafen und fast 13% leiden unter beidem. Als mögliche Gründe nennen die Experten unter anderem die gestiegene Smartphone-Nutzung und gesellschaftliche Krisen. Der TSV 1860 München muss in die viertklassige Regionalliga zwangsabsteigen. Wie der Traditionsklub mitgeteilt hat, bekommen die Löwen wegen eines Finanzzoffs mit Investor Hasan Ismaik keine Lizenz für die dritte Fußballliga. Rein sportlich wäre 1860 dafür qualifiziert gewesen. Doch einen Liquiditätsnachweis konnte der Verein gegenüber dem DFB nicht rechtzeitig erbringen.
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1: Ich bin Moritz Einzel. Deutschland ist mit dem Versuch gescheitert, als nicht ständiges Mitglied in den Sicherheitsrat der Vereinten Nationen einzuziehen. Bei der geheimen Wahl in New York kam die notwendige Zweidrittelmehrheit nicht zustande. Bundesaußenminister Wadephul versuchte sich in Ursachenforschung. Er sagte, Deutschland habe etwa in den UN-Gremien oft sehr klar Position bezogen.
2: Da ist unsere felsenfeste Unterstützung für die Ukraine. Dass Russland eine solche Stimme nicht am Tisch des Sicherheitsrates wissen will und auch Stimmung gegen uns gemacht hat, das ist kein Geheimnis.

0: ist. Und es mag auch Stimmen gekostet haben, dass Deutschland im Nahostkonflikt immer eine besondere Verantwortung für Israel wahrnehmen muss.
1: Die UN-Generalversammlung wählte stattdessen Österreich und Portugal für die kommenden beiden Jahre in den Sicherheitsrat. Gegen die Milliardensparpläne der Bundesregierung bei den Gesundheitsausgaben gibt es immer mehr Widerstand. Wenn der Gesetzentwurf nächste Woche in den Bundesrat kommt, liegen zahlreiche Kritikpunkte von Ausschüssen der Länderkammer vor. Gefordert wird die Streichung mehrerer Ausgabenbremsen bei Kliniken, Praxen, Apotheken und Pharmabranche. Der Hausärzteverband macht mit einer Protestaktion mobil.
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1: Ich bin Moritz Einzel. Mit einem offenen Brief zur Ausrichtung seiner Partei hat CSU-Vize Weber ja für einigen Gesprächsstoff gesorgt und viele Beobachter sagten, oh, da zählt einer mit seiner Kritik Ministerpräsident Söder an. Das hat Weber jetzt in der ARD zurückgewiesen, aber mit Verweis auf die bayerische Kommunalwahl vom März.
2: Da haben wir schon schwere Niederlagen auch einfahren müssen. Und ich glaube, dass jetzt, und das sage ich in meiner Verantwortung als stellvertretender Parteivorsitzender, dass jetzt angesichts der Zeit, also wir 2 Jahre bis zur nächsten Landtagswahl haben, der richtige Moment ist, strategisch zu überlegen,

0: wie wird dann die Zukunft gehen?
1: Weber hatte in seinem Pfingstbrief eine Neuausrichtung der CSU gefordert und dafür Unterstützung unter anderem vom Ehrenvorsitzenden und Ex-Bundesminister Weigel bekommen. Im Rennen um einen Sitz im UN-Sicherheitsrat ist Deutschland durchgefallen. Die UN-Länder stimmten in der Generalversammlung für die Konkurrenz, für Österreich und Portugal. Sie werden jetzt in den kommenden beiden Jahren im Sicherheitsrat vertreten sein. Bundesaußenminister Wadefuhl sprach von einer herben Niederlage. Die Gewerkschaft Verdi hat neue Warnstreiks im Handel angekündigt. Betroffen sind heute und morgen Betriebe und Unternehmen im Einzel- sowie im Groß- und Außenhandel in allen Bundesländern. In Baden-Württemberg, Bayern, Hessen, Nordrhein-Westfalen, Rheinland-Pfalz und dem Saarland haben die Geschäfte wegen des Feiertags Frohen Leichnam heute aber ohnehin zu. Neben anderen Landesverbänden darf auch der AfD-Ableger in Hessen weiter vom Verfassungsschutz beobachtet werden. Das hat das Verwaltungsgericht Wiesbaden entschieden. Das Landesamt für Verfassungsschutz hatte die hessische AfD 2022 als rechtsextremen Verdachtsfall eingestuft und mit der Beobachtung begonnen. Die Partei hatte gegen ihre Einstufung geklagt. Bundesliga-Absteiger VfL Wolfsburg hat Tobias Strobel als neuen Trainer verpflichtet. Der 38-Jährige kommt als Überraschungslösung vom SC Verl aus der dritten Fußballliga. Dort hatte Strobel Verl in der vergangenen Saison auf Platz 6 geführt. Wolfsburg war in der Relegation am SC Paderborn gescheitert und muss nach 29 Jahren Bundesliga wieder zweitklassig spielen.
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1: Ich bin Moritz Einzel. Mit einem offenen Brief zur Ausrichtung seiner Partei hat CSU-Vize Weber ja für einigen Gesprächsstoff gesorgt und viele Beobachter sagten, oh, da zählt einer mit seiner Kritik Ministerpräsident Söder an. Das hat Weber jetzt in der ARD zurückgewiesen, aber mit Verweis auf die bayerische Kommunalwahl vom März.
2: Da haben wir schon schwere Niederlagen auch einfahren müssen. Und ich glaube, dass jetzt, und das sage ich in meiner Verantwortung als stellvertretender Parteivorsitzender, dass jetzt angesichts der Zeit, dass wir 2 Jahre bis zur nächsten Landtagswahl haben, der richtige Moment ist, strategisch zu überlegen, wie wir dann in die Zukunft gehen.
1: Weber hatte in seinem Pfingstbrief eine Neuausrichtung der CSU gefordert und dafür Unterstützung unter anderem vom Ehrenvorsitzenden und Ex-Bundesminister Weigel bekommen. Im Rennen um einen Sitz im UN-Sicherheitsrat ist Deutschland durchgefallen. Die UN-Länder stimmten in der Generalversammlung für die Konkurrenz, für Österreich und Portugal. Sie werden jetzt in den kommenden 2 Jahren im Sicherheitsrat vertreten sein. Bundesaußenminister Wadefuhl sprach von einer herben Niederlage.
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1: Ich bin Moritz Einzel. Deutschland bekommt keinen Sitz im UN-Sicherheitsrat. Die Bundesrepublik hatte sich um eine Stimme in dem Gremium in den kommenden beiden Jahren beworben, bekam in der Generalversammlung der Vereinten Nationen aber deutlich nicht die notwendige Mehrheit. Bundesaußenminister Wadephul sprach von einer herben Niederlage.
2: Für diese Bundesregierung, auch für mich selbst, kann ich jedoch sagen, wir haben bis zur allerletzten Minute gekämpft. Wir haben alles gegeben.
1: Plätze im Sicherheitsrat bekamen stattdessen Österreich und Portugal. Mit einem Pfingstbrief hatte CSU-Vize Weber Forsch eine Neuausrichtung der Partei gefordert. Beobachter sagten sofort, da versucht einer am Stuhl von Bayerns Ministerpräsident und CSU-Chef Söder zu sägen. Diesen Eindruck hat Weber jetzt in der ARD-Sendung Maischberger zu zerstreuen versucht.
3: Es gibt in der CSU derzeit keine Führungsdiskussion, dass wir Markus Söder in Frage stellen. Wir wollen gemeinsam arbeiten und ich bleibe noch mal dabei. Es muss in Deutschland möglich sein, dass wir auch in der Partei eine Debatte anstoßen über die strategische Ausrichtung, die notwendig ist.
1: Weber verwies darauf, dass die CSU bei den Kommunalwahlen in Bayern schwere Niederlagen erlebt.